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1: Mit diesen Themen am Dienstagabend, 5. Mai. Beim Millionenbetrug im Kanton Schweiz führt die Spur möglicherweise ins Tessin. Die Muttitaler Waffendiebe haben auch im Kanton St. Gallen zugeschlagen. Der Datenschutz Luzern braucht mehr Ressourcen. Der Flugplatz Kegiswil wird ein Fall für Bundesbahn. Und die Zugerpolizei sucht Zeugen nach Drohungen gegen Polizisten.
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2: Über 8 Millionen Franken hat eine Firma aus dem Kanton Schweiz verloren, weil sie vermutlich auf einen Betrug hineingefallen ist. Jetzt hat die Kantonspolizei Schweiz die Leute gefunden, die dahinter stecken. Die Spur führt auch in den Kanton Tessin, Lucia Rahm.
3: Gelockt wurde sie die Firma aus dem Kanton Schweiz mit einem grossen Investitionsangebot. Das hat die Firmenbetreiber offenbar überzeugt. Das Geld hat die Firma dann in Form von einer Kryptowährung überwiesen. Elektronischem Geld, das verschlüsselt weitergeleitet wird. Gleich wie zum Beispiel beim Bitcoin.
4: Und als das Geld überwiesen war, ist der Kontakt mit dem vermeintlichen Geschäftspartner, also dem Betrüger, abgebrochen.
3: Sagt Pascal Weber, Mediensprecher der Kantonspolizei Schweiz. Dabei sei das Vorgehen der Betrüger nicht anders als bei anderen Betrügen.
4: Die Täterschaft geht eigentlich in so einem Fall gleich vor wie bei einem ganz normalen Investitionsbetrug. Das heisst, sie nimmt mit dem Unternehmen Kontakt auf, erklärt das Geschäft oder das Investitionsmodell, das man machen möchte, und baut Vertrauen auf, und zwar so lange, bis es dann zur Geldüberweisung kommt.
3: So also auch bei der betroffenen Firma aus dem Kanton Schweiz. Die hat daraufhin im Dezember vorletzten Jahr eine Anzeige gemacht. Dann haben die Behörden rasch reagiert, sagt Pascal Weber.
4: Unsere Ermittler, die haben dann zuerst die ganzen Transaktionen analysiert und sind dann auf die Kryptodienstleister zugegangen mit der Bitte, dass bestimmte Konten einerseits gesperrt werden und dass wir andererseits auch Informationen zu den Kontoinhabern überkommen.
3: Kryptoanbieter haben dann freiwillig mitgeholfen beim Aufklären des Falls. Und die über 8 Millionen Franken hat man können beschlagnahmen. All die möglichen Täter hat man letztlich ausfindig gemacht, sagt der Pascal Weber.
4: Als unsere Leute dann mehr zur Täterschaft herausgefunden haben, hat die Staatsanwaltschaft vom Tessin die Leitung des Verfahrens jetzt übernommen.
3: Wieso jetzt die Tessiner Behörde das Verfahren leiten? Dazu sagt der Pascal Weber aktuell nichts. Denkbar ist zum Beispiel, dass die mutmaßlichen Betrüger dort wohnen oder dass es auch im Tessin betroffene Firmen gibt.
2: Der Beitrag von Lucia Rahm. Zu weiteren Meldungen. Die Einbruchserie in Waffengeschäften im Kanton Schweiz und im Kanton St. Gallen sind geklärt. Im letzten Jahr sind 3 Einbrüche in Waffengeschäften in Ried im Muttital, zu Wittenbach und zu Gosau im Kanton St. Gallen passiert. Kantonspolizeien St. Gallen und Schweiz haben zusammen mit 2 jungen Franzosen können ermitteln, sagt der Florian Schneider von der Kantonspolizei St. Gallen.
5: Angefangen hat die Sache sehr speziell, nämlich mit einem Notruf, der auf Schweizer Kantonsgebiet eingegangen ist. Nach einem Einbruch in ein Waffengeschäft in Ried haben die beiden Einbrecher einen Notruf absetzen müssen, weil sie sich in unwegsamem Gelände verstiegen haben. Und so ist man dann auf die beiden Einbrecher gekommen. Nachher hat es aufwendige Ermittlungen gegeben, wo man dann schlussendlich diesen beiden Männern hat insgesamt 3 Einbrüche in Waffengeschäften nachweisen.
2: Täter sind über Social Media angeworben worden und sind im Kontakt mit Hintermännern gewesen. Die Ermittlungen zu diesen Hintermännern, die laufen noch. Im Kanton Luzern hat es im letzten Jahr so viele Datenschutzfälle gegeben wie noch nie. Fast 500 Fälle sind bearbeitet worden, ein Viertel mehr als im Vorjahr. Grund dafür sei unter anderem Digitalisierung, heisst es im Tätigkeitsbericht. Rund 10% der Anfragen konnten nicht bearbeitet werden. Natascha Offner, Datenschutzbeauftragte vom Kanton Luzern, erklärt, wieso das so ist.
6: Die Ressourcen sind knapp und die Nachfrage wächst schneller wie die Ressourcen. Das heisst, wir brauchen eigentlich wirklich, wenn sich das weiterentwickelt, jährlich mehr finanzielle und personelle Ressourcen. Das heisst, wir müssen aufstecken und man muss auch sagen, die ganzen Projekte werden auch immer komplexer. Insbesondere bei KI, das ist so ein komplexes Gebiet, wo man wirklich auch sehr zeitintensiv abklären muss, wo datenschutzrechtliche Risiken und Probleme liegen.
2: Die engen personellen Ressourcen beeinflussen auch die aufwendigen Datenschutzkontrollen, sagt Natascha Offner. Nur eine Kontrolle habe sie und ihr Team im letzten Jahr machen. Der Luzerner Stadtrat will mehr machen für Menschen mit Beeinträchtigungen. Mit der Gründung von einer neuen Fachstelle will man in Zukunft besser auf die Bedürfnisse von Menschen mit Behinderungen eingehen können, sagt Beat Züssli, Stadtpräsident von Luzern.
7: Man denkt natürlich im ersten Moment immer zuerst an Menschen mit Behinderungen und die Situation von Menschen im Rollstuhl. Aber es können zum Beispiel auch Anliegen sein von Menschen, die gehörlos sind. Da habe ich auch schon diverse Kontakte und da gibt es ganz spannende und wichtige Ansätze, wo man eben mit entsprechenden Massnahmen auch diesen Menschen besseren Zugang kann gewährleisten zu unseren Dienstleistungen, zu unseren Möglichkeiten, die wir sonst anbieten.
2: Menschen mit Behinderungen und zuständige Organisationen sollen bei dieser Fachstelle unter anderem zu wichtigen Informationen kommen. Dafür beantragt der Stadtrat einen Kredit von über 3 Millionen Franken für 10 Jahre. Über das Geschäft entscheidet das Stadtparlament voraussichtlich im Juni. Und der Beat Züssli bleibt gerade in unserem Fokus, nämlich weil in der Stadt Luzern jetzt 2 Demos bewilligt sind für einen Samstag. Bewegung Massvoll macht eine Veranstaltung gegen die EU-Verträge. Weil linke Gruppen dort Rechtsextreme erwartet, machen sie eine Gegendemo. Die ist jetzt bewilligt als Platzkundgebung auf dem Europaplatz. Die beiden Veranstaltungen werden räumlich getrennt durchgeführt, sagt der Stadtpräsident Beat Züssli. Die
7: Frage vom Potenzial bezüglich Gewalteskalation, das wird natürlich laufend beurteilt. Und das ist aber primär Sache von der Polizei, also von der Luzerner Polizei, die natürlich entsprechend die Beurteilung muss vornehmen und dann je nach Bedarf natürlich auch wieder intervenieren und sagen, allenfalls muss eine Bewilligung entzogen werden, wenn sie das so einschätzen würden, dass das Potenzial allzu gross würde.
2: Ein Entzug von der Bewilligung wäre kurzfristig auch möglich, falls es Anzeichen dafür gibt, dass sich die Veranstalter nicht an die Auflagen halten. Am Freitag geht der Gotthardpass wieder auf. Fast eine Woche früher als geplant. Die Wintersperre wird am Morgen um 11 Uhr aufgehoben. Die Räumungsarbeiten sind schneller vorwärts gegangen als gedacht, sagt der Ralf Arnold vom Amt für Nationalstrassen im Kanton Uri.
8: Gründe dafür sind sicher die weniger Niederschlag, die man über den Winter hatte. Wir hatten eigentlich unterdurchschnittlich Schnee gehabt. Das ist das eine. Noch das zweite ist eigentlich, während der Öffnungsphase, die Anfang April startet, ist nicht immer der Schneematsch entscheidend, sondern das Wetter. Das Wetter gibt den Takt an und wir haben jetzt durch den April uns sehr gutes Wetter gehabt.
2: Mit der Öffnung des Gotthardpass gelten auch wieder die Massnahmen beim Staumanagement. Die Einfahrt Göschenen ist ab 3 km gesperrt und ab einer Staulänge von 8 km gilt im Seelisberg-Tunnel Tempo 80. Der Flugplatz Kägiswil soll bleiben. Mehrere Interessenvertreter haben heute eine Online-Petition mit fast 11'000 Unterschriften an die Bundeskanzlei zu Bern übergeben. Die Forderung ist, dass der Flugplatz Kägiswil soll erhalten bleiben als Ausbildungsstätte für Pilotinnen und Piloten. Die Petition wird eingereicht, weil die Rega zu Kägiswil ihren neuen Hauptsitz plant. Der Platz soll darum in ein Helikopterflugfeld umgenutzt werden. Der Kanton Luzern muss bei den Mobilitätsgutscheinen über die Bücher. Geplant wäre, dass alle Angestellten vom Kanton im Herbst einen Gutschein von 300 Franken bekommen, damit sie nicht mit dem Auto arbeiten können. Weil der Bund die Gutscheine aber als lohnrelevant eingestuft hat, fehle eine rechtliche Grundlage, schreibt der Kanton Luzern in einer Mitteilung. Darum können die Mobilitätsgutscheine im Moment nicht eingeführt werden. Die Einführung von diesen Mobilitätsgutscheinen würde den Kanton Luzern über 18 Millionen Franken kosten. Ziel ist es, dass möglichst wenige Angestellte mit dem Auto arbeiten. Auf dem Zuger Landsgemeinsplatz ist es am Samstagnachmittag zu einem Streit gekommen. Ein Mann habe eine Frau ohne Grund bedrängt und in einen Busch hineingedrückt, teilt die Zuger Polizei mit. Nach einem verbalen Streit mit dem Ehemann der Frau sei der mutmaßliche Täter zu Fuß geflüchtet. Die Polizei hat ihn bei der Schützenmattwiese verhaftet. Dabei habe der Afghan die Polizisten bedroht und um sich geschlagen. Weil das Ehepaar und der Mann unterschiedliche Aussagen zum Streit auf dem Zuger Landsgemeinsplatz gemacht haben, sucht die Polizei Zeugen. Die Gemeinde Stans hat letztes Jahr einen Gewinn von knapp 2,5 Millionen Franken gemacht. Das sei über 3,5 Millionen Franken besser, als man erwartet hat, schreibt die Gemeinde. Grund für das bessere Ergebnis seien höhere Steuereinnahmen. Den Gewinn will der Gemeinderat wie schon im Jahr vorher für die Sanierung vom Schulhaus Pestalozzi brauchen. An der Gemeindeversammlung Ende Mai soll es darum einen entsprechenden Antrag geben. Und die Luzerner Psychiatrie hat ein erfolgreiches Jahr hinter sich. Im letzten Jahr hat sie einen Gewinn von über 1,3 Millionen Franken erwirtschaftet. Grund für das Ergebnis sei unter anderem die steigende Nachfrage nach ambulanten Behandlungen. Die haben im Vergleich zum Vorjahr um rund 9% zugelegt, schreibt die Luzerner Psychiatrie in einer Mitteilung.
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1: mit dem Roger Perret von Meteor News. Hallo Roger.
9: Ja, sorry, Christian. Hoi.
1: Du bist die Wetterkarte offen. Was zeigt sie an? Schön ruhiger Betrieb oder ist etwas am Tun?
9: Ja, ein bisschen, es ist am Tun. Also es gibt doch ein paar Regengüsse jetzt so, vor allem gegen Westen lokal gesehen. Ich habe Blitz und Donner in den westlichen Voralpen. Jetzt am Abend, ja, so wechselnd bewölkt, mal ein Regensprutz. Liegt drin. Ob es jetzt gerade überall nass wird, ist nicht einmal gesagt. Es kann durchaus sein, dass es lokal, regionale Trocken bleiben tut. In der Nacht so eine wechselnde Bewölkung, höchstens einzelne Regengüsse, morgen Wolken, höchstens wenige Auflockerungen und dann doch mit Schwerpunkt am Nachmittag recht verbreitet oder ja, doch verbreitet auch Regengüsse, vielleicht ganz lokal auch mal Blitz und Donner, aber das ist wirklich nichts Arges. Temperaturen nämlich, die sind eher tief, morgen Nachmittag um 15 Grad, da könnte doch mehr sein, morgen sind sie so um die 10 Grad.
1: Im Kanton Schweiz haben zum Beispiel die Schülerinnen und Schüler noch Ferien bis und mit Sonntag. Dann könnte es etwa mal nass werden, wenn es draußen etwas unternehmen. Wie sieht es weiter aus in der zweiten Wochenhälfte?
9: Ja, wieder besser. Es wird dann am Donnerstag so eine Mixersonne an Querwolken geben. Noch mit Tagen eine erhöhte Schauerneigung geben, mit Temperaturen um 18 Grad. Freitag, Samstag insgesamt recht sonnig. Es wird immer wärmer. Freitag etwa 22 Grad, am Samstag um 24 Grad. Ja, vor allem am Freitagnachmittag kann es in den Bergen örtlich mal für einen Regensprutz oder ein kurzes Gewitter langen. Sonst aber ist der Rauch, sieht dann also wirklich wieder recht gut aus und eben langsam steigen Temperaturen auch wieder auf frühsommerliche Werte. Und auch am Sonntag sieht es eigentlich noch warm aus, frühsommerlich temperiert. Nicht ganz klar, wie es dann mit der Schauer Gewitter aussieht. Kann durchaus sein, dass es dann so im Verlauf der zweiten Tageshälfte auch geht. Ein bisschen entgegenwirken tut der Föhn dem, weil der bloßet dann wahrscheinlich am Sonntag doch je nach Modell auch recht kräftig durch die Alpentäler und eben warm ist unverändert.
1: Das ist ein Kunterbunds-Menü mit verschiedenen Zutaten, die da auf uns zukommen. Merci. Und ja, wenn es bei dir auch etwas auf dem Tisch gibt heute Abend, einen guten. Roger Perret, jetzt erst noch guten Rest.
9: Danke, gleichfalls. Merci.
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0: der Mann, der unter anderem die ganze Deutschschweiz zum Lachen gebracht hat mit dem Kabarett Götterspass.
1: Also ich habe einfach ganz spontan mal gesagt, wetten, dass Roland nur an den Rülpsen von mir mindestens 3 Biermarken herausfinden kann. Roland, ich würde sagen, da fangen wir doch jetzt gerade an. Du wärst gut und würdest uns Spezialbrillen anlegen.
0: Ja. 30 Bühnenstücke hat er geschrieben und oder die Hauptrolle gespielt. 40 CDs oder Bücher gibt es von oder mit ihm. Und in 37 Filmen oder Serien ist er im Kino und im Fernsehen gewesen.
2: Ich verstehe kein Französisch. Red Deutsch.
3: Es bräuchte viel mehr Schweizerdeutsche wie du.
0: Und auch eine Bingo-Show hat er zum absoluten Knüller gemacht.
4: Die Person, die jetzt zuerst 3 Reihen voll hat, zuerst ruft, bekommt von uns ein hieb- und stichfestes Zeugnis, wo man 5 Tage nicht arbeiten muss. Und das Zeugnis ist undatiert. Man kann dann selber hinschreiben, wenn man die 5 Freitage möchte haben. Ah ja, habt ihr schon mal so gesehen, dass es solche Preise gibt?
0: Ja, Wahnsinn, was der Beat Schlatter alles auf die Beine gestellt hat als Kabarettist, Schauspieler und Drehbuchautor. Heute darf der Mann einen ganz speziellen Geburtstag feiern. Christian Stempfli.
5: Ja, er wird 65. Am 5.5.1961 hat er zu Rüschlicken seine Eltern das erste Mal zum Strahlen gebracht. Schon lange ist er in der Stadt Zürich daheim und dort dürfen wir jetzt gratulieren. Beat Schlatter.
6: Ja, schön, danke vielmals. Das freut mich natürlich, dass ich da von Luzern so Gratulationen bekommen.
5: Auf jeden Fall, du bist ja in toute la Suisse bekannt, hast Rösti, Graben und alles zu unter Opsi gewirbelt, gerade vor kurzem mit Bonjour Ticino. Weiss nicht, oder müssen wir jetzt Bonjour sagen? Wird schon etwa so angesprochen?
6: Ja, nein, ich musste lachen. Also ich kann ja wirklich auch nicht viel besser als Französisch wie du, wie ich gerade gemerkt habe. Ich glaube, es heisst nicht toute la Suisse, sondern es heisst toute la Suisse. Oder toute la Suisse, ich weiss nicht. Aber ja, Bonjour muss ich viel hören jetzt auf der Straße, wenn die Leute Grüezi sagen. Das ist so, ja.
5: Und wir gratulieren zum 65. Das heisst Pensionsalter, Senior.
6: Ja, es ist etwas, was eigentlich so von außen auf mich kommt. Ich bin gar nicht innerlich so, wie soll ich sagen, darauf vorbereitet. Und in meinem ganzen Umfeld, ich kenne eigentlich keinen anderen Künstler, der so sagt, ja, 65, ich höre jetzt auf arbeiten. Weil die meisten müssen noch länger arbeiten, weil sie zu wenig verdient haben. Oder sie sind an einem Projekt, wo sie einfach noch brennen dafür und sagen, ich möchte das fertig machen. Und ja, ich gehöre jetzt eigentlich zu der zweiten Gruppe, zum Glück.
5: Aus welchem Grund? Finanziell oder weil du noch für etwas gerade aktuell am Brennen bist?
6: Ja, weil ich eigentlich noch für aktuell etwas am Brennen bin. Also ich habe jetzt ein wahnsinnig schönes Buch geschrieben, ein sehr lustiges Buch, das im September dann rauskommt. In den letzten 5 Jahren in den Brockenhäusern habe ich schöne, sehr schöne Bilder gekauft von Künstlern, die unbekannt sind, und habe da jetzt fiktive, sehr lustige Biografien dazu geschrieben. Und das Buch kommt dann im Theologischen Verlag und das dann raus.
5: Speziell, du gibst den unbekannten Künstlern eine Plattform, respektive setzt sie in ein Buch rein. Was hat dir diese Arbeit gegeben?
6: Ja, schwierig zu sagen. Also, es ist einfach, mich macht eine Arbeit glücklich oder nicht. Und wenn ich merke, dass mich etwas glücklich macht beim Arbeiten, und dann entsteht einfach die Inspiration und die verbreitet sich und wird stärker. Und eben, es fängt dann ein Feuer in mir an zu brennen und so. Und dann finde ich, ja, ich schreibe jetzt nochmal eine Biografie und nochmal eine und nochmal eine und schaue dann am Schluss, dass die unterschiedlich sind. Und dann schreiben heisst ja eigentlich überarbeiten. Das ist ein Projekt, das ich jetzt wirklich 5 Jahre daran geschafft habe.
5: Wow. Stichwort glücklich hast du angesprochen. Du trägst das Glück schon in deinem Namen. Beatus heisst der Glückliche. Wenn ich deine Karriere anschaue, vom gelernten Innendekorateur, wo dann aber Punk-Schlagzeuger geworden ist, im 84 das Kabarett Götterspass gegründet hat und eine riesen Liste an Kabarett, Theater, Fernsehen, Kino oder eben weiteren Projekten kann aufweisen. Bis jetzt mit 65 würdest du dich als Glücklichen bezeichnen?
6: Ja, das würde ich sagen. Also ich bin sehr glücklich und bin sehr dankbar. Ich habe viel Glück gehabt in meinem Leben. Aber man muss ja das ja immer realistisch sehen. Es hat ja vieles nicht funktioniert. Zum Beispiel, ja, wie du angesprochen hast, ich wollte tatsächlich mal Rockmusiker werden. Und nach dem ersten Konzert hat mir dann Freunde gesagt, probier es doch mal noch mit einem anderen Instrument. Und dann nachher habe ich dann das Glück gehabt, ganz am Anfang mit dem Stefan Eicher bin ich auf Tournee als Strassenmusiker und habe dann dort angefangen, die Lieder anzusagen. Und irgendwann haben mir dann die Leute gesagt, sag doch nur noch die

0: Lieder oder läuft es dann besser? Ich sage, das sind zwischendrin immer schmerzhafte Abgründe für einen Wechsel zu etwas. Aber das hat immer dann auch Veränderungen erzeugt. Und darum bin ich heute der Ansicht, dass wenn etwas nicht gut läuft und etwas nicht so rauskommt, wie man gerne wette, entsteht eine Veränderung und führt nachher dort an, wo man dann irgendwann nicht glücklich wird. Und das ist bei mir so passiert. Ich habe jede Wendung in meinem Leben als eine Veränderung angeschaut, zum Besseren. Oder mein Vater hat damit so einen schönen Satz gesagt, wenn etwas nicht klappt, so wie du gerne willst, dann ist es für etwas gut, für etwas anderes. Und das weiss man einfach in dem Moment noch nicht. Und das ist so ein Leitsatz bei mir, wo ich auch sage, ja, ich bin glücklich, weil ich das erkannt habe.
1: Aber der Moment selber, wenn eine Tür zugeht, also jetzt die Tür zum Rockmusiker, das ist schwierig, in dem Moment dann, ja, die Augen offen zu behalten, optimistisch zu bleiben.
0: Ja, das ist tatsächlich immer jedes Mal ein Moment gewesen, wo man gefühlsmässig emotional im Keller unten war und so. Aber dort damit wieder daraus rauszukommen, ist immer damit wieder, ich sage, eine neue Idee, die mir Kraft gegeben hat. Und ich habe dann die weiterverfolgt und so. Und das hat mich dann einfach, ja, es war wie ein Leiterli gewesen, zum Keller raus, zum tiefen Loch rauszukommen, wieder.
1: Und du hast das Publikum begeistert auf den verschiedensten Bühnen, in den kleinen Theatern oder auf der grossen Kinobühne. Also gerade der letzte Film, «Bonjour di Gino», der ist auf Platz 7 von der Allzeit-Bestenliste der Schweizer Filme. Ein riesen Erfolg. Deine Bingo-Show, die ist schon 25, machst du die immer noch?
0: Ja, die Bingo-Show machen wir immer noch in Zürich, im Bernhard-Theater, einmal im Monat. Und die sind alle ausverkauft und die Leute haben wahnsinnig Freude. Und auch wir zu machen, wir haben im Moment ein unglaublich gutes Team zusammen. Es sind 5 Leute auf der Bühne, wir verstehen uns so gut. Und das wirkt sich auch aus auf Kreativität, auf die Einfälle und das Publikum schlussendlich.
1: Theoretisch könntest du jetzt Beine auflagern mit 65 und dann sogar noch auf die 13. AHV-Rente warten, die dann kommt. Aber wir haben es gehört, es geht weiter mit Projekt. Planest du sogar in Jahren, in grösseren Zeitabschnitten?
0: Ja, also was mir leichter fällt, viel leichter fällt mit dem Alter, ist Anfragen von außen abzusagen und zu sagen, nein, das mache ich nicht und so. Aber Ideen, die ich selber habe, das schaffe ich noch nicht, um einfach zu sagen, nein, ich lasse es sein.
1: Der Geburtstag, dein Tag, bedeutet dir der etwas Spezielles? Machst du etwas Spezielles? Ist es dein Lieblingsmenü oder ist es ein Tag wie andere?
0: Also es ist ein Tag, wo bei mir von außen kommt und nicht von innen. Nur weil ich jetzt 65 geworden bin, muss ich ganz ehrlich sagen, nein, also es ist für mich ein normaler Tag. Es ist sogar fast so ein stressiger Tag, weil die Einzige, die mich ist, Birgit Steinegger, die schreibt mir so lieb und sagt, alles gut zum Geburtstag. Gell, musst du mir nicht danken sagen, musst du nicht antworten. Ich kenne den hohen Stress am Geburtstag mit den SMS. Es ist tatsächlich so, wie sie das sagt.
1: Ja, und jetzt kommen wir auch noch. Aber kein Stress, einfach einmal merci vielmal für dein Schaffen, das uns über all die Jahre schon so viel Freude gebracht hat. Beat Schlatter, alles Gute und danke vielmal.
0: Ja, danke dir für das freundliche Gespräch und ich wünsche auch dir einen ganz schönen Tag.
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1: Das sind unsere Themen von heute oben. Im Millionenbetrug im Kanton Schweiz führt die Spur möglicherweise ins Tessin. Kantonspolizei St. Gallen klärt die Einbruchserie in Waffengeschäft auf. Die St. Galler Pflegeverband scheitert vor Bundesgericht. Die Zürcher Ombudsstelle hat viel Arbeit und die Herzchirurgie vom Unispital Zürich steht in der Kritik.
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1: Im Studio der Lukas Wedekind. Über 8 Millionen Franken hat eine Firma aus dem Kanton Schweiz verloren, weil sie vermutlich auf einen Betrug reingekommen ist. Jetzt hat die Kantonspolizei Schweiz die Leute gefunden, die dahinter stecken. Die Spur führt auch in Kanton Tessin. Der Lucien Rahm.
2: Gelockt wurde sie die Firma aus dem Kanton Schweiz mit einem grossen Investitionsangebot. Das hat die Firmenbetreiber offenbar überzeugt. Das Geld hat die Firma dann in Form von einer Kryptowährung überwiesen, elektronischem Geld, das verschlüsselt weitergeleitet wird, gleich wie zum Beispiel beim Bitcoin.
3: Und als das Geld überwiesen war, ist der Kontakt mit dem vermeintlichen Geschäftspartner, also dem Betrüger, abgebrochen.
2: Sagt der Pascal Weber, Mediensprecher von der Kantonspolizei Schweiz. Dabei sei das Vorgehen von den Betrüger nicht anders als bei anderen Betrügen.
3: Die Täterschaft geht eigentlich in so einem Fall gleich vor wie bei einem ganz normalen Investitionsbetrug. Das heisst, sie nimmt mit dem Unternehmen Kontakt auf, erklärt das Geschäfts- oder das Investitionsmodell, das man machen möchte, und baut Vertrauen auf, und zwar so lange, bis es dann zur Geldüberweisung kommt.
2: So also auch bei der betroffenen Firma aus dem Kanton Schweiz. Die hat daraufhin im Dezember vorletzten Jahr eine Anzeige gemacht. Dann haben die Behörden rasch reagiert, sagt der Pascal Weber.
3: Unsere Ermittler, die haben dann zuerst die ganzen Transaktionen analysiert und sind dann auf die Kryptodienstleister zugegangen mit der Bitte, dass bestimmte Konten einerseits gesperrt werden und dass wir andererseits auch Informationen zu den Kontoinhabern überkommen.
2: Kryptoanbieter haben dann freiwillig mitgeholfen beim Aufklären des Falls. Und die über 8 Millionen Franken hat man beschlagnahmen. All die möglichen Täter hat man letztlich ausfindig gemacht, sagt der Pascal Weber.
3: Als unsere Leute dann mehr zur Täterschaft herausgefunden haben, hat die Staatsanwaltschaft vom Tessin die Leitung des Verfahrens jetzt übernommen.
2: Wieso jetzt Tessiner Behörden das Verfahren leiten? Dazu sagt der Pascal Weber aktuell nichts. Denkbar ist zum Beispiel, dass die mutmaßlichen Betrüger dort wohnen oder dass es auch im Tessin betroffene Firmen gibt.
1: Der Lucien Rahm hat berichtet. Die Einbruchserie Waffengeschäfte im Kanton St. Gallen und im Kanton Schweiz sind geklärt. Im letzten Jahr sind 3 Einbrüche in Waffengeschäften Zwittenbach, zu Gossa und im Ried bei Muttital passiert. Kantonspolizei St. Gallen und Schweiz haben zusammen 2 junge Franzosen können ermitteln, sagt Florian Schneider, Sprecher der Kantonspolizei St. Gallen.
4: Angefangen hat die Sache sehr speziell, nämlich mit einem Notruf, der auf Schweizer Kantonsgebiet eingegangen ist. Nach einem Einbruch in ein Waffengeschäft in Ried haben die beiden Einbrecher einen Notruf absetzen, weil sie sich in unwegsamem Gelände verstiegen haben. Und so ist man dann auf die beiden Einbrecher gekommen. Nachher hat es aufwendige Ermittlungen gegeben, wo man dann schlussendlich diesen beiden Männern hat insgesamt 3 Einbrüche in Waffengeschäften nachweisen.
1: Täter sind über Social Media angeworben worden und sind im Kontakt mit Hintermännern. Die Ermittlungen zu diesen Hintermännern laufen noch. Strafverfahren gegen den Zürcher FDP-Politiker Martin Farner wird eingestellt. Das hat die Oberstaatsanwaltschaft vom Kanton Zürich auf Medienanfragen bestätigt. Der ehemalige Kantonsrat soll während der Budgetdebatte im Dezember vor einem Jahr angetrunken Auto gefahren sein. Die Staatsanwaltschaft hat daraufhin gegen den 61-Jährigen ermittelt. Der Martin Farner ist schon im letzten Jahr aus dem Zürcher Kantonsrat zurückgetreten. Das Meilen ist ein Mann beim Streit gestern oben schwer verletzt worden. Einer der beiden Afghanen hat beim Streit ein Messer vorgenommen und zugestochen. Das Opfer ist in ein Spital gebracht und dort operiert worden, schreibt die Kantonspolizei Zürich. Sie hat den mutmaßlichen Täter verhaftet. Der Fall wird noch untersucht. Der Stadtrat von Uster hat sich nach den Wahlen vom April neu konstituiert. Die beiden neu gewählten Stadträte Richard Segesser und Daniel Frey übernehmen die Ressort Bau und Finanzen, wie die Stadt mitteilt. Sozialvorsteherin Petra Bettig wird neu Vizepräsidentin. Stadtpräsidentin bleibt Barbara Thalmann. Die bisherigen Stadträtinnen Karin Fehr und Beatrice Gavietzel bleiben in der Ressort Gesundheit und Sicherheit. Und die ebenfalls im Amt bestätigte Patricia Bernet bleibt Bildungsvorsteherin. Bei der Zürcher Ombudsstelle sind im letzten Jahr so viele Beschwerden eingekommen wie noch nie. Es hat fast 950 Fälle gegeben. Als Grund gibt der Ombudsmann Jürg Traxel an, dass sich die verschiedenen Stellen zu wenig miteinander absprechen. Und dass auch die Bevölkerung mit dem Tempo der Digitalisierung nicht nachmag. Am meisten Reklamationen betreffen den ÖV, zum Beispiel wegen Bussen oder dem Verhalten von Kontrolleuren. Auch Drohungen haben es gegeben. Eltern haben zum Beispiel mit der kinderpsychiatrischen Klinik gestritten und eine Drohkulisse aufgebaut. Wer aber droht oder beleidigt, komme von der Ombudsstelle keine Hilfe über, hat Jürg Traxel in seinem Bericht betont. Die St. Galler Pflegeverbände sind mit ihrer Beschwerde gegen die Regierung beim Bundesgericht abgeblitzt. Die Verbände haben sich gegen eine Sparmassnahme der Regierung gewehrt. Die hat die Tagespauschale für Heimkosten nicht angepasst. Die Heime sind darum mit undeckten Pflegekosten belastet, haben die Sprecher kritisiert. Das hat das Bundesgericht aber anders gesehen und die Beschwerde abgewiesen. Die Verbände hoffen jetzt darauf, dass die St. Galler Regierung die Pflegetarife der Heime gleich auf das nächste Jahr auftut. Das Altendorf geht Ende Monat los mit den Bauarbeiten für den neuen Kreisel Hirschen an der Churer Strasse. Im Bereich der Baustelle kommt es dabei bis im Oktober zu Strassensperrungen. Der Verkehr wird umgeleitet, schreibt der Kanton Schweiz. Das Ganze ist Teil der Sanierung der Kantonsstrasse zwischen den Knoten Hirschen und Seehof. Auf der Seeseite sind die Strasse mittlerweile breiter gemacht worden und bis Ende Monat soll auch die Bergseite zwischen Seehof und der Überbauung ziegelweise fertig saniert sein. Auf dem Zuger Landsgemeindeplatz ist es am Samstagnachmittag zu einem Streit gekommen. Ein Mann hat eine Frau ohne Grund bedrängt und in einen Busch hineingedrückt, teilt die Zuger Polizei mit. Nach einem verbalen Streit mit dem Ehemann der Frau sei der mutmaßliche Täter zu Fuß geflüchtet. Die Polizei hat ihn dann bei der Schützenmattweise verhaften. Dabei hat der Afghan die Polizisten bedroht und um sich geschlagen. Weil das Ehepaar und der Mann unterschiedliche Aussagen zum Streit auf dem Zuger Landsgemeindeplatz Platz gemacht haben, sucht die Polizei jetzt Zeugen.
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5: Mit dem Roger Perret von Meteo News. Hallo Roger.
6: Ja, hallo Christian. Hoi.
5: Du hast die Wetterkarte offen. Was zeigt sie an? Schön ruhiger Betrieb oder ist etwas am Tun?
6: Ja, ein bisschen, es ist am Tor. Also es gibt doch ein paar Regengüsse jetzt so, vor allem gegen Westen lokal gesehen, ja, Blitz und Donner in den westlichen Voralpen. Jetzt am Abend, ja, so wechselnd bewölkt, mal ein Regensprutz liegt drin. Ob es jetzt gerade überall nass wird, ist nicht einmal gesagt. Es kann durchaus sein, dass es lokal regionale Trocken bleiben tut. In der Nacht so eine wechselnde Bewölkung, höchstens einzelne Regengüsse, morgen Wolken, höchstens wenige Auflockerungen und dann doch mit Schwerpunkt am Nachmittag recht verbreitet oder ja, doch verbreitet auch Regengüsse, vielleicht ganz lokal auch mal Blitz und Donner, aber das ist wirklich nichts Arges. Temperaturen nämlich, die sind eher tief, morgen Nachmittag um 15 Grad, da könnte doch mehr sein, morgen sind sie so um die 10 Grad.
5: Im Kanton Schweiz haben zum Beispiel die Schülerinnen und Schüler noch Ferien bis und mit Sonntag. Dann könnte es etwa mal nass werden, wenn sie draussen etwas unternehmen. Wie sieht es weiter aus in der zweiten Wochenhälfte?
6: Ja, wieder besser. Es wird dann am Donnerstag so ein Mixersonne an Querwolken geben. Noch mit Tagen eine erhöhte Schauerneigung geben, mit Temperaturen um 18 Grad. Freitag, Samstag insgesamt recht sonnig. Es wird immer wärmer. Freitag etwa 1, 22 Grad, am Samstag um 24 Grad. ja, vor allem am Freitagnachmittag kann es in den Bergen örtlich mal für einen Regensport so ein kurzes Gewitter langen. Sonst aber ist trocken, sieht dann auch so wirklich wieder recht gut aus und eben langsam steigen Temperaturen auch wieder auf frühsommerliche Werte. Und auch am Sonntag sieht es eigentlich noch warm aus, frühsommerlich temperiert. Nicht ganz klar, wie es dann mit der Schauer Gewitter aussieht. Kann durchaus sein, dass es dann so im Verlauf der zweiten Tageshälfte auch geht. Ein bisschen entgegenwirken tut der Föhn dem, weil der bloßet dann wahrscheinlich am Sonntag doch je nach Modell auch recht kräftig durch die Alpentäler und eben warm ist unverändert.
5: Das ist ein Kunterbunds-Menü mit verschiedenen Zutaten, die da auf uns zukommen. Merci. Und ja, wenn es bei dir auch etwas auf dem Tisch gibt heute Abend, einen guten. Roger Perret, jetzt ist noch guten Rest.
6: Danke, gleichfalls. Merci.
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7: Wir begrüßen heute ein Geburtstagskind bei uns als Zentralgast. Der Beat Schlatter darf heute seinen 65. Geburtstag feiern. Der Mann, der unter anderem die ganze Deutschschweiz zum Lachen gebracht hat mit dem Kabarett Götterspass.
8: Also ich habe einfach ganz spontan mal gesagt, wetten, dass Roland nur an den Rülpsen von mir mindestens 3 Biermarken herausfinden kann. Roland, ich würde sagen, dann fangen wir doch jetzt gerade an. Du wärst gut und würdest uns Spezialbrillen anlegen.
7: Ja. 30 Bühnenstücke hat er geschrieben und oder die Hauptrolle gespielt. 40 CDs oder Bücher gibt es von oder mit ihm. Und in 37 Filmen oder Serien ist er im Kino und im Fernsehen gewesen.
9: Ich verstehe kein Französisch. Red Deutsch.
10: Es bräuchte viel mehr Schweizerdeutsche wie du.
7: Und auch eine Bingo-Show hat er zum absoluten Knüller gemacht.
11: Die Person, die jetzt zuerst 3 Reihen voll hat, zuerst ruft, bekommt von uns ein hieb- und stichfestes Zeugnis, wo man 5 Tage nicht arbeiten muss. Und das Zeugnis ist undatiert. Man kann dann selber hinschreiben, wenn man die 5 Freitage möchte haben. Ah ja, habt ihr schon mal so gesehen, dass es solche Preise gibt?
7: Ja, Wahnsinn, was der Beat Schlatter alles auf die Beine gestellt hat, als Kabarettist, Schauspieler und Drehbuchautor. Heute darf der Mann einen ganz speziellen Geburtstag feiern. Christian Stempfli.
5: Ja, er wird 65. Am 5.5.61 hat er zu Rüschlicken seine Eltern das erste Mal zum Strahlen gebracht. Schon lange ist er in der Stadt Zürich daheim und dort dürfen wir jetzt gratulieren. Beat Schlatter.
12: Ja, schön, danke vielmals. Das freut mich natürlich, dass ich da von Luzern so Gratulationen bekommen.
5: Auf jeden Fall, du bist ja in toute la Suisse bekannt, hast Rösti, Graben und alles zu unter Opsi gewirbelt, gerade vor kurzem mit Bonjour Ticino. Weiss nicht, oder müssen wir jetzt Bonjour sagen? Wird schon etwa so angesprochen?
12: Ja, nein, ich musste lachen. Also ich kann ja wirklich auch nicht viel besser als Französisch wie du, wie ich gerade gemerkt habe. Ich glaube, es heisst nicht toute la

0: das heisst Pensionsalter, Senior.
1: Ja, es ist etwas, was eigentlich so von außen auf mich kommt. Ich bin gar nicht innerlich so, wie soll ich sagen, darauf vorbereitet. Und in meinem ganzen Umfeld, ich kenne eigentlich keinen anderen Künstler, der so seit ja, 65 ich höre jetzt auf arbeiten. Weil die meisten müssen noch länger arbeiten, weil sie zu wenig verdient haben. Oder sie sind an einem Projekt, wo sie einfach noch brennen dafür und sagen, ich möchte das fertig machen. Und ja, ich gehöre jetzt eigentlich zu der zweiten Gruppe zum Glück.
0: Aus welchem Grund? Finanziell oder weil du noch für etwas gerade aktuell am Brennen bist?
1: Ja, weil ich eigentlich noch für aktuell etwas am Brennen bin. Also ich habe ein wahnsinnig schönes Buch geschrieben, ein sehr lustiges Buch, das im September dann rauskommt. In den letzten 5 Jahren in den Brockenhäusern habe ich schöne, sehr schöne Bilder gekauft von Künstlern, die unbekannt sind, und habe da jetzt fiktive, sehr lustige Biografien dazu geschrieben. Und das Buch kommt dann im theologischen Verlag und das dann raus.
0: Speziell, du gibst den unbekannten Künstlern eine Plattform, respektive setzt sie in ein Buch rein. Was hat dir diese Arbeit gegeben?
1: Ja, schwierig zu sagen. Also, es ist einfach, mich macht eine Arbeit glücklich oder nicht. Und wenn ich merke, dass mich etwas glücklich macht beim Arbeiten, und danach entsteht einfach die Inspiration und die verbreitet sich und wird stärker. Und eben, es fängt dann ein Feuer in mir an zu brennen und so. Und dann finde ich, ja, ich schreibe jetzt nochmal eine Biografie und nochmal eine und nochmal eine und schaue dann am Schluss, dass die unterschiedlich sind. Und dann schreiben heisst ja eigentlich überarbeiten. Das ist ein Projekt, das ich jetzt wirklich 5 Jahre daran geschafft habe.
0: Wow. Stichwort glücklich hast du angesprochen. Du trägst das Glück schon in deinem Namen. Beatus heisst der Glückliche. Wenn ich deine Karriere anschaue, vom gelernten Innendekorateur, wo dann aber Punk-Schlagzeuger geworden ist, im 84 das Cabaret Götterspass gegründet hat und eine riesen Liste an Cabaret, Theater, Fernsehen, Kino oder eben weiteren Projekten kann aufweisen. Bis jetzt mit 65 würdest du dich als Glücklichen bezeichnen?
1: Ja, das würde ich sagen. Also ich bin sehr glücklich und bin sehr dankbar. Ich habe viel Glück gehabt in meinem Leben. Aber man muss ja das ja immer realistisch sehen. Es hat ja vieles nicht funktioniert. Zum Beispiel, ja, wie du angesprochen hast, ich wollte tatsächlich mal Rockmusiker werden. Und nach dem ersten Konzert hat mir dann Freunde gesagt, probier es doch mal noch mit einem anderen Instrument. Und dann nachher habe ich dann das Glück gehabt, ganz am Anfang mit dem Stefan Eicher bin ich auf Tournee gewesen als Strassenmusiker und habe dann dort auch angefangen, die Lieder anzusagen. Und irgendwann haben mir dann die Leute gesagt, sag doch nur noch die Lieder an, dann läuft es dir besser. Ich sage, das sind zwischendrin immer schmerzhafte Abgründe für einen Wechsel zu etwas. Aber das hat immer dann auch Veränderungen erzeugt. Und darum bin ich heute der Ansicht, dass wenn etwas nicht gut läuft und etwas nicht so rauskommt, wie man gerne möchte, entsteht eine Veränderung und führt nachher dort an, wo man dann irgendwann gleich glücklich wird. Und das ist bei mir so passiert. Ich habe jede Wendung in meinem Leben als eine Veränderung angeschaut, um eine bessere. Oder mein Vater hat damit so einen schönen Satz gesagt, wenn etwas nicht klappt, so wie du gerne willst, dann ist es für etwas gut, für etwas anderes. Und das weiss man einfach in dem Moment noch nicht. Und das ist so ein Leitsatz bei mir, wo ich kann sagen, ja, ich bin glücklich, weil ich das erkannt habe.
0: Aber der Moment selber, wenn eine Tür zugeht, also jetzt Türe zum Rockmusiker, das ist schwierig, in dem Moment dann, ja, die Augen offen zu behalten, optimistisch zu bleiben.
1: Ja, das ist tatsächlich immer jedes Mal ein Moment gewesen, wo man gefühlsmäßig emotional im Keller unten ist und so. Aber dort damit wieder daraus rauszukommen, ist immer wieder, ich sage, eine neue Idee, die mir Kraft gegeben hat. Und ich habe dann die weiterverfolgt und so. Und das hat mich dann einfach, ja, es war wie ein Leiterli gewesen, zum Keller raus, zum tiefen Loch rauszukommen, wieder.
0: Und du hast das Publikum begeistert auf den verschiedensten Bühnen, in den kleinen Theatern oder auf den grossen Kinobühnen. Also gerade der letzte Film, Bonjour di Gino, der ist auf Platz 7 von der Allzeit-Bestenliste der Schweizer Filme. Ein riesen Erfolg. Deine Bingo-Show, die ist schon 25, machst du die immer noch?
1: Ja, die Bingo-Show machen wir immer noch in Zürich, im Bernhard-Theater, einmal im Monat. Und die sind alle ausverkauft und die Leute haben wahnsinnig Freude. Und auch wir zu machen, wir haben im Moment ein unglaublich gutes Team zusammen. Es sind 5 Leute auf der Bühne, wir verstehen uns so gut. Und das wirkt sich auch aus auf Kreativität, auf die Einfälle und das Publikum schlussendlich.
0: Theoretisch könntest du jetzt Beine auflagern mit 65 und dann sogar noch auf die 13. AHV-Rente

0: Zeiten warten, die dann kommt. Aber wir haben es gehört, es geht weiter mit Projekt. Planest du sogar in Jahren, in grösseren Zeitabschnitten?
1: Ja, also was mir leichter fällt, viel leichter fällt mit dem Alter, ist Anfragen von außen abzusagen und zu sagen, nein, das mache ich nicht und so. Aber Ideen, die ich selber habe, das schaffe ich noch nicht, um einfach zu sagen, nein, ich lasse es sein.
0: Der Geburtstag, dein Tag, bedeutet dir der etwas Spezielles? Machst du etwas Spezielles? Ist es dein Lieblingsmenü oder ist es ein Tag wie andere?
1: Also es ist ein Tag, wo bei mir von außen kommt und nicht von innen. Nur weil ich jetzt 65 geworden bin, muss ich ganz ehrlich sagen, nein, also es ist für mich ein normaler Tag. Es ist sogar fast so ein stressiger Tag, weil die Einzige, die mich ist, Birgit Steinegger, die schreibt mir so lieb und sagt, alles gut zum Geburtstag. Gell, musst du mir nicht danken sagen, musst du nicht antworten. Ich kenne den hohen Stress am Geburtstag mit den SMS. Es ist tatsächlich so, wie sie das sagt.
0: Ja, und jetzt kommen wir auch noch. Aber kein Stress, einfach einmal merci vielmal für dein Arbeiten, wo uns über all die Jahre schon so viel Freude gebracht hat. Beat Schlatter, alles Gute und danke vielmal.
1: Ja, danke dir für das freundliche Gespräch und ich wünsche auch dir einen ganz schönen Tag.
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Es ist 4 Uhr.

0: Schönen guten Morgen miteinander. 5 Uhr ist es, das Lungern da immer 7 Grad, das Lachen sind 10 Grad.
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2: Der Bundespräsident Guy Parmelin besänftigt Italien. Die USA hoffen auf eine Einigung bei der Strasse von Hormuz. Und Arsenal steht nach 20 Jahren wieder in einem Champions League-Final. Am Mikrofon Michelle Grünig. Die Rechnungen Schweizer Spitäler für die Behandlung italienischer Verletzter des Brandes von Gramontana sollen nicht mehr an die Familien der Betroffenen weitergeleitet werden. Das bestätigte der Schweizer Bundespräsident Guy Parmelin in Rom. Er traf mit dem italienischen Staatspräsidenten Sergio Mattarella und Außenminister Antonio Tajani zusammen. Die Atmosphäre bei den Gesprächen sei offen, konstruktiv und positiv gewesen, so Parmelin. Die Behandlungskosten würden von der Opferhilfe übernommen, sofern sie nicht durch Versicherungen gedeckt seien. Der Bundespräsident bestätigte zudem, dass die zuständigen Behörden beider Länder in Kontakt bleiben werden. Das Kreuzfahrtschiff, das nach Hantavirus-Fällen vor den Kapverden liegt, darf einen Hafen auf den Kanarischen Inseln anlaufen. Spanien hat dafür grünes Licht gegeben, gemeinsam mit der Weltgesundheitsorganisation und der EU. Besatzung und Passagiere sollen dort untersucht und allenfalls medizinisch versorgt werden. Bislang sind auf dem Kreuzfahrtschiff 3 Passagiere gestorben. Die Weltgesundheitsorganisation geht derzeit von insgesamt 7 Erkrankungsfällen aus. US-Präsident Donald Trump will den Einsatz für eine sichere Durchfahrt von Schiffen durch die Straße von Hormuz für kurze Zeit aussetzen. Während der Pause solle geprüft werden, ob ein Abkommen zwischen den USA und dem Iran möglich ist. Aus den USA berichtet Tina Eck.
3: Gerade noch hatten seine Verteidigungs- und Außenminister Projekt Freiheit gepusht und gepriesen, da macht Trump den Hahn zu. Er glaubt offenbar, dass ein Abkommen mit dem Iran in greifbarer Nähe ist. Die US-Blockade gegen iranische Schiffe aber soll bestehen bleiben. Der Iran will die Kontrolle über die Straße von Hormuz behalten mit einem Genehmigungsverfahren, wonach Schiffe nur mit Erlaubnis des Irans passieren dürfen.
2: Zum Fußball. Arsenal steht im Champions League-Final. Die Londoner gewinnen das Halbfinal-Rückspiel gegen Atletico Madrid 1-0. Im Hinspiel hat es ja 1-1 unentschieden gegeben. Für Arsenal ist der zweite Champions League-Final nach 2006. Wer Finalgegner ist, kommt heute am Abend aus. Paris Saint-Germain hat das Hinspiel gegen Bayern mit 5-4 gewonnen. Das Rückspiel ist heute in München.
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0: Es bleibt heute bewölkt mit nur wenigen Aufhellungen. Am Nachmittag regnet es dann immer wieder bei 15 Grad. Morgen am Donnerstag gibt es einen Mix aus Sonne und Quellwolken mit wenig Regen. Höchstens 18 Grad sind es. Und dann wird es deutlich wärmer. Freitag und Samstag dank viel Sonne. In den Bergen kann es am Nachmittag wenig Regen geben. Temperatur am Freitag bis 22 Grad. Am Samstag bis 24 Grad.
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0: Freie Fahrthänder kommen sicher ans Ziel.
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0: Es ist jetzt gerade 3 Minuten ab 5 geworden an dem Mittwoch, 6. Mai. Ja, guten Morgen alle Frühaufsteher. Es ist noch dunkel und das Bett ganz sicher kuschelig warm. Tief einschnaufen und so richtig durchstrecken, dass du gut und motiviert. Ich wünsche euch einen zufriedenen Tag zusammen mit dem breitesten Musikmix bei uns bei Radio Zentral. Mit der Rihanna in dieser Stunde. Der Nick haben wir für euch bereit gemacht und die Madonna darf einfach nicht fehlen. Ich bin der Thomas Berger. Steht gut auf.

Komme ich gut aus dem Bett raus. An dem Mittwochmorgen, Viertel ab 5 ist es, Radio Zentral, euer Radio mit Herz. Schön sind ihr bei uns jetzt mit dem Filippo Neviani. Und das ist niemand anders als der Nick, der Italiener, der Nick. Er hat mal begründet, warum das er eigentlich so heisst. Und zwar hat er als Kind schon Schlagzeug gespielt und gehört immer bei den Schlägen Nick. Naja, mit ein bisschen Fantasie kann das durchaus möglich sein. Laura Nonce, jetzt für euch aus dem Jahr 1997, wo er international damit bekannt worden ist. Laura.

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3: Schönen guten Morgen miteinander. Es ist 17:30.
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5: Am Mikrofon Michel Grünig. Fast alle Rohstoffe sind in den letzten Monaten teurer geworden. Das zeigen Berechnungen der Vereinigung der Bayerischen Wirtschaft. Neben Öl und Gas seien vor allem auch Edelmetalle teurer geworden. Die Edelmetallpreise seien im ersten Quartal des Jahres um über 30% gestiegen. Im Ukraine-Krieg läuft seit letzter Nacht eine von der Ukraine ausgerufene Waffenruhe. Der ukrainische Staatschef Volodymyr Zelensky hatte diesen Zeitpunkt festgesetzt. Die Waffenruhe gelte unbefristet, solange Russland nicht angreife, hieß es aus Kiew. Von russischer Seite hat Kreml-Chef Wladimir Putin einseitig eine Waffenruhe nur für Freitag und Samstag angeordnet, wenn in Russland an den sowjetischen Sieg im Zweiten Weltkrieg erinnert wird. Der mehrfach in der Ostsee gestrandete Buckelwal ist möglicherweise tot. Davon gehen Experten des Deutschen Meeresmuseums aus. Es sei davon auszugehen, dass der Wal zu geschwächt war, um längerfristig im tiefen Wasser zu schwimmen. Der Buckelwal sei letztmals am Samstag gesichtet worden. Zum Fußball. Arsenal steht im Champions League-Final. Die Londoner gewinnen das Halbfinal-Rückspiel gegen Atletico Madrid mit 1:0. Im Hinspiel hat es ja das 1:1 unentschieden gegeben. Wer Finalgegner ist von Arsenal, kommt heute am Abend aus. Paris Saint-Germain spielt in München gegen Bayern.
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3: Es ist bewölkt heute Morgen, nur noch wenige Aufhellungen im Verlauf des Vormittags. Kommt es immer wieder mal regnen. Vor allem der Nachmittag wird dann verregnet sein bei einer Höchsttemperatur von 15 Grad. Aber es kommt besser. Der Donnerstag mit einem Mix aus Sonne und Quellwolken mit nur noch wenig Regen und 18 Grad. Der Freitag und der Samstag dann mit viel Sonne. In den Bergen kann es am Nachmittag ein bisschen Regen geben. Temperatur am Freitag 22, am Samstag bis 24. 20 Grad.
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3: Da habt ihr freie Fahrt. Kommt sicher euch ein Ziel. Schönen guten Morgen miteinander an dem Mittwoch, 6. Mai.

0: Wir sind in der Wochenmitte. Die Zeit geht doch schnell durch, oder? 17 Minuten und dann ist es 6 Uhr. Ja, ein bisschen früh ist es natürlich schon noch an diesem Morgen, aber da hilft noch eins. Oder für die meisten von euch. Schönen, guten, kräftigen Kaffee. Ja, ist denn Kaffee überhaupt gesund? Fachleute sagen jawohl, das ist so. Aber wenn es täglich nicht mehr als 4 Tassen sind, heisst es, da muss jeder selber wissen, was er daraus macht. Wie habt ihr denn so den Kaffee am liebsten?
1: Also wenn ich es selber mache, dann ich das Tassli zuerst wirklich mit heißem Wasser mehrmals füllen, dass es wirklich sehr heiß ist, oder? Also man den Kaffee einfach gar nicht kann, nur einfach gerade abtrinken, sondern wirklich geniessen.
0: Ja, das ist doch eine super Idee. Dann wünsche ich euch ein gutes Aufstehen mit einer rechten Ladung Koffein und dazu natürlich den breitesten Musikmix.

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1: Jetzt ist es gerade 6 Uhr geworden, zu Mecken sind es 10 Grad und zu Molli sind aktuell 8 Grad.
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3: Der Bundespräsident Guy Parmelin besänftigt Italien. Die USA hoffen auf eine Einigung bei der Strasse von Hormuz. Und Arsenal steht nach 20 Jahren wieder in einem Champions League-Finale. Guten Morgen wünscht Michel Grünig. Bundespräsident Guy Parmelin wird heute im Vatikan erwartet. Dort steht ein Treffen mit dem Papst auf dem Programm. Zudem nimmt Parmelin an der Feier zur Vereidigung der neuen Schweizer Gardisten teil. Gestern traf sich der Schweizer Bundespräsident in Rom mit italienischen Regierungsvertretern. Er versprach im Zusammenhang mit dem Brand in Gramontana, dass italienische Opferfamilien von der Schweiz keine Rechnungskopien mehr erhalten. Behandlungskosten, die nicht durch die Versicherung gedeckt sind, würden von der Opferhilfe übernommen. Das Kreuzfahrtschiff, das nach Hantavirus-Fällen vor den Kapverden liegt, darf einen Hafen auf den Kanarischen Inseln anlaufen. Spanien hat dafür grünes Licht gegeben, gemeinsam mit der Weltgesundheitsorganisation und der EU. Besatzung und Passagiere sollen dort untersucht und allenfalls medizinisch versorgt werden. Bislang sind auf dem Kreuzfahrtschiff 3 Passagiere gestorben. Die Weltgesundheitsorganisation geht derzeit von insgesamt 7 Erkrankungsfällen aus. Der mehrfach in der Ostsee gestrandete Buckelwal ist möglicherweise tot. Davon gehen Experten des Deutschen Meeresmuseums aus. Es sei davon auszugehen, dass der Wal zu geschwächt war, um längerfristig im tiefen Wasser zu schwimmen. Der Buckelwal sei letztmals am Samstag gesichtet worden. US-Präsident Donald Trump will den Einsatz für eine sichere Durchfahrt von Schiffen durch die Straße von Hormuz für kurze Zeit aussetzen. Während der Pause solle geprüft werden, ob ein Abkommen zwischen den USA und dem Iran möglich ist. USA-Korrespondentin Tina Eck berichtet.
4: Gerade noch hatten seine Verteidigungs- und Außenminister Projekt Freiheit gepusht und gepriesen, da macht Trump den Hahn zu. Er glaubt offenbar, dass ein Abkommen mit dem Iran in greifbarer Nähe ist. Die US-Blockade gegen iranische Schiffe aber soll bestehen bleiben. Der Iran will die Kontrolle über die Straße von Hormuz behalten mit einem Genehmigungsverfahren, wonach Schiffe nur mit Erlaubnis des Irans passieren dürfen.
3: Zum Fußball. Arsenal steht im Champions League-Finale. Die Londoner gewinnen das Halbfinal-Rückspiel gegen Atletico Madrid mit 1-0. Im Hinspiel hat es ja ein 1-2 Unentschieden gegeben. Für Arsenal ist der zweite Champions League-Finale nach 2006. Wer Finalgegner ist, kommt heute am Abend aus. Paris Saint-Germain hat das Hinspiel gegen Bayern mit 5-4 gewonnen. Das Rückspiel ist heute in München.
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1: Schöne Morgenstimmung haben wir, die Wolken schon orange-rot angeleuchtet, aber ja, das ist wirklich nur der Moment, denn im Verlauf des Morgens kommen die ersten Regentropfen, vor allem am Nachmittag wird es aber regnen, zum Teil gibt es auch das ein oder andere Gewitter, 15 Grad Höchsttemperatur. Die weiteren Aussichten, der Donnerstag, dann mit dem Mix aus Sonne und auch Quellwolken über den Bergen. Es gibt dort nur noch wenig Regen und 18 Grad am Nachmittag. Und dann würde ich sagen, ist es wieder richtig schön Frühling. Am Freitag und am Samstag dank viel Sonne. In den Bergen kann es am Nachmittag ein bisschen Regen geben. Und vor allem Temperaturen gehen, ob sie am Freitag 22, am Samstag 24 Grad.
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1: Stocken tut es an Ihnen im Zentralland. Ich wünsche euch eine unfallfreie Fahrt.
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1: Wochenmitte haben wir schon wieder, Mittwoch, den 6. Mai. Schön sind wir bei uns. Ja, guten Morgen, sage ich an alle Frühaufsteher. Und ja, jetzt muss man sich halt ein bisschen loslösen vom warmen, kuscheligen Bett. Mal so richtig tief durchschnaufen und durchstrecken, dass ihr gut und motiviert. Da wünsche ich euch einen zufriedenen Tag. Natürlich mit dem breitesten Musikmix bei uns bei Radio Zentral. Mit der Adele, die wir für euch bereit gemacht haben in dieser Stunde. Shanna Nannini ist mit dabei und ein Abstecher nach Luzern. Unser Kunz mit Vierwald Stettersee, das ist eben der breiteste Musikmix, damit es ein bisschen ringer geht zum Aufstehen. Ich bin der Thomas Berger, schön sind ihr bei uns.

0: Das ist der perfekte Start in den Tag mit dem breitesten Musikmix und der Adele bei uns bei Radio Zentral. 12 Minuten ab 6 ist es und zum breitesten Musikmix gehören bei uns natürlich auch die ABBA, die schwedische Popgruppe. Hören wir heute am Morgen die Musik von der ABBA, freuen wir uns drauf. Ja, mit etwa 400 Millionen verkauften Tonträger, eine der erfolgreichsten Bands überhaupt weltweit, und ABBA begeistert heute noch genauso wie anno dazumal. Ab heute mit dem Musical Mamma Mia in der Markthalle zu Zürich. Habt ihr es gehört? Schweizerdeutsch wird da gesungen. Oh ja, und sie ist definitiv eine der grössten ABBA-Fans überhaupt. Sandra Studer, die in Mamma Mia die Hauptrolle spielen darf. Eine emotionale Sache für die Sängerin.
1: Tatsächlich in der Probe hat es mich mehrmals wirklich genommen. Also man ist dann so fest in dieser Emotion drin, dass man wirklich muss brüllen. The winner takes
0: it all. Ja, das ist Aufstellermusik. Aber the winner takes it all. I have a dream und viele Songs mehr. Das Musical Mamma Mia, also es startet heute. Die Zeit der Probe, ja, die ist jetzt vorbei, die sicher auch viel Energie kostet. Hat Zeit zum Auftanken für die Musical-Darstellerin Sandra Studer?
1: Ich bin natürlich wahnsinnig gerne daheim. Ich bin gerne mit meiner Familie zusammen. Also wir sind wirklich so ein grosser Familienclan. Und für mich war es also auch wunderschön gewesen, zum Auftanken. Also einfach wieder so ganz viel Normalität. Das habe ich jetzt lange nicht gehabt. Wir haben geprobt. Und jetzt habe ich wie gefunden, ich muss noch so einen Lungenzug Frühling reinziehen.
0: Sandra Studer also ab heute auf der Musical-Bühne. Warum Tränen fließen und wie sie auf die Einladung von Björn von der ABBA so reagiert hat, erzählt sie uns nach der Nacht. Sandra Studer. Sie ist dann unser Zentral-Morgengast.

0: Shanna Nannini beim Radio mit Herz. Radio Zentral begleitet euch in den Mittwochmorgen rein. 8 Minuten und dann ist es 6:30. Ich würde mal sagen, nicht ohne Regenschirm oder Bellerin aus dem Haus gehen heute. Das ist die Prognose von Klaus Marquardt.
1: Am heutigen Mittwoch ist unser Wettertiefdruck bestimmt. Von Süden her erreicht feuchte Mittelmeerluft den Alpenraum. In der Folge ist der Himmel wolkenverhangen, es gibt nur wenige Aufhellungen. Im Laufe vom Vormittag gibt es von Süden her erste Regen. Am Nachmittag muss man dann immer wieder mit Regengüssen und zum Teil auch eingelagerten Gewitter rechnen. Die Temperaturen erreichen Höchstwerte im Bereich um 15 Grad. Im Flachland frischt der Südwest- bis Westwind ein bisschen auf. Die Schneefallgrenze variiert zwischen 1900 und 2200 Meter. Auf den Berg bläst ein mäßiger bis starker Süd- bis Südwestwind. Morgen Donnerstag ist es ein wechselhaft mit einer Mixtur aus Quellwolken und Sonne. Speziell entlang von der Berg muss man noch mit gelegentlicher Schauer rechnen. Im Flachland ist es vorwiegend trocken.
0: 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Aber die Sonne und die frühlingshaften Temperaturen, die können wir gleich wieder geniessen. Da reden wir dann darüber, dann 20 ab 7 im Radio Zentral Wettertag.

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1: Jetzt ist es 6:30.
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4: Im Studio zu Michel Grünig. Bundespräsident Guy Parmelin wird heute im Vatikan erwartet. Dort steht ein Treffen mit dem Papst auf dem Programm. Zudem nimmt Parmelin an der Feier der Vereidigung der neuen Schweizer Garde teil. Gestern traf sich der Schweizer Bundespräsident in Rom mit italienischen Regierungsvertretern. Er versprach im Zusammenhang mit dem Brand in Gramontana, dass italienische Opferfamilien von der Schweiz keine Rechnungskopien mehr erhalten. Behandlungskosten, die nicht durch die Versicherung gedeckt sind, würden von der Opferhilfe übernommen. Fast alle Rohstoffe sind in den letzten Monaten teurer geworden. Das zeigen Berechnungen der Vereinigung der Bayerischen Wirtschaft. Neben Öl und Gas seien vor allem auch Edelmetalle teurer geworden. Die Rohstoffpreise hätten auf den Weltmärkten fast wieder ihr Rekordhoch von vor 5 Jahren erreicht. Der mehrfach in der Ostsee gestrandete Buckelwal ist möglicherweise tot. Davon gehen Experten des Deutschen Meeresmuseums aus. Es sei davon auszugehen, dass der Wal zu geschwächt war, um längerfristig im tiefen Wasser zu schwimmen. Der Buckelwal sei letztmals am Samstag gesichtet worden. Zum Jutta, Arsenal steht im Champions League Finale. Die Londoner gewinnen das Halbfinal-Rückspiel gegen Atletico Madrid mit 1:0. Im Hinspiel hat es ja das 1:1 unentschieden gegeben. Wer Finalgegner ist, kommt heute am Abend aus. Paris Saint-Germain hat das Hinspiel gegen Bayern mit 5:4 gewonnen. Das Rückspiel ist heute in München.
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1: Ja, jetzt im Moment noch haben wir meistens noch Aufhellungen, aber die ersten Regentropfen sie kommen im Verlauf vom heutigen Morgen. Vor allem am Nachmittag wird es dann regnen und auch klopfen und tätschen. Es gibt etwa dieses Gewitter bei 15 Grad. Morgen am Donnerstag da erwartet uns ein Mix aus Sonnen und auch ein bisschen Quellwolken über den Bergen. Und dort nur noch wenig Regen bei 18 Grad und dann wird es immer wärmer. Freitag und am Samstag dank viel Sonne. In den Bergen kann es noch ein bisschen Regen geben. Es tut es aber auch dort auf. Temperatur am Freitag bis 22, am Samstag bis 24 Grad.
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1: Der Morgenstau auf der Autobahn A2 zwischen Emmen Nord und der Verzweigung Rotsee. Ich wünsche euch eine sichere Fahrt.
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4: Der Flugplatz Kägiswil soll bleiben. Mehrere Interessenvertreter haben gestern eine Online-Petition mit fast 11'000 Unterschriften an die Bundeskanzlei zu Bern übergeben. Viele Unterstützer sind aus der Region, sagt Bernhard Müller, Vizepräsident der Flugplatzgenossenschaft Obwalden.
5: Ein Drittel der Unterschriften.

0: Ortschaften, die am meisten Stimmen gesammelt worden sind, das sind 5 Obwalder Gemeinden. Und am hervorstechendsten natürlich Saarne selber mit über 660 Unterschriften.
1: Die Forderung ist, dass der Flugplatz Kägiswil soll erhalten bleiben als Ausbildungsstätte für Pilotinnen und Piloten. Die Petition wird eingereicht, weil die Rega zu Kägiswil ihren neuen Hauptsitz plant. Der Platz soll darum in ein Helikopterflugfeld umgenutzt werden. Im Kanton Luzern hat es im letzten Jahr so viele Datenschutzfälle gegeben wie noch nie. Fast 500 Fälle sind bearbeitet worden, ein Viertel mehr als im Jahr davor. Grund sei unter anderem Digitalisierung, heisst es im Tätigkeitsbericht. Rund 10% der Anfragen konnten nicht bearbeitet werden. Natascha Ofner, Datenschutzbeauftragte vom Kanton Luzern, erklärt, warum das so ist.
2: Die Ressourcen sind knapp und die Nachfrage wächst schneller wie die Ressourcen. Das heisst, wir brauchen eigentlich wirklich, wenn sich das weiterentwickelt, jährlich mehr finanzielle und personelle Ressourcen. Das heisst, wir müssen aufstecken und man muss auch sagen, die ganzen Projekte werden auch immer komplexer. Insbesondere bei KI, das ist so ein komplexes Gebiet, wo man wirklich auch sehr zeitintensiv abklären muss, wo datenschutzrechtliche Risiken und Probleme liegen.
1: Die engen personellen Ressourcen beeinflussen auch die aufwendigen Datenschutzkontrollen, sagt Natascha Ofner. Nur eine Kontrolle hat sie und ihr Team im letzten Jahr können machen. Die Gemeinde Emmen verlangt vom Bund Entschädigung, weil es mit den neuen F-35-Kampfjets lauter wird. An einer politischen Veranstaltung zur See hat der Verteidigungsminister Martin Pfister zwar Verständnis gezeigt für das, er hat aber auch klar gemacht, dass für zusätzliche Forderungen die rechtlichen Grundlagen fehlen, schreibt die Luzerner Zeitung. Außerdem müssen wir alle 3 betroffenen Militärflugplätze gleich behandeln. Der Bund werde aber sicher die gesetzlichen Vorschriften beim Lärmschutz einhalten. Und für das stehen auch Geld zur Verfügung. Der Kanton Luzern muss bei den Mobilitätsgutscheinen über die Bücher. Plan wäre, dass alle Angestellten vom Kanton im Herbst einen Gutschein von 300 Franken bekommen, damit sie nicht mit dem Auto arbeiten gehen. Weil der Bund die Gutscheine aber als lohnrelevant eingestuft hat, fehle eine rechtliche Grundlage, schreibt der Kanton Luzern. Darum können Mobilitätsgutscheine im Moment nicht eingeführt werden. Die Einführung der Mobilitätsgutscheine würde den Kanton Luzern über 18 Millionen Franken kosten. Die Gotthard Rastedt schaut auf ein gutes Geschäftsjahr zurück. Mit einem Umsatz von fast 30 Millionen Franken hat Rastedt im letzten Jahr einen Gewinn von fast 2 Millionen Franken gemacht. Das ist etwa gleich viel wie im Jahr davor. Rund 1,8 Millionen Leute haben im letzten Jahr einen Stopp bei der Gotthard Rastedt gemacht.
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Ja, und jetzt ist Herzpöpperle angesagt. 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

0: 13 Minuten und dann ist es 7 Uhr, haben wir schon fast die Hälfte von dieser Arbeitswoche geschafft. Schön sind wir bei uns bei Radio Zentral, das Radio mit Herz. Und jetzt sind gerade mit dem Kunz und dem musikalischen Abstecher an Vierwaldstättersee. Zuerst aber spielen wir.
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0: Mit meiner Kandidatin, der Alice Burkhardt. Sie ist im Kanton Luzern, die Heiz zu Rickenbach. Einen schönen guten Morgen, Alice.
2: Ja, guten Morgen, Thomas.
0: Wenn ich da so ein bisschen das Wetter studiere vom heutigen Mittwoch, dann gibt es im Verlauf des Tages immer mehr Regen und am Nachmittag klopft es und tätscht es. Sogar Gewitter sind angesagt. Für mich eine wunderbare Stimmung. Muss ich sagen, wie sieht das bei dir so aus, Alice?
2: Ja, Thomas, das habe ich gar nicht so gerne. Also Gewitter habe ich gar nicht mehr gern. Wo ich habe ein schlechtes Gewitter erlebt, und zwar in Sempach. Und dort hat sich alles verhagelt auf dem Campingplatz. Und seither habe ich gar keine Freude mehr am Gewitter.
0: Mhm. Und dann konnt ihr den Schaden können reparieren, damit ihr dann den Camping gleich noch geniessen können.
2: Ja, ja, natürlich mit der Versicherung. Aber gell, bis alles einmal wieder im Lot war. Und das hat natürlich recht Zeit gebraucht. Und ich würde sagen, es ist nicht mehr ganz so, wie es war. Bei jedem Gewitter tust du natürlich sofort zusammenpacken bald und hast ein ganz anderes Gefühl, oder?
0: Mhm,
2: also nein, ich liebe Gewitter gar nicht.
0: Dann hoffe ich, dass es nicht so schlimm wird heute am Nachmittag, aber wir reden dann noch mit unserem Meteorologen um 20 ab 7 darüber, wie das jetzt genau aussieht mit diesen Gewitter am Nachmittag, was etwas auf uns zukommt. Du hast Freude am Campen und auch am Spielen und das machen wir jetzt alles mit zwei Kategorien, die ich dir darf anbieten heute Morgen. Das wäre Rampenlicht oder Musiker. Für was kannst du dich begeistern?
2: Ja, dann haben wir doch Musiker, hä?
0: Gut, er gehört zu den beliebtesten Liedermachern der Schweiz. Am 28. April hat er Geburtstag gefeiert, der Peter Räber. Er ist 77 geworden und jetzt steht auch unser Zentralmorgen-Gast gewesen. Er hat Ende der 60er Jahre mit dem Trio Peter, Sue und Mark angefangen, die Musikwelt zu erobern. Viermal haben die drei auch am Eurovision Song Contest mitgemacht und dann ist der Peter Räber mit seiner Frau sogar auf Weltreise gegangen mit dem Segelschiff und da sind sie mehrere Jahre sogar unterwegs gewesen. Und jetzt Frage an dich, Alice. Wie hat das Schiff von Sräbers damals geheissen? Ist das Zindi, ist das die Livia oder ist das Nina? Ich gebe dir 10 Sekunden. Zindi, Livia oder Nina, wie hat das Segelschiff geheissen?
2: Das ist doch Zindi gewesen.
0: Zindi... Ja, das war sie, gewesen, ganz sicher.
2: Juhu! Super!
0: Ein Volltreffer, Livia heissen Peter Räber seine Frau, damit wir das jetzt auch noch schnell aufklären können. Und Nina, das ist natürlich die Tochter, die ja auch sehr musikalisch ist. Herzliche Gratulation, Alice, und dir wünsche ich einen guten Mittwoch.
2: Danke, Thomas, danke.
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0: Und das sind Staumeldungen im Zentralland. Es zieht langsam ein bisschen an. Es stockt nämlich auf der A2 zwischen Rotenburg und der Verzweigung Rotsee und auf der A14 Luzern Richtung Zug zwischen Giesikroth und der Verzweigung Rütihof. Und jetzt soll ich noch mein Versprechen einlösen. Musik aus Luzern im breitesten Musikmix bei uns bei Radio Zentral. Der Kunz, Vierwaldstättersee, 8 Minuten vor Sydney.

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2: Jetzt ist es 7 Uhr geworden. Schönen guten Morgen miteinander. Zu Buchs 9 Grad, zu Bettlis 8 Grad.
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4: Der Bundespräsident Guy Parmelin besänftigt Italien. Viele Jugendliche wollen mehr Schutz auf den sozialen Medien. Und Arsenal steht nach 20 Jahren wieder in einem Champions League-Final. Guten Morgen wünscht Michel Grünig. Bundespräsident Guy Parmelin wird heute im Vatikan erwartet. Dort steht ein Treffen mit dem Papst auf dem Programm. Zudem nimmt Parmelin an der Feier der Vereidigung der neuen Schweizer Garde teil. Gestern traf sich der Schweizer Bundespräsident in Rom mit italienischen Regierungsvertretern. Er versprach im Zusammenhang mit dem Brand in Gramontana, dass italienische Opferfamilien von der Schweiz keine Rechnungskopien mehr erhalten. Behandlungskosten, die nicht durch die Versicherung gedeckt sind, würden von der Opferhilfe übernommen. Das Kreuzfahrtschiff, das nach Hantavirus-Fällen vor den Kapverden liegt, darf einen Hafen auf den Kanarischen Inseln anlaufen. Spanien hat dafür grünes Licht gegeben, gemeinsam mit der Weltgesundheitsorganisation und der EU. Besatzung und Passagiere sollen dort untersucht und allenfalls medizinisch versorgt werden. Bislang sind auf dem Kreuzfahrtschiff 3 Passagiere gestorben. Die Weltgesundheitsorganisation geht derzeit von insgesamt 7 Erkrankungsfällen aus. Weltweit wird derzeit über Social-Media-Verbote für Kinder und Jugendliche diskutiert. Nun hat das Kinderhilfswerk UNICEF diejenigen befragt, die es betrifft, die 14- bis 16-Jährigen. Sie wollen kein Verbot, aber mehr Schutz auf den Plattformen. Einzelheiten von Tanja Wagner.
5: Die Teenies sind sich der negativen Seiten von Social Media wie Mobbing, Dauerscrollen und Fake News durchaus bewusst. Auch ist der Großteil überzeugt, dass Jugendliche Wege finden werden, um gesetzliche Altersgrenzen zu umgehen, durch geteilte Geräte zum Beispiel. Helfen könnte ein digitaler Raum, der sicher und altersgerecht ist, durch bessere Inhaltsfilter und schnelle Löschroutinen.
4: US-Präsident Donald Trump will den Einsatz für eine sichere Durchfahrt von Schiffen durch die Straße von Hormuz für kurze Zeit aussetzen. Während der Pause solle geprüft werden, ob ein Abkommen zwischen den USA und dem Iran möglich ist. Aus den USA berichtet Tina Eck.
6: Gerade noch hatten seine Verteidigungs- und Außenminister Projekt Freiheit gepusht und gepriesen, da macht Trump den Hahn zu. Er glaubt offenbar, dass ein Abkommen mit dem Iran in greifbarer Nähe ist. Die US-Blockade gegen iranische Schiffe aber soll bestehen bleiben. Der Iran will die Kontrolle über die Straße von Hormuz behalten mit einem Genehmigungsverfahren, wonach Schiffe nur mit Erlaubnis des Irans passieren dürfen.
4: Der mehrfach in der Ostsee gestrandete Buckelwal ist möglicherweise tot. Davon gehen Experten des Deutschen Meeresmuseums aus. Es sei davon auszugehen, dass der Wal zu geschwächt war, um längerfristig im tiefen Wasser zu schwimmen. Der Buckelwal sei letztmals am Samstag gesichtet worden. Zum Jutta, Arsenal steht im Champions League-Final. Die Londoner gewinnen das Halbfinal-Rückspiel gegen Atletico Madrid mit 1:0. Im Hinspiel hat es ja ein Unentschieden gegeben. Für Arsenal ist der zweite Champions League-Final nach 2006. Wer Finalgegner ist, kommt heute Abend aus. Paris Saint-Germain hat das Hinspiel gegen Bayern mit 5:4 gewonnen. Das Rückspiel ist heute in München.
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2: Das ist die Prognose von Klaus Marquardt.
8: Am heutigen Mittwoch ist unser Wetterdruck bestimmt. Von Süden her erreicht feuchte Mittelmeerluft den Alpenraum. In der Folge ist der Himmel wolkenverhangen, es gibt nur wenige Aufhellungen. Im Laufe vom Vormittag gibt es von Süden her erste Regen. Am Nachmittag muss man dann immer wieder mit Regengüssen und zum Teil auch eingelagerten Gewitter rechnen. Die Temperaturen erreichen Höchstwerte im Bereich um 15 Grad. Im Flachland frischt der Südwest- bis Westwind ein bisschen auf. Die Schneefallgrenze variiert zwischen 1900 und 2200 Meter. Auf den Berg bläst ein mäßiger bis starker Süd- bis Südwestwind. Morgen Donnerstag ist es ein wechselhaft mit einer Mixtur aus Quellwolken und Sonne. Speziell entlang von der Berg muss man noch mit gelegentlicher Schauer rechnen. Im Flachland ist es vorwiegend trocken.
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2: Stauen tun es auf der A2 zwischen Rotenburg und der Verzweigung Rotsee. Und auch auf der A14 geht es länger Luzern Richtung Zug ab Buri. Ich wünsche euch eine sichere Fahrt.
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2: Sie ist eine der erfolgreichsten Popgruppen der Welt, die ABBA aus Schweden. Ja, und jetzt gibt es ihre Hits auch auf Schweizerdeutsch. Mamma Mia, das Musical, es kommt ab heute auf die grosse Showbühne in der Hauptrolle Sandra Studer.
9: Tatsächlich in der Probe hat es mich mehrmals wirklich genommen. Also man ist dann so fest in dieser Emotion drin, dass man wirklich muss brüllen.
2: Ja, warum begeistert ABBA heute noch so wie früher? Und eben die Emotionen bei der Sandra Studer, da wollen wir natürlich mehr darüber hören bei uns heute Morgen. Sechs Minuten ab 7 ist es. Ich bin der Thomas Berger. Ich wünsche euch einen guten Start in den Mittwoch.

0: 12 Minuten ab 7 ist es. Schönen guten Morgen miteinander. Ja, ich hoffe, ihr habt gute Laune. Heute Mittwoch mit dem breitesten Musikmix einen Weg. Und da gehören natürlich auch die ABBA zu. Die schwedische Popgruppe mit etwa 400 Millionen verkauften Tonträger. Eine der erfolgreichsten Bands weltweit und ABBA begeistert. Heute genauso wie anno dazumal, wo alles angefangen hat. Waterloo aus dem Jahr 1974, der Gewinnersong vom Grand Prix Eurovision de la Chanson. In der Schweiz in der Hitparade 19 Wochen lang mit dabei, natürlich auch auf Rang 1. Dancing Queen, zwei Jahre später im 76, 37 Wochen in der Schweizer Hitparade mit der besten Platzierung auf Rang 3. Gimmi, gimmi, gimmi aus dem Jahr 1979 auf Platz 1, 15 Wochen lang in der Schweizer Hitparade. Das sind sie eben, die ABBA. Die Agneta, der Björn, der Benny und Anni Fried zusammen ergibt das den Namen ABBA mit den Anfangsbuchstaben von den Namen. 1972 gegründet und gehört bis heute einfach zum Leben dazu. Das darf man ganz sicher so sagen. Und man erinnert sich natürlich gern an die Hits von dieser schwedischen Popgruppe.
1: ABBA war so locker, so befreit, wir können tanzen dazu.
2: ABBA war einfach coole Musik, alles die Kompositionen, die man gehört hat vorne, hat man können mitsingen, wir können miteifern, mittanzen.
0: Ja, der Beat Gysin von MiBe Entertainment Knonau legt ja regelmässig in der Galvanik den Zug auf, tourt aber auch als DJ durchs ganze Zentralland mit im Gepäck natürlich die ABBA-Hits.
3: Wir haben gemerkt, an unseren Partys, wenn ABBA läuft, gibt es auch kein Halten mehr, vor allem bei den Frauen. Das fängt an mit Dancing Queen, Gimme Gimme und Mamma Mia, also die ganz bekannten ABBA-Songs. Die haben einfach den richtigen Move, den richtigen Beat, wo die Leute wirklich auf die Tanzfläche kommen und auch dort bleiben, wenn man weiterhin ABBA-Songs spielt.
0: Ja, was macht es aber wirklich aus, dass die ABBA-Hits so unsterbliche Hits werden? Nochmal der Beat Gysin.
3: Jeder Song tönt anders. Es ist gut zum Tanzen. Man kann mitsingen. Nach 2 Sekunden kennen die Leute schon den Song. Es gibt auch viele Remakes von ABBA-Songs, wo auch Madonna hat einen gemacht. Und ich glaube, das macht es wirklich aus. An einer guten Party dürfen die ABBA-Songs sicher nie fehlen.
0: Und jetzt kommt also das Musical Mamma Mia auf die Schweizer Showbühne und das sogar auf Mundart. Ab heute bis im Juni in der Markthalle Zürich mit Sandra Studer als Hauptdarstellerin.
4: ABBA sind für mich Kindheitsidol. Ich bin ein extremer Fan als Kind. Ich war so 8, 9, 10. Als ich 10 war, habe ich sogar ein Konzert können im Hallenstadion mit meinen 2 älteren Schwestern, die mich dort begleitet haben, obwohl sie die Musik nicht so cool gefunden haben wie ich.
0: Sandra Studer, warum muss sie auf der Musicalbühne immer wieder brüllen und wie hat sie den Björn erlebt, wo sie von ihm nämlich zu sich heim eingeladen worden ist? Das erfahren wir nach der Nacht, wenn wir uns dann einstimmen mit dem Original. Und ja, Sandra Studer, sie ist unser Zentralgast und ich habe Lust auf ABBA-Musik. Da haben wir Mamma Mia.

0: Mamma Mia, das sind die ABBA. Ja, und eben das Musical auf Schweizerdeutsch, es startet heute. Und da reden wir dann drüber, dann 10:08. 10 Minuten noch und dann ist es 19:30. Stocken tut es auf der A2 zwischen Rotenburg und der Verzweigung Rotsee. Dann auf der A14/10 Richtung Zug zwischen Buri und der Verzweigung Rütihof. Dann zwischen Rotkreuz und der Verzweigung Rütihof auf der A4 im Baustellenbereich. Und A14 zwischen Zug und Barau, dort geht es ein bisschen länger.
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0: Dann gehen wir ins Wetterstudio. Schönen guten Morgen, Klaus Marquardt.
2: Schönen guten Morgen, hey miteinander.
0: Also, jetzt kommt er heute. Der Regen tut sicher der Natur auch gut.
2: Definitiv, ja. Dass einmal die ganzen Pollen ausgewäscht werden, das eh nicht mal und Gartenmöbel und Autos super sind, das ist so der Nebenaspekt. Aber wie gesagt, hast, ja, die Natur hat es bitter nötig. Es hat zu wenig Regen gehabt, Grundwasserpegel sind noch tief und die Regen verdreht auf alle Fälle. Ja. Und es wird heute doch zeitweise mal zumindest regnen. Im Süden regnet es bereits schon den ganzen Morgen. Es ist einfach halt auch die Wetterlage. Wir sind eingebettet in einer Südströmung und auf dem Weg kommt jetzt halt ein Schub feuchte Mittelmeerluft in den Alpenraum. Im Süden staut sich das Ganze, aber es drückt halt auch über die Alpen drüber. Das heisst, jetzt im Laufe vom Vormittag werden die Wolken dann tendenziell dichter. Jetzt momentan hat es ja noch so ein paar schöne Aufhellungen. Es fängt dann an zu regnen und gerade so um Tagesmitte und am Nachmittag immer wieder Regengüsse, vielleicht vereinzelt auch mal Blitz und Donner und vorübergehend auch mal höhere Intensitäten. Aber die Verteilung ist halt auch ein bisschen inhomogen. Es ist nicht so, dass da alle gleichmäßig viel kriegen. Bei denen sind es halt nur 10 Liter, bei den anderen dann vielleicht 30. Ja, es sollte doch ein bisschen was ausgehen und es ist besser als wie nichts. Und Temperaturen gehen zurück, so 40, 50 Grad etwa die Höchstwerte.
0: Klaus, du redest von Blitz und Donner am Nachmittag. Jetzt mag ich mich zurückerinnern an die Alice Burkhardt von Rickenbach, die heute Morgen im Schlaumeier gewonnen hat. Da haben wir über das geredet. Sie hat ja da mal schlechte Erfahrungen gemacht mit Gewitter und hat immer Angst, wenn es eben klopft und tätscht. So schlimm wird es jetzt nicht sein. Hast du da gute Nachricht für die Alice Burkhardt?
2: Ja gut, es kann halt mal irgendwo mal Blitz und Donner haben, oder? Aber das kann man jetzt nicht vergleichen mit irgendwo mit einer hochsommerliche Gewitterlage, das ist das Nette. Also das sind auch keine Hagelbomben und Unwetter, das ist einfach halt mal vielleicht, dass es irgendwo mal blitzt.
0: Gut, das sind schon mal die positiven Nachrichten und so positiv, wenn sie zum Sonnen und wärmere Temperaturen gehen, dann kann man jetzt schon von den nächsten paar Tagen dann auch reden.
2: Es ist heute sicher die Talsohle bezüglich Wetter. Morgen eher wechselhaft. Also es hat auch morgen da noch ein paar Regengüsse, speziell entlang von den Alpen. Es ist aber halt eher so eine Mixtur aus Quellwolken und Sonnen, also ein dauerndes Hin und Her. Aber im Vergleich zu heute definitiv ein bisschen freundlicher, weil einfach die Sonne mehr Platz hat. Und die Sonne kriegt dann am Freitag noch einmal mehr Platz. Da kann man dann schon sagen, es ist teilweise bis recht sonnig, hat immer noch Quellwolken. In den Alpen vielleicht einzelne Platzregen, ansonsten ist es trocken und Temperaturen, die steigen dann halt auch merklich an, bis zu 23 Grad, dann hat schon am Freitag und es ist noch nicht das Ende der Fahnenstange, am Wochenende dann so 24, 25 Grad.
0: Gut, dann darf man dann schon mal an die Wochenendplanung gehen, was wir da Schönes unternehmen können. Für uns Klaus Marquardt, ich wünsche dir einen guten Tag.
2: Schönes Tag, ja.
0: Danke. Ciao. Eben. Das sind die guten Nachrichten. Heute muss man nicht grosse Angst haben, wenn es kommt, kommt gewittern. Es ist ein kurzer Kurz.
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Bryan Adams. 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
6: Jetzt ist es 7:30.
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9: Guten Morgen wünscht Michel Grünig. Die Fluggesellschaft Swiss war zum Jahresstart im Aufwind. Der Umsatz stieg leicht um 0,3% auf über 1,2 Milliarden Franken. Der Betriebsgewinn kletterte auf 30 Millionen Franken nach 3 Millionen im Vorjahr, schreibt die Swiss. Die deutlich gestiegenen Treibstoffkosten würden sich dann im laufenden Quartal negativ auf das Ergebnis auswirken. Der iPhone-Hersteller Apple will Kunden in den USA mit 250 Millionen US-Dollar entschädigen und damit eine Klage beilegen. Hintergrund ist die verzögerte Weiterentwicklung der Assistenzsoftware Siri. Apple hatte neue KI-Funktionen angekündigt, musste deren Start aber verschieben, weil sie nicht verlässlich genug funktionierte. Von der Zahlung profitieren sollen Kunden in den USA, die sich innerhalb eines bestimmten Zeitraums ein neues iPhone gekauft haben. Im Ukraine-Krieg läuft seit letzter Nacht eine von der Ukraine ausgerufene Waffenruhe. Der ukrainische Staatschef Volodymyr Zelensky hatte diesen Zeitpunkt festgesetzt. Die Waffenruhe gelte unbefristet, solange Russland nicht angreife, hieß es aus Kiew. Zum Fußball. Arsenal steht im Champions League-Finale. Die Londoner gewinnen das Halbfinal-Rückspiel gegen Atletico Madrid mit 1:0. Für Arsenal ist der zweite Champions League-Finale nach 2006. Wer Finalgegner ist, kommt heute am Abend aus. Paris Saint-Germain hat das Heimspiel gegen Bayern mit 5:4 gewonnen. Das Rückspiel ist heute in München.
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10: Vor allem heute Morgen tut es noch ein bisschen auf, aber die ersten Regentropfen gibt es dann auch gleich mal. So im Verlauf vom Vormittag und vor allem am Nachmittag kommt es regnen, ab und zu auch ein Gewitter bei höchstens 15 Grad. Morgen am Donnerstag ein Mix aus Sonnen und Quellwolken und vor allem über den Bergen noch ein bisschen Regen. 18 Grad haben wir morgen. Und dann kommt die Sonne und warme Temperaturen. Freitag und am Samstag wird es recht schön sein. In den Bergen kann es am Nachmittag ein bisschen Regen geben. Temperatur am Freitag bei 22, am Samstag dann bei 24 Grad.
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10: Ich wünsche euch weiterhin eine gute Fahrt und wir sagen euch, wo das stockt. Auf der A2 zwischen Rotenburg und der Verzweigung Rotsee. Auf der A14 Luzern Richtung Zug zwischen Buri und der Verzweigung Rüttihof. Dann gehen wir auf die A4 zwischen Rotkreuz und der Verzweigung Rüttihof, wo es staut im Baustellenbereich, und die A14 zwischen Zug und Bar. Auch dort müsst ihr im Moment mehr Zeit investieren.
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9: Im Kanton Obwalden ist es schwierig, nur einen Hausarzt zu finden. 22 von 25 Grundversorger nehmen keine neuen Patienten mehr an. Und für die Zukunft sieht es nicht besser aus. Florian Pfister.
12: Die hausärztliche Versorgung im Saarnerattal ist am Anschlag. Der Kanton Obwalden hat die tiefste Hausarztdichte der Schweiz, schreibt die Obwaldner Zeitung. Viele Leute müssen für Bagatellen in Spitalnotfall. Durch das wird die Medizin teurer. Ein Problem sei, dass die Praxen kaum mehr Nachfolgelösungen finden und darum

0: ist nach einem Einbruch in ein Waffengeschäft in Ried, haben die beiden Einbrecher müssen einen Notruf absetzen, weil sie sich in unwegsamem Gelände verstiegen haben. Und so ist man dann auf die beiden Einbrecher gekommen. Nachher hat es aufwendige Ermittlungen gegeben, wo man dann schlussendlich diesen beiden Männern hat insgesamt können 3 Einbrüche in Waffengeschäften nachweisen.
1: Täter seien über Social Media angeworben worden und seien im Kontakt mit Hintermännern gewesen. Die Ermittlungen zu den Hintermännern laufen noch. Die Gotthard-Raststätte schaut auf ein gutes Geschäftsjahr zurück. Mit einem Umsatz von fast 30 Millionen Franken hat Raststätte im letzten Jahr einen Gewinn von fast 2 Millionen Franken gemacht. Das ist etwa gleich viel wie im Jahr vorher. Rund 1,8 Millionen Leute haben im letzten Jahr einen Stopp bei der Gotthard-Raststätte gemacht. Die Gemeinde Emmen verlangt vom Bund Entschädigung, weil es mit den neuen F-35-Kampfjets lauter wird. An einer politischen Veranstaltung zu Ursee hat der Verteidigungsminister Martin Pfister zwar Verständnis für das gezeigt, er hat aber auch klar gemacht, dass für zusätzliche Forderungen die rechtlichen Grundlagen fehlen, schreibt die Luzerner Zeitung. Außerdem müssen wir alle 3 betroffenen Militärflugplätze gleich behandeln. Der Bund werde aber sicher die gesetzlichen Vorschriften beim Lärmschutz einhalten und für das stehen euch Geld zur Verfügung.
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0: 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Ja, ich hoffe, ihr habt bis jetzt einen guten Mittwochmorgen gehabt. 17 Minuten noch, dann ist es 8. Ja, und ihn habe ich noch mit langen Kruselhaaren so in Erinnerung, der Peter Cornelius. Heute ist er doch schon 75-jährig, der Wiener. Sein Hit, es wird immer sein, wie es immer war, hören wir gerade als nächstes. Stauen tut es auf der A2 zwischen Rotenburg und der Verzweigung Rotsee, dann auf der A14 Luzern Richtung Zug zwischen Buri und der Verzweigung Rüttihof. Stauen tut es auf der A4 zwischen Rotkreuz und der Verzweigung Rüttihof, dort wegen der Baustelle. Die A14 zwischen Zug und Bar geht es ebenfalls länger. Und gerade in dem Moment ist noch die Gefahrenmeldung reingekommen. Das betrifft A3. Chur Richtung Zürich, Vorsicht dort zwischen der Raststätte Fuchsberg Nord und Wollerau. Dort liegen die Gegenstände auf der Autobahn. Ich wünsche euch eine gute Fahrt.
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0: Vor 20 Jahren hat es nicht geklappt mit der Champions League oder mit dem Sieg für Arsenal. Damals haben die Engländer das Finale gegen Barcelona verloren. Dieses Jahr gibt es jetzt eine neue Chance. Florian Pfister.
2: Ja, das, weil die Londoners Halbfinal-Rückspiel gegen Atletico Madrid 1-0 gewinnen. Im Hinspiel hat es ja ein 1-1 Unentschieden gegeben. Für Arsenal ist es, du sagst es, der zweite Champions League-Final nach 2006. Wer Finalgegner ist, kommt heute am Abend raus. Bayern München muss daheim gegen Paris Saint-Germain einen Rückstand aufholen. Fabian Schaffner zu München wird der Match wieder so ein Spektakel wie im Hinspiel. Letzte Woche hat es ja gerade 9 Goal gegeben.
3: Ja, das ist die große Frage. Ich kann mir eigentlich nicht vorstellen, dass beide Teams wieder so offen spielen mit so viel Vorwärtsdrang. Da war das Hinspiel in dieser Hinsicht schon einzigartig. Mit 5-4 hatte ja Paris gewonnen, war aber schon mit 5-2 in Führung gewesen, ehe die Bayern nochmal die Aufholjagd starteten. Ich bin auf jeden Fall gespannt. Die Stimmung im Stadion wird sicherlich prächtig sein.
2: Jemand, der sich besonders auf heute Abend freut, ist der Bayern-Verteidiger Jonathan Tah.
4: Ich habe einfach das Gefühl, dass ganz München einfach sich darauf freut und bereit ist, dieses Spiel zu Hause zu gewinnen und ins Finale zu kommen. Und das habe ich so auf diese Art und Weise natürlich noch nie gespürt und bin einfach extrem dankbar, dass ich diesen Moment auch hier so erleben darf in meiner ersten Saison.
2: Abpfiff zwischen Bayern München und Paris Saint-Germain ist am 9. Wir bleiben beim Schutten. Der FC Vaduz gewinnt zum 52. Mal den Liechtensteiner Cup und sichert sich damit die Teilnahme an der Quali für die Conference League. Der Leader der Challenge League gewinnt das Finale gegen Eschen Mauren aus der ersten Liga mit 4-3. Und dann kommen wir noch zum Tennis. Simona Waltert und Rebecca Masarova qualifizieren sich für das Hauptfeld vom Sandplatzturnier zu Rom. Nicht dabei ist Jill Teichmann, die das Schweizer Duell gegen Rebecca Masarova verliert. Beim Turnier der Männer sind keine Schweizer mit dabei. Der Leandro Riedi übersteht die Qualifikation nicht.
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0: Zeit vergeht doch wie im Flug. Heute Morgen 6 Minuten und dann ist es 8 Uhr. Und ich würde sagen, es ist schon langsam Zeit, dass man wach und fit ist. Und wenn nicht, dann hilft doch eine gute Tasse Kaffee.
1: Kaffee, du bist das flüssige Gold für mich. Kaffee, ich muss gestehen, ich liebe dich.
0: Eine schöne Liebeserklärung an Kaffee. Kann wahre Wunder bewirken, aber ja, was ist denn wichtig beim Kaffee?
2: Schutzaroma, mild, sehr gerne. Nicht so bitter. Ja, genau, einfach mild.
0: Dann wünsche ich euch mit dem Kaffee zusammen ein gutes Aufstehen und mit dem Radio mit Herz, Radio Zentral.

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3: Das Erstfeld, da sind sie im Moment 7 Grad, das Elm 4 Grad, der Mittwochmorgen um 8 Uhr.
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5: Swiss profitiert zum Jahresstart vom Iran-Krieg. Viele Jugendliche wollen mehr Schutz auf den sozialen Medien und immer mehr Schweizer Senioren schwingen das Tanzbein. Im Studio Michel Grünig. Die Fluggesellschaft Swiss war zum Jahresstart im Aufwind. Trotz weniger Flüge und Passagiere kletterte der Betriebsgewinn im ersten Quartal auf 30 Millionen Franken nach 3 Millionen im Vorjahr. Auch beim Umsatz legte die Swiss leicht zu. Laut Mitteilung konnte die Fluggesellschaft vom Iran-Krieg profitieren. Er führte auf einzelnen Strecken kurzfristig zu einer höheren Nachfrage. Gleichzeitig haben sich die höheren Treibstoffkosten noch nicht vollständig aufs Ergebnis ausgewirkt. Im laufenden Quartal würden die Belastungen im Zusammenhang mit dem Iran-Krieg deutlich steigen, so die Swiss. Bundespräsident Guy Parmelin wird heute im Vatikan erwartet. Dort steht ein Treffen mit dem Papst auf dem Programm. Zudem nimmt Parmelin an der Feier der Vereidigung der neuen Schweizer Garde teil. Gestern traf sich der Schweizer Bundespräsident in Rom mit italienischen Regierungsvertretern. Er versprach im Zusammenhang mit dem Brand in Gramontana, dass italienische Opferfamilien von der Schweiz keine Rechnungskopien mehr erhalten. In der Schweiz zieht es offenbar immer mehr Senioren auf die Tanzfläche. Laut Pro Senectute besuchen immer mehr Menschen die Tanzangebote der Altersorganisation. In den letzten 2 Jahren stieg die Teilnehmerzahl um 35% auf über 13.000. Neben klassischen Tanzkursen gewinnen Formate wie Line Dance oder Paartanz stark an Bedeutung, schreibt Pro Senectute. Nach wie vor sind auf der Tanzfläche vor allem Frauen anzutreffen. Weltweit wird derzeit über Social-Media-Verbote für Kinder und Jugendliche diskutiert. Nun hat das Kinderhilfswerk UNICEF diejenigen befragt, die es betrifft, die 14- bis 16-Jährigen. Sie wollen kein Verbot, aber mehr Schutz. Einzelheiten von Tanja Wagner.
6: Die Teenies sind sich der negativen Seiten von Social Media wie Mobbing, Dauerscrollen und Fake News durchaus bewusst. Auch ist der Großteil überzeugt, dass Jugendliche Wege finden werden, um gesetzliche Altersgrenzen zu umgehen, durch geteilte Geräte zum Beispiel. Helfen könnte ein digitaler Raum, der sicher und altersgerecht ist, durch bessere Inhaltsfilter und schnelle Löschroutinen.
5: Der mehrfach in der Ostsee gestrandete Buckelwal ist möglicherweise tot. Davon gehen Experten des Deutschen Meeresmuseums aus. Es sei davon auszugehen, dass der Wal zu geschwächt war, um längerfristig im tiefen Wasser zu schwimmen. Der Buckelwal sei letztmals am Samstag gesichtet worden.
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7: Das ist der Klaus Marquardt mit der Prognose.
8: Am heutigen Mittwoch ist unser Wetter Tiefdruck bestimmt. Von Süden her erreicht feuchte Mittelmeerluft den Alpenraum. In der Folge ist der Himmel wolkenverhangen, es gibt nur wenige Aufhellungen. Im Laufe vom Vormittag gibt es von Süden her erste Regen. Am Nachmittag muss man dann immer wieder mit Regengüssen und zum Teil auch eingelagerten Gewitter rechnen. Die Temperaturen erreichen Höchstwerte im Bereich um 15 Grad. Im Flachland frischt der Südwest- bis Westwind ein bisschen auf. Die Schneefallgrenze variiert zwischen 1900 und 2200 Meter. Auf den Berg bläst ein mäßiger bis starker Süd- bis Südwestwind. Morgen Donnerstag ist es ein wechselhaft mit einer Mixtur aus Quellwolken und Sonne. Speziell entlang von der Berg muss man noch mit gelegentlicher Schauer rechnen. Im Flachland ist es vorwiegend trocken.
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7: Mit dem Stau auf der A14 Luzern Richtung Zug ab Buri bis zu der Verzweigung Rütihof. Die A4 zwischen Rotkreuz und der Verzweigung Rütihof. Dort geht es länger bei der Baustelle. Und die A14 zwischen Zug und Bar ebenfalls Stop and Go. Dann kommt die Fahrermeldung immer noch von der A3 Chur Richtung Zürich zwischen der Raststätte Fuchsberg Nord und Wollerau. Vorsicht, dort liegen immer noch Gegenstände auf der Autobahn.
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7: 4 Minuten ab 8 ist es ja und jetzt könnt ihr das Radio laut aufdrehen. Mama Mia! Musical «Mamma Mia» startet heute auf Schweizerdeutsch und mit ihr in der Hauptrolle, der Sandra Studer.
9: Tatsächlich in der Probe hat es mich mehrmals wirklich genommen. Also man ist dann so fest in dieser Emotion drin, dass man wirklich muss brüllen.
7: Ja, welche Szene ist denn, wo Sandra Studer zum Brüllen gebracht hat und wie dass sie so das Treffen mit dem Björn von der ABBA so erlebt hat? Beim Björn zu Hause, in den eigenen vier Wänden. Das erzählt sie uns in ein paar Minuten. Ich bin Thomas Berger. Ich wünsche euch weiterhin einen guten Mittwochmorgen. Yeah.

0: 12 Minuten am 8 Uhr ist worden an diesem Mittwochmorgen. Schön sind ihr bei uns.
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0: Sind wir uns einig, sie machen einfach super gute Musik. Aber mit ihrem Hit Waterloo, da geht es auch noch da. Gimme, gimme, gimme. Und Dancing Queen hören wir jetzt gerade ja die Musik von ABBA. Und ab heute werden die grossen ABBA-Songs in Mundart gesungen. Christian Eye.
2: Ja, so tönt es dann etwa im Mamma Mia Musical, das heute startet, mit der Sandra Studer in der Hauptrolle. Sandra, du bist Moderatorin, Sängerin und Schauspielerin seit über 30 Jahren. Auf der Bühne, ist man da überhaupt noch nervös?
3: Ich glaube, das geht auch nach ganz vielen Jahren zurück weg. Und gell, ich muss sagen, ich bin ja also so fernsehmäßig, moderationsmäßig schon routiniert, aber Theater ist immer noch mal etwas ganz anderes. Also der Live-Moment, also du musst nicht nur reden, spielen, du musst auch singen. Und es sind einfach sehr viel mehr Sachen, die können passieren. Also von dem her werde ich ganz sicher im Moment, was losgeht, nervös sein.
2: Und du hast jetzt da die Hauptrolle im Mamma Mia Musical. Du darfst da die grossen ABBA-Songs singen. Wir hören doch gerade mal rein, wie das denn so tönt. Mamma Mia! Das gibt doch gerade richtig gute Laune bei dieser Musik. Sandra, was bedeutet dir die Musik selber von ABBA?
3: ABBA sind für mich Kindheitsidol. Ich bin ein extremer Fan als Kind. Ich war dort so 8, 9, 10. Als ich 10 war, habe ich sogar ein Konzert können im Hallenstadion mit meinen zwei älteren Schwestern, die mich dort begleitet haben, obwohl sie die Musik nicht so cool gefunden haben wie ich. Aber das werde ich natürlich nie vergessen. Ja, und die Songs, die begleiten man, ob man will oder nicht, durchs Leben. Weil die sind ja wie nie verschwunden. Also ganze Generationen haben sie immer wieder neu entdeckt. Ich sehe ja, dass meine eigenen Töchter zum Beispiel die Musik toll finden, weil sie den Mamma Mia Film natürlich kennen und die Musik total feiern. Also das finde ich auch schön an dem Stück. Es zieht wirklich verschiedenste Generationen an und jetzt haben wir es ja schon zweimal mit Publikum gespielt und gesehen, wie es eben verschiedene Alter begeistert.
2: Aber die Musik, die natürlich auch bei uns auf dem Sender immer wieder läuft und ja, mich selber begeistert. Du bist selber ein grosser Fan, gerade angesprochen. Du hast auch schon den Björn von ABBA treffen dürfen. Ein spezieller Moment gewesen.
3: Das ist sehr ein spezieller Moment gewesen. Also wenn man mir das erzählt hätte, als ich damals so wahnsinnig Fan war, ich hätte es nicht geglaubt oder ich wäre tot umgekehrt. Und das ist wirklich eine sehr herzige, schöne Begegnung gewesen. Es ist über Hazel Brucker gelaufen, wo in Schweden auftreten ist. Ich habe sie begleitet und der Björn ist schauen und hat uns daraufhin dann tatsächlich zum Znacht eingeladen mit seiner Frau zusammen und einen ganz schönen Abend gehabt. Und ja, ich habe ihn als sehr zugänglichen, sehr bescheidenen, sehr, sehr netten Mensch kennengelernt.
2: Mit der Sandra Studer sind wir da im Gespräch. Sie hat die Hauptrolle im Mamma Mia Musical, wo dann ab heute läuft, wo die grossen ABBA-Songs in Mundart gesungen werden. Sandra, die Bühne ist ja hier dein zweites Zuhause. Du bist seit über 30 Jahren Moderatorin, Sängerin und Schauspielerin. Was machst du jetzt da am liebsten?
3: Ja, das Moderieren mache ich schon am längsten, aber wo mein Herz dran hängt, ist schon an der Musik. Also von dem her ist in einem Musical darf auf der Bühne zu stehen, ist natürlich schon das Nonplusultra. Das macht riesig viel Spass. Man ist in ein ganzes Team eingebunden. Es ist ein Teamwork. Man ist mit Kolleginnen und Kollegen auf der Bühne und hat halt einfach auch das schöne Erlebnis, dass man nicht jetzt wie bei einer Fernsehsendung lang auf etwas anschafft und dann ist die Sendung vorbei und dann ist es eigentlich fertig, sondern dass man eigentlich dann erst anfängt, wenn die ganze Vorbereitung vorbei ist, dann erst geht es richtig los und dann spielst und dann, wenn es mal vielleicht nicht so geht, wie du willst, dann kommst du aber am nächsten Tag wieder und kannst es wieder besser machen oder kannst etwas entwickeln, kannst Sachen ausprobieren, weil es halt über eine längere Zeit läuft und darum habe ich eine riesen Freude, das zu machen. Also finde ich schon etwas vom Tollsten, was man machen kann.
2: Ja, das darfst du jetzt auf der Bühne beim Mamma Mia Musical. Gibt es da schon eine Szene, wo du dich besonders drauf freust?
3: Ja, es gibt die berühmte Szene, wenn man Mamma Mia kennt. Es geht ja sehr fest darum, um die Geschichte von der Donna, die ihre Tochter muss gehen lassen, muss ziehen lassen, die heiraten will, die sich selbstständig machen will. Und dann gibt es den Moment, wo Mutter eigentlich so sehr wehmütig darüber redet, dass sie eben ihre Tochter muss gehen lassen. Und das ist jedes Mal sehr, sehr berührend für mich, weil es hat einen Teil mit mir zu tun. Ich habe 3 Töchter und die sind jetzt wirklich alle langsam, also zum Teil schon flügge und die anderen werden pflücken. Also das ist etwas, was mich jedes Mal sehr, sehr berührt, wenn ich das Lied singe.
2: Das heisst, du kannst dich richtig reinfühlen?
3: Ja, fest. Und bevor ich die Rolle angenommen habe, hat ein Freund von mir, der das Stück schon sehr oft gespielt hat, gesagt, ja, kannst du dann schauen, wie du heulst, wenn du das singst. Und dann habe ich so gedacht, nein, also sicher nicht. Ich muss ja sicher nicht brüllen. Aber tatsächlich in der Probe hat es mich mehrmals wirklich genommen. Also man ist dann so fest in dieser Emotion drin, dass man wirklich muss brüllen. Jetzt würde ich mir sehr fest Mühe geben, dass ich das nicht unbedingt muss, weil es geht eben nachher gerade schlägerweise weiter. Aber es ist toll, oder? Wie man sich wirklich voll in so eine Emotion kann hineingeben kann. Und das ist, darum ist es auch so schön, Theater zu spielen.
2: Schön, aber sicher auch eine intensive Zeit, die da jetzt auf dich zukommt. Gibt es dann auch so ein spezielles Plätzchen, wo Sandra Studer kann so richtig abschalten, ein bisschen runterfahren und sich wieder wirklich fokussieren kann?
3: Das ist sicher daheim. Ich bin natürlich wahnsinnig gerne daheim. Ich bin gerne mit meiner Familie zusammen. Jetzt bin ich aber gerade spazieren mit den Babys von meiner Nichte. Also wir sind wirklich so ein grosser Familienclan und für mich ist es auch gerade wunderschön gewesen, zum Auftanken. Also einfach wieder so ganz viel Normalität. Das habe ich jetzt lange nicht gehabt. Wir haben geprobt und jetzt habe ich wie gefunden, ich muss noch so einen Lungenzug Frühling reinziehen, weil ich wirklich den ein bisschen verpasst habe. Also Natur draussen mit der Family zusammen sein, das ist das Schönste.
2: Sandra, schön ist es sicher auch für dich gewesen, letztes Jahr beim ESC in Basel, wo du hast moderieren. Jetzt ist es schon wieder so weit. In einer Woche geht es los mit dem ESC in Wien. Kommen da jetzt auch wieder Gefühle auf?
3: Ja, die sind eigentlich nie weggegangen, ehrlich gesagt. Es hat so nachgehalten, das Erlebnis, den ESC dürfen von so nah zu erleben und den dürfen zu moderieren. Also es ist, ich kann es nicht gar nicht fassen, dass das jetzt schon ein Jahr her ist und jetzt kommt schon der Neue und ich bin jetzt aber nicht so involviert, also im Sinn von Engagement, ich bin nicht so informiert, ich habe gar keine Zeit gehabt. Wenn dann Mamma Mia losgeht, werde ich dann das ganz schnell nachholen und werde natürlich dann voll auch dabei sein, also zuschauen und mitfiebern.
2: Da gibt es dann sicher auch wieder viele neue Lieder, auch der ein oder andere Ohrwurm. Mamma Mia, Gimmi, Gimmi, ja, wir könnten ja noch ganz viele tolle Lieder aufzählen von ABBA. Welche gibt dir jetzt am meisten Gänsehaut?
3: Also mir geht immer das Herz auf, wenn ich irgendwann mal fest bin und man am Tanzen ist, wenn Dancing Queen kommt. Das ist, glaube ich, schon immer noch mein Lieblingssong von ABBA.
2: Dancing Queen von ABBA. Tommy, du weißt also, was du hast, welchen das da darfst du nachher abspielen. Sandra, danke vielmals für deine Zeit und eine gute Show dann auf der Bühne.
3: Sehr gern. Danke vielmals. Ciao, Christian.
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0: Mache ich natürlich gern, wir wollen ABBA hören. Zuerst aber noch schauen wir, was noch stockt. Grundsätzlich nehmen die Staus ab. Es gibt aber noch 2 Hotspots im Moment. Da 14 Luzern Richtung Zug. Zwischen Buri und der Verzweigung Rütihof aus der Staut und auf der A14 zwischen Zug und Bar ebenfalls dauert es ein bisschen länger. Ich wünsche euch eine gute und sichere Fahrt. Und jetzt lösen wir das Versprechen einlösen, wo das andere Studer das Herz so richtig aufgeht, wie sie es gerade erzählt hat. Dancing Queen von der ABBA.

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3: Es ist 8:30 geworden.
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6: Im Studio Michelle Grünig. Die Fluggesellschaft Swiss war zum Jahresstart im Aufwind. Trotz weniger Flüge und Passagiere kletterte der Betriebsgewinn im ersten Quartal auf 30 Millionen Franken nach 3 Millionen im Vorjahr. Laut Mitteilung konnte die Fluggesellschaft vom Iran-Krieg profitieren. Er führte auf einzelnen Strecken kurzfristig zu einer höheren Nachfrage. Gleichzeitig haben sich die höheren Treibstoffkosten noch nicht vollständig aufs Ergebnis ausgewirkt. KI statt Tante oder Onkel. Rund 40% der jungen erwachsenen KI-Nutzer plaudern lieber mit künstlicher Intelligenz als mit Verwandten. Das zeigt eine deutsche Umfrage der Krankenkasse Pronova BKK. Demnach hält eine Mehrheit KI für einen wertvollen Dialogpartner, gerade für einsame Menschen. Experten warnen jedoch, werde KI den Mitmenschen immer wieder vorgezogen, würden soziale Fähigkeiten verloren gehen. Der iPhone-Hersteller Apple will Kunden in den USA mit 250 Millionen US-Dollar entschädigen und damit eine Klage beilegen. Hintergrund ist die verzögerte Weiterentwicklung der Assistenzsoftware Siri. Apple hatte neue KI-Funktionen angekündigt, musste deren Start aber verschieben, weil sie nicht verlässlich genug funktionierte. Von der Zahlung profitieren sollen Kunden in den USA, die sich innerhalb eines bestimmten Zeitraums ein neues iPhone gekauft haben.
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7: Es wird etwa nass im Verlauf des Morgens, nur noch wenige Aufhellungen, vor allem aber heute am Nachmittag regnet es immer wieder und ab und zu gibt es auch ein kleines Gewitter. 15 Grad Höchsttemperatur. Morgen Donnerstag sind es 18 Grad mit einem Mix aus Sonnen und ein bisschen Quellwolken über den Bergen und dort könnte es ab und zu noch einen Regensprotz geben. Die weiteren Aussichten, Freitag und Samstag, an diesen beiden Tagen wird es recht schön sein. In den Bergen kann es am Nachmittag noch wenig Regen geben. Temperatur am Freitag 22 Grad und noch wärmer wird es am Samstag mit 24 Grad.
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7: Länger dauert es auf der A14, Luzern Richtung Zug, zwischen Buri und der Verzweigung Rüttihof und stocken tut es auf der A14 zwischen Zug und Bar.
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6: Im Kanton Obwalden ist es schwierig, nur einen Hausarzt zu finden. 22 von 25 Grundversorgern nehmen keine neuen Patienten mehr an. Und für die Zukunft sieht es nicht besser aus. Florian Pfister.
8: Die hausärztliche Versorgung im Sarnerathal ist am Anschlag. Der Kanton Obwalden hat die tiefste Hausarztdichte der Schweiz, schreibt die Obwalner Zeitung. Viele Leute müssen für Bagatellen in Spitalnotfall. Durch das wird die Medizin teurer. Ein Problem sei, dass die Praxen kaum mehr Nachfolgelösungen finden und darum müssen zumachen. Die Ärzte machen sich darum Sorgen um die Zukunft. Über die Hälfte der Hausärzte sei über 55. Der Kanton Obwalden sei unattraktiv für Hausärzte. Zum Beispiel verdienen sie im Vergleich zu anderen Regionen weniger für die gleiche Leistung. Um sie entlasten, könnte das Kantonsspital Obwalden leichtere Fälle übernehmen. Gespräche mit dem Kanton seien am Laufen. Für das brauche ich aber entsprechende Räume und genug Fachpersonal.
6: Die Grünen von der Stadt Luzern haben zusammen mit den jungen Grünen eine Petition gegen die Demonstration von Massvoll am Samstag eingereicht. Über 2500 Unterschriften sind zusammengekommen, schreiben sie in einer Mitteilung. Bewegung Massvoll macht eine Demo gegen den EU-Vertrag. Linke Gruppe erwartet dort Rechtsextreme.

0: so viel Strom, dass etwa 30 Haushalte könnten versorgt werden, schreibt die Stadt Zug. Hauptsächlich werde der Solarstrom von der neuen Photovoltaikanlage aber für den Eigenbedarf vom Theatercasino genutzt. Der Reststrom ging ins öffentliche Netz. Lena Berger ist die neue Chefredaktorin von der Luzerner Zeitung in Regionalausgaben in der Zentralschweiz. Sie ist Nachfolgerin von Christian Peter Meyer, der pensioniert wird. Lena Berger arbeitet beim Beobachter als Blattmacherin und stellvertretende Chefredaktorin, wie CH Media mitteilt. Sie übernimmt den Chefposten bei der Luzerner Zeitung auf den Oktober.
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Es soll ein guter Mittwochmorgen sein für euch. Nicht zuletzt dank dem breitesten Musikmix, den euch Radio Zentral serviert heute Morgen. 18 Minuten noch, dann ist es 9 Uhr. Das sind die Jungs aus der Zoohandlung. Pet Shop Boys aus dem Jahr 1987 jetzt. Always on my mind. Ich wünsche euch weiterhin einen guten Morgen.

verregneten Morgen, wo es noch ein bisschen Aufhellungen gibt, aber dann auch schon gleich mal die ersten Regentropfen und im Verlauf des Tages regnet es dann richtig so auf den Nachmittag hin, ganz sicher. Und wenn wir auf die Strasse schauen, dann ja, gibt es von dort zumindest mal die gute Nachricht. Bis vor kurzem hat es noch so getönt. Ein bisschen Stau fahren, ein bisschen genervt sein, aber das ist alles vorbei. Die Staus im Zentralland haben sich aufgelöst. Ich wünsche euch eine gute und nervenfreie Fahrt.

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4: Die Steine, da sind sie im Moment 10 Grad und morgen 9 Grad. Der Mittwochmorgen am 9 Uhr.
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6: Swiss profitiert zum Jahresstart vom Iran-Krieg. In Deutschland gibt es Razzien gegen junge Nazis. Und immer mehr Schweizer Senioren schwingen anscheinend das Tanzbein. Am Mikrofon Michelle Grünig. Die Fluggesellschaft Swiss war zum Jahresstart im Aufwind. Trotz weniger Flüge und Passagiere kletterte der Betriebsgewinn im ersten Quartal auf 30 Millionen Franken nach 3 Millionen im Vorjahr. Auch beim Umsatz legte die Swiss leicht zu. Laut Mitteilung konnte die Fluggesellschaft vom Iran-Krieg profitieren. Er führte auf einzelnen Strecken kurzfristig zu einer höheren Nachfrage. Gleichzeitig haben sich die höheren Treibstoffkosten noch nicht vollständig aufs Ergebnis ausgewirkt. Im laufenden Quartal würden die Belastungen im Zusammenhang mit dem Iran-Krieg deutlich steigen, so die Swiss. In Deutschland finden derzeit Razzien gegen rechtsextreme Jugendgruppen statt. In mehreren Städten laufen seit den Morgenstunden Hausdurchsuchungen, berichtet Deutschland-Korrespondent Uli Reitzinger.
7: Es ist ein relativ neues Phänomen. Seit 2024 tun sich zum Teil ganz junge Neonazis nicht mehr nur virtuell im Netz zusammen, sondern stören in der realen Welt Großveranstaltungen, zum Beispiel Paraden zum Christopher Street Day. Jung und stark heißt die größte dieser Gruppen mit einer Anhängerzahl im mittleren dreistelligen Bereich. Mutmaßliche Angehörige der letzten Verteidigungswelle stehen aktuell in Hamburg wegen mehrerer Gewalttaten vor Gericht.
6: KI statt Tante oder Onkel. Rund 40% der jungen Erwachsenen KI-Nutzer plaudern lieber mit künstlicher Intelligenz als mit Verwandten. Das zeigt eine deutsche Umfrage der Krankenkasse Pronova BKK. Demnach hält eine Mehrheit KI für einen wertvollen Dialogpartner, gerade auch für einsame Menschen. Experten warnen jedoch, werde KI den Mitmenschen immer wieder vorgezogen, würden soziale Fähigkeiten verloren gehen. In der Schweiz zieht es offenbar immer mehr Senioren auf die Tanzfläche. Laut ProSenectute besuchen immer mehr Menschen die Tanzangebote der Altersorganisation. In den letzten 2 Jahren stieg die Teilnehmerzahl um 35% auf über 13.000. Neben klassischen Tanzkursen gewinnen Formate wie Line Dance oder Paartanz stark an Bedeutung, schreibt ProSenectute. Nach wie vor seien auf der Tanzfläche vor allem Frauen anzutreffen. Nur rund ein Viertel der Teilnehmenden seien Männer.
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4: Mit dem Nikkei, der schließt knapp im Plus 0,02%. Der Euro gibt es für 91,58 und der US-Dollar der hat einen Wert von 78,05.
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4: Der Mittwochmorgen mit nur noch wenig Aufhellungen. Es kommt dann dort schon mal ein bisschen regnen. Aber im Verlauf des Nachmittags sicher regnet es dann praktisch überall. Da haben wir auch Gewitter dazu und 15 Grad als Höchsttemperatur. Die weiteren Aussichten mit dem Donnerstag, da gibt es einen Mix aus Sonnen und Quellen. Wolken über den Bergen und dort kann es ab und zu noch ein bisschen Regen geben. 18 Grad sind es morgen und wärmer wird es dann darauf ab. Freitag und der Samstag dank viel Sonne. In den Bergen, ja, dort gibt es dann dort noch ein bisschen Regen, sonst stotzen aber auch gleich einmal auf. Am Freitag 22, am Samstag 24 Grad.
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4: Stocken tut es nie mehr, ihr kommt sicher pünktlich ans Ziel.
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4: 4 Minuten ab 9 ist es jetzt geworden. Ja, am Ende der Lehrzeit nicht nur ein Diplom in der Hand haben, sondern gerade 2. Das ist das Ziel von Jan Schüpfer. Neben seiner Lehre als Automobilmechatroniker hat er sich auch noch für die Berufsmatura entschieden.
8: Ich bin eigentlich in die Lehre gestartet ohne Berufsmatura und habe gemerkt, das ist einfach ein bisschen zu wenig eine Herausforderung für mich. Und ich habe mir die Herausforderung gestellt, dass ich die BM mache und bis jetzt läuft es super.
4: Wie geht er mit dieser Doppelbelastung um und für wann ist eine berufsbegleitende Matura die richtige Entscheidung? In ein paar Minuten reden wir darüber. Und für euch in die 9. Pause gibt es eine breite Musikmix mit dem Michael Patrick Kelly. Ein rechter Klassiker hier mit Show Wadi Wadi. Oder der Toto Cotugno, der ein bisschen Stimmung macht an dem Morgen, wo die ersten Regentropfen kommen. Ich bin Thomas Berger, habt weiter einen guten Vormittag.

0: Und am breitesten muss ich mich gut gelaunen in diesem Mittwochmorgen. Schön sind wir bei uns. Es ist 8:15 Uhr.
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0: Traumberuf Automobilmechatroniker, schnelle Motoren und schöne Autos faszinieren. Jedes Jahr starten in der Schweiz rund 1000 junge Leute in die vierjährige Ausbildung zum Automobilmechatroniker. Ein absoluter Bubentraum ist auch für Jan Schöpfer in Erfüllung gegangen. Er ist im zweiten Lehrjahr als Automobilmechatroniker beim Porsche-Zentrum zu Zug.
2: Ich hatte von Kind an gerne Auto gehabt und es hat mich einfach ein bisschen fasziniert. Ich durfte früher mit dem Götti ein bisschen an seinem Auto herumschrauben und das hat mir sehr viel Spass gemacht. Wenn ich das schnuppere und haben mich eigentlich gerade gepackt. Ich finde auch die Marke Porsche mit den Autos wirklich sehr cool. Es ist jeden Tag eine Abwechslung. Du hast jeden Tag ein bisschen andere Autos und das macht mir einfach Spass, ja.
0: An seine Anfangszeit bei Porsche mag sich Jan Schöpfer noch gut erinnern.
2: Ich war sehr nervös an meinem ersten Tag. Es ist sehr viel neu gekommen in den ersten paar Wochen. Du hast wirklich jeden Tag etwas Neues gelernt. Es war sehr viel auf einmal und ein riesiger Wechsel. Man hat gemerkt, in den ersten paar Monaten war es wirklich streng mit deinem Körper anpassen, den ganzen Tag stehen und alles das. Aber jetzt ist wie nichts. Die Autos, die mich am Anfang sehr fasziniert haben, sehe ich fast jede Woche jetzt. Es ist halt eine Desensibilisierung, die man hier erlebt als Automech bei Porsche. Aber es ist sehr cool, jeden Tag so Autos zu sehen. Und eine Arbeit, die mir am meisten Spass gemacht hat, ist immer so die grossen Arbeiten mit Motor abnehmen oder so.
0: Der 17-Jährige hat im ersten Lehrjahr gemerkt, dass ihn die Lehre nicht komplett auslastet und hat zusätzlich zu der Lehre die Berufsmatura in Angriff genommen. Eine Doppelbelastung für einen jungen Lehrling, Motivationsprobleme sind aber eine Seltenheit.
2: Es gibt es sicher, aber ich habe es sehr wenig. Es ist eigentlich meistens, ich arbeite nicht mit Motivation, sondern mit Disziplin und mache einfach die Sachen, weil ich muss machen.
0: Matura zusätzlich zur Ausbildung, da braucht es auch Biss.
2: Es ist sicher nicht für jeden etwas. Es ist sehr anstrengend für die, die wirklich nicht so gut sind in der Schule. Es kommt darauf an, wie du mit Mathe kannst umgehen und alles das. Es kommt wirklich sehr viel Neues dazu.
0: Gute Noten und Durchhaltewillen, das ist das eine. Auch die Unterstützung vom Lehrbetrieb spielt eine grosse Rolle. Das weiss der Lehrlingsausbildner vom Porsche-Zentrum, der Paul Arnett.
3: Also es ist wirklich wichtig, wenn man BMW machen will, dann muss man wirklich schon sehr gut sein in der Schule. Und eben, man muss auch daran denken, dass man auch einen halben Tag weniger im Betrieb ist. Also das Fachliche, das man dann verpasst während dieser Zeit, muss man wieder auch noch kompensieren.
0: Noch 2 Jahre geht es, bis Jan Schöpfer sein EFZ in der Hand hat und zusätzlich dann auch noch die Matura.

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3: Schönen guten Morgen miteinander, 9:30 an dem Mittwochmorgen. Ja, für alle, die auf der Strasse im Zentralland unterwegs sind, könnt ihr zufahren, es gibt keine Staus. Ich wünsche euch eine unfallfreie Fahrt und die Musik aufdrehen könnt ihr. Zu dem Song von der Rose Laurence zum Beispiel. Oder natürlich haben wir auch Musik aus der Schweiz parat. Blick zum Beispiel oder auch noch in dieser Stunde einen zum Aufdrehen und gute Laune haben, Chris Rea. Ich wünsche euch weiterhin einen guten Morgen.

0: 19 Minuten noch, dann ist es 10. Der Blick, ja, viele Frauen, die auf die sexy Stimme abfahren vom Blick. Und apropos sexy, da wüsste ich noch einen.
1: George?
2: Jean?
1: Coffee? What else?
0: Der George Clooney natürlich. Frauen werden da reihenweise schwach. Vor allem auch, wenn es um seine Kaffee-Werbung geht, als Schauspieler top und beliebt ohne Ende, kann man ganz sicher sagen. Er hat 2 Oscars gewonnen und ist auch schon mal als Sexiest Man Alive ausgezeichnet worden. Der Schauspieler George Clooney, der wird heute sage und schreibe 65-jährig. Ja, und sein Lebensmittelpunkt ist inzwischen nicht mehr zu Hollywood. Und mit dem US-Präsident Donald Trump hat er schon mehr als eine hitzige Diskussionen gehabt. Tina Eck aus Washington, sein Wohnsitz hat der George Clooney eben nicht mehr zu Hollywood. Er ist weg, er lebt zu Frankreich. Hat er genug von Hollywood und den USA?
3: Ja, der schöne George Clooney, er ist wirklich auf Kollisionskurs mit Trump und der gesamten US-Regierung und er hat sich zurückgezogen. Er lebt in Südfrankreich und hat dort gemeinsam mit seiner Frau Amal und den Zwillingen auch die französische Staatsbürgerschaft angenommen. Sie leben recht abgeschieden auf einem Bauernhof, damit die Kinder nicht von Paparazzi verfolgt werden.
0: Ja, und auf was können sich die Fans von George Clooney in Zukunft freuen? Es soll ja auch eine Fortsetzung von der Oceans-Reihe geben.
3: Ja, die Reihe wird fortgesetzt. Und Clooney spielt wieder mal den charmanten Meister Deep einer Ganovenbande mit Brad Pitt, Matt Damon und Don Cheadle. Die Besetzung, Regie und das Drehbuch sind offenbar festgezurrt und in ungefähr 9 Monaten sollen die Dreharbeiten losgehen. So viel hat Clooney verraten.
0: Ja, da können wir uns also drauf freuen. Dankeschön, Tina Eck. Der George Clooney, der Frauenschwarm, heute vor 65 Jahren in Kentucky geboren.
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0: nach Minuten und dann ist es 10 Uhr. Im Flug vergeht die Zeit heute Morgen. Ja, dann hoffe ich natürlich auch, dass wir jetzt einen guten Mittwochmorgen gehabt. Und wenn noch ein klein etwas fehlt, dann ist es vielleicht ein lässiges Lied von früher. Wir spielen sie Zentral Classic zwischen 10 und 11. Die Frage an euch, welcher Song von früher begeistert euch heute noch aus der Sparte Rock-Pop, wenn ihr so einen kennt, der mindestens 10-jährig ist? Dann meldet euch mit einer WhatsApp-Sprachnachricht, damit wir eure Stimme noch zum Song haben. 078 933 44 20 oder mache ich das ganz bequem mit der Radio Zentral App Classics nach der Zähne.
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6: Jetzt ist es 10 Uhr, in Willisau sind es 12 Grad und in Wolfhausen 13 Grad.
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8: Die Schweizer Bergbahnen haben einen durchzogenen Winter gehabt. In Deutschland gibt es eine grosse Razzia gegen junge Nazis. Und immer mehr Schweizer Senioren schwingen anscheinend das Tanzbein. Am Mikrofon Michel Grünig. Ein verhaltener Start mit einem guten Saisonabschluss. Die Wintersaison der Schweizer Bergbahnen war durchzogen. Insgesamt zählten sie 2% weniger Gäste als im Vorjahr, teilt der Verband Seilbahnen Schweiz mit. Wegen Schneemangel habe die Saison äußerst schlecht begonnen. Das Saisonende ab Mitte März habe den schwachen Start dann aber praktisch kompensieren können. Regional gesehen gäbe es Unterschiede, so meldete die Region Zentralschweiz für die vergangene Wintersaison ein Minus von 5%, die Region Ostschweiz ein Minus von 9%, schreibt Seilbahnen Schweiz. Die Schweizer Wirtschaft hat sich nach einem Dämpfer durch den Iran-Krieg wieder etwas erholt. Laut der Schweizer Konjunkturforschungsstelle KOF hat sich die Geschäftslage im April für viele Unternehmen gebessert. Die Erholung dürfte aber nur vorübergehend sein. Das Gastgewerbe, der Grosshandel und das verarbeitende Gewerbe etwa rechnen mit einer schlechteren Geschäftslage, schreibt die KOF. In mehreren deutschen Bundesländern laufen derzeit Hausdurchsuchungen gegen mutmaßliche junge Rechtsextremisten. Knapp 40 Personen wird vorgeworfen, bei den kriminellen Vereinigungen Jung und Stark oder Deutsche Jugend voran dabei zu sein. Gegen 8 Beschuldigte wird auch wegen gefährlicher Körperverletzung ermittelt. Der jüngste Beschuldigte soll 16 Jahre alt sein. 2 Tage nach der tödlichen Amokfahrt in Leipzig ist das Motiv des 33-Jährigen noch nicht bekannt. Die Ermittler gehen nicht von einem politischen oder religiösen Motiv aus. Weil der Mann bei der Tat wohl nicht voll schuldfähig gewesen sein soll und weitere Taten begehen könnte, wurde er in einer Psychiatrie untergebracht. Derweil soll die betroffene Einkaufsstraße in Leipzig besser gesichert werden. Bei der Amokfahrt kamen 2 Menschen ums Leben, 6 weitere wurden teilweise schwer verletzt. In der Schweiz zieht es offenbar immer mehr Senioren auf die Tanzfläche. Laut Pro Senectute besuchen immer mehr Menschen die Tanzangebote der Altersorganisation. In den letzten 2 Jahren stieg die Teilnehmerzahl um 35% auf über 13.000 Personen. Neben klassischen Tanzkursen gewinnen Formate wie Line Dance oder Paartanz stark an Bedeutung, schreibt Pro Senectute. Nach wie vor seien auf der Tanzfläche vor allem Frauen anzutreffen. Nur rund ein Viertel der Teilnehmenden seien Männer.
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6: Mit Regen schon heute am Morgen, vor allem aber am Nachmittag ist es dann immer wieder mal nass und ein Gewitter Donnerstag könnte es dann auch noch geben, 15 Grad als Höchsttemperatur. Der Donnerstagmorgen mit einem Mix aus Sonnen und Quellwolken über den Bergen, dort kann es ab und zu noch ein bisschen nass sein. 18 Grad sind es, ja, und dann wird es immer wärmer am Freitag und am Samstag mit viel Sonne. In den Bergen kann es am Nachmittag noch ein bisschen Regen geben, und es ist aber wie gesagt warm, 22 Grad am Freitag, 24 Grad am Samstag.
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6: Staumeldungen habe ich keine für euch. Das ist gut so, kommt sicher ans Ziel. Vier Minuten ab 10 Uhr ist es. Freuen wir uns in dieser Stunde auf Zentral Classics, Oldies, Bad Goldies und eure WhatsApp-Sprachnachricht dazu. Welchen Song von früher, wenn ihr gerne hören, sagt mir mit der Sprache auf 078 933 44 20 oder ganz einfach mit der Radio Zentral App. Da mache ich euch schon mal ein bisschen lustig in dieser Stunde auf der Eros Ramazzotti. Temptations, die ich für euch bereit gemacht habe. Der Paul Young und natürlich viele tolle Klassiker mehr. Ich bin der Thomas Berger, habt einen guten Vormittag.

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Hallo zusammen, hier ist Pia von Erschfeld. Ich wünsche mir von John Lennon und Yoko Ono Give Peace a Chance. Danke und habt alle ein schönes Tag. Tschüss zusammen. 1, 2, 3, 4.

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3: Es ist 11 Uhr geworden in Giswil, da sind es 11 Grad und das andere im Moment 10 Grad.
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4: In der Schweiz wird bei einem Mann das Hantavirus gefunden. Swiss muss wegen einem medizinischen Notfall in Kasachstan landen und Schweizer Bergbahnen erleben einen durchzogenen Winter. Am Mikrofon Michelle Grünig. In der Schweiz ist ein Mann positiv auf das Hantavirus getestet worden. Der Erkrankte war Passagier auf dem Kreuzfahrtschiff, auf dem es mehrere Hantavirus-Fälle gab, meldete das Bundesamt für Gesundheit BAG. Einzelheiten von Andrea Weiss.
5: Der Mann wird momentan im Unispital Zürich behandelt, schreibt das BAG. Seine Frau, die mit ihm auf der Kreuzfahrt war, hatte keine Symptome. Sei aber sicherheitshalber in die Isolation gegangen. Die kantonalen Behörden klären im Moment ab, ob der Patient noch Kontakt zu anderen Personen gehabt hat. Normalerweise wird das Hantavirus über Ausscheidungen von Nagetieren übertragen. Laut dem Bundesamt für Gesundheit hat der Patient aber ein Hantavirus, das von Mensch zu Mensch übertragen werden kann. Das aber nur selten und nur bei engem Kontakt.
4: Das Bundesamt für Gesundheit hält das Auftreten weiterer Fälle in der Schweiz für unwahrscheinlich und stuft das Risiko für die Bevölkerung als gering ein. Auf einem Swiss-Flug von Seoul nach Zürich gab es heute Morgen einen Zwischenfall. Wie 20 Minuten berichtet, habe das Flugzeug über Kasachstan einen Notruf abgesetzt und sei später in Almaty gelandet. Die Swiss habe dem Online-Portal bestätigt, dass es einen medizinischen Notfall beim Co-Piloten gegeben habe. Ärzte an Bord hätten ihm helfen können und eine Landung empfohlen, um dem Pilot medizinische Hilfe gewährleisten zu können. Auf dem Swiss-Flug von Seoul nach Zürich befanden sich rund 300 Passagiere und Crewmitglieder. Ein verhaltener Start mit einem guten Saisonabschluss. Die Wintersaison der Schweizer Bergbahnen war durchzogen. Insgesamt zählten sie 2% weniger Gäste als im Vorjahr, teilt der Verband Seilbahnen Schweiz mit. Wegen Schneemangel habe die Saison äußerst schlecht begonnen. Das Saisonende ab Mitte März habe den schwachen Start dann aber praktisch kompensieren können. Regional gesehen gäbe es Unterschiede, so meldete die Region Zentralschweiz für die vergangene Wintersaison ein Minus von 5%, die Region Ostschweiz ein Minus von 9%, schreibt Seilbahnen Schweiz. Nestlé will auch in Zukunft Nespresso-Kaffeekapseln in der Schweiz produzieren, trotz US-Zöllen. Das versicherte der Konzernchef in einem Interview mit den CH-Media-Zeitungen. Der Lebensmittelkonzern wolle weiterhin in der Schweiz investieren. Zudem prüfe Nestlé derzeit, ob man die Zölle von der US-Regierung zurückfordern will.
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3: Es fällt langsam an von Regnen und heute Nachmittag dürfte es dann überall im Zentralland nass sein und ab und zu ein Gewitter gibt es auch bei 15 Grad. Wir schauen vorwärts, morgen Donnerstag mit einem Mix aus Sonne und ab und zu auch Quellwolken, vor allem natürlich über den Bergen und dort kann es auch weiterhin noch ein Regen geben. Morgen haben wir höchstens 18 Grad und der Freitag und Samstag, die beiden Tage, werden dann recht sonnig sein. In den Bergen kann es am Nachmittag noch ein Regen geben will, Temperatur 22 Grad am Freitag und 24 Grad am Samstag.
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3: Da könnt ihr ganz entspannt weiterfahren, es gibt keine Staumeldungen. Ja, es ist 4 Minuten ab 11 geworden.
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3: Wir starten in die letzte Stunde vor dem grossen Mittagessen. Mit dem breitesten Musikmix, mit dem 80er von Elton John. Abba, die hier mit dabei sind. Oder Anastasia, ich bin Thomas Berger. Habt noch einen guten Vormittag.

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2: Es ist 11:30 Uhr.
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4: Im Studio Michelle Grünig. In der Schweiz ist ein Mann positiv auf das Hantavirus getestet worden. Der Erkrankte war Passagier auf dem Kreuzfahrtschiff, auf dem mehrere Hantavirusfälle aufgetreten sind, meldet das Bundesamt für Gesundheit. Der Mann werde derzeit im Universitätsspital Zürich behandelt. Seine Ehefrau, die ebenfalls auf der Reise war, habe bislang keine Symptome, befinde sich aber in Selbstisolation. Ein Flugzeug der Swiss musste heute außerplanmäßig in Kasachstan landen. Auf dem Flug von Seoul nach Zürich habe es beim Co-Piloten einen medizinischen Notfall gegeben, schreibt die Swiss. Ärzte an Bord hätten ihm helfen können, aber eine Landung empfohlen, um dem Co-Piloten medizinische Hilfe gewährleisten zu können. Auf dem Swiss-Flug von Seoul nach Zürich befanden sich rund 250 Passagiere und Crewmitglieder. KI statt Tante oder Onkel. Rund 40% der jungen erwachsenen KI-Nutzer plaudern lieber mit künstlicher Intelligenz als mit Verwandten. Das zeigt eine deutsche Umfrage der Krankenkasse Pronova BKK. Demnach hält eine Mehrheit KI für einen wertvollen Dialogpartner. Experten warnen jedoch, werde KI den Mitmenschen immer wieder vorgezogen, würden soziale Fähigkeiten verloren gehen.
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2: Es ist ein regnerischer Tag heute, der Mittwoch, vor allem am Nachmittag wird es dann überall nass sein bei 15 Grad. Der Donnerstag, morgen eher ein Mix aus Sonnen und Quellwolken mit ein bisschen Regen. Die Höchsttemperatur bei 18 Grad und am Freitag und Samstag, dort ist es recht schön. An diesen beiden Tagen in den Bergen kann es am Nachmittag ein bisschen Regen geben. Temperatur dann zwischen 22 und 24 Grad.
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2: Staumeldungen gibt es keine. Kommt sicher vorwärts.
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5: Mit dem Florian Pfister. Das neue Strandbad in der Stadt Zug am Chamer Fussweg geht am Samstag auf. Nach anderthalb Jahren Bauzeit ist das Strandbad jetzt doppelt so gross wie vorher. Der Eintritt bleibt für alle gratis, sagt der Zuger Finanzdirektor Urs Raschle.
6: Das ist etwas, wo wir der Meinung sind, da können wir der Bevölkerung wirklich etwas zurückgeben von den Überschüssen, die wir in den letzten Jahren erzielen durften. Und es ist auch eine alte Tradition, dass die Bäder in Zug gratis sind und bei dieser positive finanzielle Situation wäre das wirklich kontraproduktiv, wenn wir jetzt hier plötzlich den Eintritt verlangen würden.
5: Die Vergrößerung und Sanierung des Strandbad in der Stadt Zug hat rund 13 Millionen Franken gekostet. Am Samstag gibt es zur Eröffnung ein Programm vor allem für Kinder. Der Luzerner Regierungsrat Fabian Peter tritt wieder an. Der FDP-Politiker von Inwil kandidiert im nächsten Frühling für eine dritte Amtszeit in der Regierung. Das teilt die FDP Inwil mit. Der 49-Jährige ist seit 7 Jahren Luzerner Bau-, Umwelt- und Wirtschaftsdirektor. Und Rotenburg macht ein Plus statt ein Minus. Die Gemeinde schreibt einen Überschuss von fast 600'000 Franken. Budgetiert gewesen ist ein Minus von fast 3 Millionen. Trotzdem bleibe die finanzielle Lage angespannt, schreibt die Gemeinde Rotenburg. Das wegen Investitionen unter anderem in die Sanierung der Kernsalle oder der höheren Ausgaben im Pflegebereich.
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2: Da schauen wir schon mal ein bisschen voraus aufs nächste Wochenende, den Samstag, 9. und Sonntag, 10. Mai, mit dem internationalen Auto Rallycross, der hier stattfindet. Tut. Spannende Rennen werden hier vorausgesagt. Dann gibt es aber auch Live-Musik und Festwirtschaft. Vieles mehr noch, was einen begeistert. Treffpunkt am nächsten Wochenende ist jeweils Talstation vom Hochibrig.
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Ein guter Miteinander durch den Morgen begleitet euch den Thomas Berger. Ab 12 Uhr kommt dann der Christian Heye und serviert euch Zentralinfo an dem Mittwochmittag. Habt weiterhin einen schönen Tag.

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4: Einen guten wünsche ich euch. Jetzt ist 12 im Messen, 13 Grad zu Pfäffiken, 12 Grad haben wir zu Pfaffnau.
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6: Ein Schweizer hat sich mit dem Handavirus infiziert. Swiss muss wegen einem medizinischen Notfall zwischenlanden. Und nach über 10 Jahren geht Dominik Schlumpf beim EV Zug. Einen guten Mittag wünsche Michelle Grünig. In der Schweiz ist ein Mann positiv auf das Hantavirus getestet worden. Der Erkrankte war Passagier auf dem Kreuzfahrtschiff, auf dem es mehrere Hantavirus-Fälle gab, meldet das Bundesamt für Gesundheit BAG. Einzelheiten von Andrea Weiss.
7: Der Mann wird momentan im Unispital Zürich behandelt, schreibt das BAG. Seine Frau, die mit ihm auf der Kreuzfahrt war, hatte keine Symptome. Sei aber sicherheitshalber in die Isolation gegangen. Die kantonalen Behörden klären im Moment ab, ob der Patient noch Kontakt zu anderen Personen gehabt hat. Normalerweise wird das Hantavirus über Ausscheidungen von Nagetieren übertragen. Laut dem Bundesamt für Gesundheit hat der Patient aber ein Hantavirus, das von Mensch zu Mensch übertragen werden kann. Das aber nur selten und nur bei engem Kontakt.
6: Das Bundesamt für Gesundheit hält das Auftreten weiterer Fälle in der Schweiz für unwahrscheinlich und stuft das Risiko für die Bevölkerung als gering ein. Ein Flugzeug der Swiss musste heute außerplanmäßig in Kasachstan landen. Auf dem Flug von Seoul nach Zürich habe es beim Co-Piloten einen medizinischen Notfall gegeben, schreibt die Swiss. Ärzte an Bord hätten ihm helfen können, aber eine Landung empfohlen, um dem Co-Piloten medizinische Hilfe gewährleisten zu können. Auf dem Swiss-Flug von Seoul nach Zürich befanden sich rund 250 Passagiere und Crewmitglieder. Die Sicherheitslage in der Schweiz und Europa hat sich erheblich verschlechtert. Zu diesem Schluss kommt der Bundesrat in seinem jährlichen Bericht. Russland stelle für Europa die grösste Bedrohung dar und führe einen hybriden Konflikt mit Sabotage, Propaganda und Desinformation. Die Schweiz sei davon direkt betroffen, etwa durch Cyberangriffe, Spionage und Versuche, Sanktionen zu umgehen. Zudem habe sich der Konflikt im Nahen Osten zu einem regionalen Flächenbrand ausgeweitet. Ein verhaltener Start mit einem guten Saisonabschluss. Die Wintersaison der Schweizer Bergbahnen war durchzogen. Insgesamt zählten sie 2% weniger Gäste als im Vorjahr, teilt der Verband Seilbahnen Schweiz mit. Wegen Schneemangel habe die Saison äußerst schlecht begonnen. Das Saisonende ab Mitte März habe den schwachen Start dann aber praktisch kompensieren können. Regional gesehen gäbe es Unterschiede, so meldeten die Region Zentralschweiz für die vergangene Wintersaison ein Minus von 5%, die Region Ostschweiz ein Minus von 9%, schreibt Seilbahnen Schweiz. In mehreren deutschen Bundesländern laufen Hausdurchsuchungen gegen mutmaßliche junge Rechtsextremisten. Im Fokus stehen knapp 40 mutmaßliche Mitglieder der Gruppen Jung und Stark und Deutsche Jugend voran. Der jüngste Beschuldigte soll 16 Jahre alt sein. Die Gruppen gelten als gewaltbereit und sollen geschätzt mehrere hundert Mitglieder haben. Eine Meldung vom Eishockey. Der Dominik Schlumpf verlässt den EV-Zug nach 12 Jahren. Sein Vertrag ist Ende Saison ausgelaufen. Der Dominik Schlumpf hat mit dem EV-Zug 2 Meistertitel und einen Göpp-Sieg geholt. Er hat über 100 Scorer-Punkte gemacht. Ob der Dominik Schlumpf seine Schlittschuhe ganz an Nagel hängt, ist noch nicht klar.
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4: Mit dem Roger Perret.
8: Am Nachmittag ist es meistens bewölkt und wiederholt nass mit Regengüssen. Temperaturen mit einem auffrischenden Westwind. Die sind noch gerade bei rund 14 Grad. In der Nacht ist es wechselnd bewölkt. Zuerst gibt es auch noch etwa einen Regenspritz. Temperaturen morgen sind so um 8 Grad. Morgen Donnerstag hat es zuerst zum Teil dichtere Wolken. Dann ist tagsüber teilweise bis recht sonnig. Am Nachmittag steigt die Schauer- und Gewitterneigung Richtung Alpen ein bisschen an. Es wird aber wahrscheinlich nur örtlich nass. Die Temperaturen gehen ein bisschen drauf gegenüber heute. Es gibt rund 17 Grad. Noch wärmer wird es am Freitag, dort haben wir etwa 20 bis 21 Grad. Es ist weiterhin recht sonnig, mit in den Alpen am Nachmittag leicht erhöhter Schauer- und Gewitterneigung.
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4: 4 ab 12, eine gute Meldung, ihr habt Freifahrt.
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4: Ein Meilenstein für die neue Axenstrasse ist erreicht. Das Zugstrandbad am Kamer Fussweg ist jetzt doppelt so gross. Der Fabian Peter will in der Luzerner Regierung bleiben. Und der Hochwasserschutz zwischen Lauerz und Seewen kommt vorwärts.
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4: Guten Mittag wünscht Christian Eie und das Zentral Info jetzt mit dem Sergio Stenz.
9: Für die neue Achsenstrasse zwischen den Kantonen Uri und Schweiz wird ein wichtiger Schritt gemacht. Heute ist die erste Sprengung für den Morschacher-Tunnel. Für den Urner Baudirektor Hermann Epp ein grosser Tag.
10: Heute ist ein guter Tag. Mit der ersten Sprengung beginnt der Vortrieb am Morschacher-Tunnel. Jetzt machen wir einen Schritt weiter hin zu unserer neuen Achsenstrasse. Diese Straße ist weit mehr als Asphalt, Beton oder Sprengstoff. Sie ist ein Lebensnerv für Uri, für die Zentralschweiz, für Sie, für mich und letztlich für die ganze Schweiz.
9: Der Tunnel wird am Schluss fast 3 Kilometer lang und ist zusammen mit dem Sisiger Tunnel ein Hauptbestandteil der neuen Achsenstrasse. Der Morschacher Tunnel umfährt in Zukunft Brunnen, der Sisiger Tunnel Sisigen. Die neue Achsenstrasse sollte 7 Jahren fertig sein. In der Stadt Zug geht das Strandbad am Kammer Fussweg am Samstag wieder auf. Nach 1,5 Jahren Bauzeit ist es jetzt doppelt so gross wie vorher. Der Zuger Stadtrat Urs Raschli freut sich, dass er die Bevölkerung wieder ins Strandbad hat.
11: Ich konnte es in den letzten Tagen selber mal anschauen, wie es jetzt aussieht, wenn es fertig ist. Und das ist wirklich ein neues Highlight für Zug. Wenn man durch das Tor durchläuft, die grüne Wiese sieht und dann Richtung See geht, das ist eine völlig neue Dimension. Und ich freue mich auch, dass es jetzt am Samstag offiziell losgeht. In dem Sinn mit einem kleinen Festchen, vor allem für Kinder und Familie, weil das soll ein Strandbad sein für Familie und dass man dann ab dem Sonntag so richtig kann das Bad geniessen.
9: Die Vergrößerung und Sanierung des Strandbad in der Stadt Zug hat rund 13 Millionen Franken gekostet. Der Eintritt der bleibt für alle gratis. Zur Kurzmeldung aus der Zentralschweiz. Der Luzerner Regierungsrat Fabian Peter tritt wieder an. Der FDP-Politiker von Inwil kandidiert im nächsten Frühling für eine dritte Amtszeit in der Regierung. Das teilt die FDP Inwil mit. Der 49-Jährige ist seit 7 Jahren Luzerner Bau-, Umwelt- und Wirtschaftsdirektor. Rotenburg macht ein Plus statt ein Minus. Die Gemeinde schreibt einen Überschuss von fast 600'000 Franken. Budgetiert war eigentlich ein Minus von fast 3 Millionen. Trotzdem bleibe die finanzielle Lage angespannt, schreibt die Gemeinde Rotenburg. Das wegen Investitionen unter anderem in die Sanierung der Kernshalle oder der höheren Ausgaben im Pflegebereich. Am Baldeckersee setzt Pro Natura auf Wasserbüffel. Dank ihnen sollen sich Vögel oder Libellen wohler fühlen. Die drei Wasserbüffel weiden seit Anfang des Monats im Rhonfeld am Südufer vom Baldeckensee. Die Tiere die saulen sich im schlammigen Boden und machen sumpfige Stellen. Das ist laut Pro Natura wichtig für den Lebensraum für andere Tiere. Dank der Büffel müssen wir im Sumpfgebiet auch weniger mähen. Das Ganze ist ein Versuchsprojekt. Der Kanton Luzern hat letztes Jahr 29 Millionen Franken für gemeinnützige Projekte ausgegeben. Das sind rund 2,5 Millionen mehr als im Vorjahr. Das Geld das kommt aus dem Lotteriefonds, schreibt der Kanton Luzern. Unterstützt hat er zum Beispiel das kantonale Schwingfest Zroth oder die Luzern Regatta. Am meisten Geld hat die Pilatus Arena zu Kriens bekommen. In Zäbiken hat es heute Morgen einen Unfall gegeben. Eine Autofahrerin und ein Velofahrer sind ineinander rein. Der 32-jährige Velofahrer hat sich dabei schwer verletzt. Und die Bauarbeiten an der Strasse zwischen Lauerz und Seewe sind gleich fertig. Die Arbeiten zum Hochwasserschutz kommen gut für sie, schreibt der Kanton Schweiz in einer Mitteilung. Nächste Woche, am Montag und am Dienstag, wird die Strasse zum Arbeiten dann einmal komplett gesperrt. Das aber nur bei gutem Wetter. Es gibt dann eine Umleitung über die Autobahn und Steine. Zwischen dem Ortsausgang Lauerz bis Otten wird die Strasse für den Hochwasserschutz einen halben Meter angehoben und es gibt einen neuen Belag. Die Arbeiten die sollten dann noch in diesem Monat fertig sein.
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4: Musikalisch steht der Phil Collins in den Startlöchern und dann geht es um den Iran-Krieg. Der wirkt sich nämlich immer mehr auf die Preise in der Schweiz aus. Vor allem die Energie und das Benzin, die sind teurer geworden, aber nicht nur. Wo die Preise sonst noch hoch sind, gehört er bei uns in rund 4 Minuten.

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1: Eine gute Mittagspause wünsche ich euch. Wir haben Viertel ab 12. Ja, die Auswirkungen vom Iran-Krieg spüren wir auch in der Schweiz. Es ist teurer geworden, vor allem die Energie und der Sprit. Das ist aber bei weitem noch nicht alles. Selina Orech.
2: Laut dem Bundesamt für Statistik sind die Preise im April insgesamt um 0,6% gestiegen. Das ist der höchste Wert seit Ende 2024. Besonders stark betroffen sind eben Energieprodukte. Für Heizöl, Diesel und Benzin zahlt man mehr.
1: Selina, wieso gehen denn die Preise jetzt gerade wieder rauf?
2: Wegen dem Iran-Krieg sind wichtige Schifffahrtsrouten wie eben die Meerenge von Hormuz teilweise blockiert. Dadurch wird normalerweise ein Grossteil vom weltweiten Öl transportiert. Kommt dort also weniger durch, wird das Öl knapp und somit halt teurer. Darum steigen aber nicht nur die Spritpreise, sondern auch zum Beispiel die Lebensmittelpreise. Weil die Strasse von Hormuz gesperrt ist, müssen die Schiffe teils also einen Umweg fahren. Für das brauchen sie mehr Sprit. Mehr Sprit bedeutet wiederum höhere Kosten. Es kostet also aktuell einen Haufen Geld, unsere Lebensmittel umeinander zu schiffen.
1: Wenn ich dich jetzt so höre, das heisst, es betrifft also nicht nur die Spritpreise, die teurer werden.
2: Nein, es betrifft auch andere wichtige Rohstoffe. Auch Metall sind deutlich teurer geworden. Darum merkt man Preiserhöhungen auch in der Autoindustrie, bei Flugzeugen oder auch in der Medizintechnik, wie zum Beispiel bei Krebsbehandlungen. Aber auch seltene Erde ist deutlich teurer geworden, wo beispielsweise in Batterien, Militärtechnologien oder auch für die Raumfahrt und Drohnen gebraucht wird. Aber immerhin, die Schweiz kommt im internationalen Vergleich noch gut weg. In den USA oder auch in Deutschland sind die Preise also teils noch massiver gestiegen.
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1: Es ist halb eins.
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3: Im Studio Michel Grünig. Die Sicherheitslage in der Schweiz und in Europa hat sich erheblich verschlechtert. Zu diesem Schluss kommt der Bundesrat in seinem jährlichen Bericht. Russland stelle für Europa die größte Bedrohung dar und führe einen hybriden Konflikt mit Sabotage, Propaganda und Desinformation. Die Schweiz sei davon direkt betroffen, etwa durch Cyberangriffe, Spionage und Versuche, Sanktionen zu umgehen. Zudem habe sich der Konflikt im Nahen Osten zu einem regionalen Flächenbrand ausgeweitet. Tiere dürfen in der Schweiz neu auch in der Nacht sowie an Sonn- und Feiertagen transportiert werden. Der Bundesrat passt auf den 1. Juli die Verordnung entsprechend an. Die Neuregelung diene dem Tierwohl. Durch nächtliche Fahrten könnten hohe Temperaturen und längere Fahrzeiten infolge von Staus vermieden werden, schreibt die Landesregierung. Ein französisches Schiff ist in der Straße von Hormuz angegriffen worden. Crewmitglieder seien verletzt und evakuiert worden, teilt die betroffene Reederei Int-Marseille mit. Nähere Angaben machte sie nicht. Seit Beginn des Irankriegs kommen kaum noch Schiffe durch die für den Handel wichtige Meerenge. Die USA hatten einen Einsatz für eine sichere Schifffahrt durch die Straße von Hormuz nach nur 2 Tagen wieder gestoppt.
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4: Der SMI, der ist im Plus mit 0,18%, der DAX im Plus mit 0,17%. Ein Euro, da gibt es für 91,58 und der US-Dollar für 78,05.
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4: Am Nachmittag bleibt es bewölkt und immer wieder nass. Wie dann auch morgen am Morgen noch. Gegen Nachmittag soll es dann aber auch aufhören regnen und dann auch die Sonne wieder vorkommen. Temperaturen morgen dann wärmer als heute. Heute um die 13 bis 15 Grad. Morgen dann so um die 18 Grad. Sonnig wird es dann am Freitag und Samstag bei 21 bis 23 Grad.
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4: Da ist gerade in dem Moment eine Meldung gekommen. Der Gotthardtunnel, der ist momentan gesperrt wegen technischen Problemen. Ihr braucht darum vor dem Gotthardtunnel Geduld.
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0: Sie hat die Lizenz für Gänsehaut. Die Adele, die uns begleitet an dem Mittwochmittag. Es ist 20 vor 1.
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0: Ja, und Florian Pfister, ganz gut bekomme ich auch, wenn ich die Zahlen lese. 12 Saisons, 660 Spiele in Blau-Weiß und jetzt ist fertig.
2: Ja, der Dominik Schlumpf verlässt den EV-Zug nach 12 Jahren. Sein Vertrag ist Ende Saison ausgelaufen. Der Dominik Schlumpf hat mit dem EV-Zug 2 Meistertitel und einen Göpsieg geholt. Der Verteidiger hat über 100 Scorerpunkte gemacht. Ob der Dominik Schlumpf seine Schlittschuhe ganz an den Nagel hängt, das ist noch nicht klar.
0: Der Dominik Schlumpf, der geht im Olympiateam der Göhler. Dort gibt es aber keine Veränderung.
2: Genau, nach Olympia-Bronze ist nämlich noch nicht fertig. Das Team um Skip Yannick Schwaller bleibt zusammen. Sie haben das Potenzial, die bisherigen Resultate zu übertreffen, schreiben die vier Männer in einer Mitteilung. Neben Yannick Schwaller gehören der Benoit Schwarz van Berkel, der Sven Michel und der Pablo Lachaud-Guispe zum Team. Das langfristige Ziel sind die nächsten Olympischen Spiele in den französischen Alpen. Zum Parasport, weil niemand will eine EM organisieren, gibt es höher keine Leichtathletik-Europameisterschaft im Parasport.

0: Der Weltverband World Para Athletics hört auf mit Suchen. Der nächste Grossanlass ist die WM in einem Jahr zu Usbekistan. Zum Schluss gehen wir noch zum Fußball und schauen vorne. In der Champions League spielen heute Bayern München und Paris Saint-Germain ums zweite Finalticket. Bayern muss einen Rückstand aufholen. Fabian Schaffer.
1: Das Hinspiel war ein wildes Spektakel. Mit 5:4 setzten sich die Franzosen durch, hatten zwischenzeitlich schon mit 3 Toren Vorsprung geführt. Das Ziel ist also klar, die Bayern müssen auf jeden Fall gewinnen, um ins Finale von Budapest zu kommen. Mit dabei ist diesmal wieder Bayern-Coach Vincent Kompany, der im Hinspiel eine Sperre absitzen musste. Ein weiterer Vorteil, die Münchner spielen zu Hause, die Fans im eigenen Stadion werden die Mannschaft ordentlich pushen. Es ist also angerichtet für einen großen Fußballabend, Bayern gegen Paris. Anstoss ist um 21 Uhr.
0: Gegner im Finale ist dann Arsenal.
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0: 14 Grad messen wir das Butikon, 13 Grad haben wir das Bar, jetzt ist eins.
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2: Die Kommission vom Ständerat will ein Ständemehr bei den EU-Verträgen. Der Ausgang der Abstimmung Mitte Juni bleibt offen und der Dominik Schlumpf und der EV Zug trennen sich. Am Mikrofon der Sergio Stenz. Für das EU-Vertragspaket soll ein Volks- und Ständemehr nötig sein. Das will die zuständige Kommission des Ständerats. Sie will das Paket mit einer Übergangsbestimmung in der Verfassung verknüpfen. Das würde bedeuten, dass Volk und Stände Ja sagen müssten zu den bilateralen drei. Der Entscheid fiel hauchdünn mit Stichentscheid von Kommissionspräsidentin und Urner Mitteständerätin Heidi Zkracken. Als nächstes entscheidet die zuständige Kommission des Nationalrats über den Vorschlag. Der Ausgang der eidgenössischen Abstimmungen vom 14. Juni bleibt offen. Laut einer Umfrage des Meinungsforschungsinstituts YouGov liegen Befürworter und Gegner bei der sogenannten 10-Millionen-Initiative der SVP fast gleich auf, mit leichtem Vorteil fürs Nein-Lager. Auch bei der Änderung des Zivildienstgesetzes ist das Rennen knapp. Die Umfrage sieht derzeit eher ein Nein. Auffällig ist dabei, dass Männer und ältere Personen die Vorlage deutlich häufiger unterstützen als Junge. Die Sicherheitslage in der Schweiz und Europa hat sich erheblich verschlechtert. Zu diesem Schluss kommt der Bundesrat in seinem jährlichen Bericht. Russland stelle für Europa die grösste Bedrohung dar und führe einen hybriden Konflikt mit Sabotage, Propaganda und Desinformation. Die Schweiz sei davon direkt betroffen, etwa durch Cyberangriffe, Spionage und Versuche, Sanktionen zu umgehen. Zudem habe sich der Konflikt im Nahen Osten zu einem regionalen Flächenbrand ausgeweitet. Tiere dürfen in der Schweiz neu auch in der Nacht sowie an Sonn- und Feiertagen transportiert werden. Der Bundesrat passt die Verordnung entsprechend an. Die Neuregelung diene dem Tierwohl. Durch nächtliche Fahrten könnten hohe Temperaturen und längere Fahrzeiten infolge von Staus vermieden werden, schreibt die Landesregierung. Meldung vom Eishockey, Dominik Schlumpf verlässt den EV-Zug nach 12 Jahren. Sein Vertrag ist Ende Saison ausgelaufen. Der Dominik Schlumpf hat mit dem EV-Zug 2 Meistertitel und einen Göpsieg geholt. Der Verteidiger hat über 100 Scorepunkte gemacht. Ob der Dominik Schlumpf seine Schleifschuhe ganz an Nagel hängt, das ist noch nicht klar.
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3: Am Nachmittag ist es meistens bewölkt und wiederholt nass mit Regengüssen. Temperaturen mit einem auffrischenden Westwind. Die sind noch gerade bei rund 14 Grad. In der Nacht ist es wechselnd bewölkt. Zuerst gibt es auch noch etwa einen Regenspritz. Temperaturen am Morgen sind so um 8 Grad. Morgen Donnerstag hat es zuerst zum Teil dichtere Wolken. Dann ist tagsüber teilweise bis recht sonnig. Am Nachmittag steigt die Schauer- und Gewitterneigung Richtung Alpen spitz an. Es wird aber wahrscheinlich nur örtlich nass. Die Temperaturen gehen ein bisschen drauf gegenüber heute. Es gibt rund 17 Grad. Noch wärmer wird es am Freitag. Dort haben wir etwa 20 bis 21 Grad. Es ist weiterhin recht sonnig. Mitten in den Alpen am Nachmittag leicht erhöhter Schauer- und Gewitterneigung.
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0: Vier Weiss, ich habe keine Meldung für euch. Ich wünsche euch eine gute und vor allem eine sichere Fahrt.
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2: Brunnen ist es heute offiziell losgegangen mit dem Bau der neuen Achsenstrasse. Das mit der ersten Sprengung für den neuen Morschacher Tunnel. Vorher hat es während mehrerer Jahre verschiedene Vorbereitungsarbeiten gegeben. Der Baudirektor vom Kanton Schweiz, der André Rüegsegger, sagt, was das für ihn bedeutet.
4: Ja, einerseits natürlich, dass das Gesamtprojekt auf guten Weg ist, dass es endlich richtig losgeht nach all diesen Jahren Planung und Vorbereitung. Aber als Schweizer, als Vertreter vom Kanton Schweiz natürlich auch die Bedeutung von der Axenstrasse für unsere Nord-Süd-Verbindung, wo wir dann spätestens mit der Eröffnung hoffentlich wieder sicher und durchgängig verfügbar haben.
2: Das Kernstück von der neuen Achsenstrasse ist neben dem Morschacher Tunnel der Siesiger Tunnel. Zusammen sind die beiden Tunnel über 7 Kilometer lang. Fertig gebaut ist die neue Achsenstrasse voraussichtlich in 7 Jahren. Am Baldeckersee setzt Pro Natura auf Wasserbüffel. Dank ihnen sollen sich Vögel oder Libellen dort wohler fühlen. 3 Wasserbüffel weiden sie Anfang des Monats im Rhonfeld am Südufer vom Baldeckersee. Die Tiere die saulen sich im schlammigen Boden und machen sumpfige Stellen. Und das ist laut Pro Natura wichtig für den Lebensraum für andere Tiere. Dank diesen Büffel müssen wir im Sumpfgebiet auch weniger mähen. Das Ganze ist ein Versuchsprojekt. In Zäbiken hat es heute Morgen einen Unfall gegeben. Eine Autofahrerin und ein Velofahrer sind ineinander rein. Der 32-jährige Velofahrer hat sich dabei schwer verletzt. Und das neue Strandbad in der Stadt Zug am Chamer Fussweg geht am Samstag auf. Nach 1,5 Jahren Bauzeit ist das Strandbad jetzt doppelt so gross wie vorher. Der Eintritt der bleibt für alle gratis, sagt der Zuger Stadtrat Urs Raschle.
5: Das ist etwas, wo wir der Meinung sind, da können wir der Bevölkerung wirklich etwas zurückgeben von den Überschüssen, die wir in den letzten Jahren erzielen durften. Und es ist auch eine alte Tradition, dass die Bäder in Zug gratis sind. Und bei dieser positiven finanziellen Situation wäre das wirklich kontraproduktiv, wenn wir jetzt hier plötzlich den Eintritt verlangen würden.
2: Die Vergrößerung und Sanierung des Strandbads in der Stadt Zug hat rund 13 Millionen Franken gekostet. Am Samstag gibt es zur Eröffnung ein Programm für vor allem für Kinder.
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1: Ja, heute vielleicht ein bisschen schleier, das Kaffee nach dem Mittag noch drinnen zu nehmen, bevor dann wieder rausgehen. Oder vielleicht ja sogar drinnen bleiben. Wir begleiten euch mit Musik, die ein bisschen zum Aufheitern ist. Pegasus. Wobei man ganz ehrlich muss sein, es ist ja auch mal wieder schön, draussen den Regen zu sehen, solange man nicht ganz nass bleibt. Und für die Natur tut es ja auch noch gerade gut. Mit Musik von AHA begleiten wir euch. Und mit ihr starten wir in die Stunde mit Kim Wilde. Einen schönen Mittwoch wünscht euch der Christian Eie.

Es ist der Mittwochnachmittag auf Radio Zentral. Schön, haben Sie uns eingeschaltet. Vielleicht sind Sie gerade am Schermen, nicht gerade verrissen. Und sonst hoffe ich, dass Sie euch gut angelegt haben und einen guten Regenschutz haben. Wir begleiten euch so oder so jetzt mit R.E.M.

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grauenden Nachmittag. Eher grau ist der Himmel, viele Wolken und nicht das schöne Blau wie der letzten Tag. Wir haben einen Song für euch, der genau passt und uns gerade wieder ein bisschen warme Energie schenkt. Von Altdorf bis ins Entlebuch, das ist Kid Rock mit All Summer Long.

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3: Grad messen wir Zorn. Die Studien sind 13 Grad. Jetzt ist 2.
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5: Bei der neuen Achsenstrasse geht der Ausbruch vom Morschacher-Tunnel los. Die Ständeratskommission will ein Ständemehr bei den EU-Verträgen. Und die Schweiz verpasst ihre Ziele bei der Lebensmittelverschwendung. Am Mikrofon. Das Sergio Stenz. In Ingenbohl haben die Ausbrucharbeiten für den Morschacher-Tunnel begonnen. Er ist Teil der neuen Achsenstraße zwischen Schweiz und Uri. Die erste offizielle Sprengung löste die Schweizer Olympiasiegerin Nina Christen aus. Der Tunnel wird knapp 3 Kilometer lang und soll in gut 2 Jahren ausgebrochen sein. Zusammen mit dem Sisikoner-Tunnel soll die neue Achsenstraße die Nord-Süd-Verbindung sicherer machen und Sisikon vom Durchgangsverkehr entlasten, sagt der Urner Baudirektor Hermann Epp.
6: Die neue Achsenstrasse ist enorm wichtig für die Sicherheit von allen Verkehrsteilnehmern und vor allem Pendlern. Es ist wirtschaftlich ein Faktor. Und vor allem, wir haben zusätzliche Resonanz zum Seelisberg-Tunnel auf der Nord-Süd-Achse. Ich glaube, das ist auch ein wichtiger Teil. Es ist doch die europäisch wichtigste Verbindung. Und aus diesem Grund finde ich, ist es enorm wichtig, dass wir eine sichere Zufahrt haben, für die ganze Schweiz und natürlich explizit für Uri und die Schweiz.
5: Der Verkehr soll ab 2033 über die neue Achsenstraße rollen. Die Kosten liegen bei rund 1,2 Milliarden Franken. Für das EU-Vertragspaket soll ein Volks- und Ständemehr nötig sein. Das will die zuständige Kommission des Ständerats. Sie will das Paket mit einer Übergangsbestimmung in der Verfassung verknüpfen. Das würde bedeuten, dass Volk und Stände Ja sagen müssten zu den bilateralen 3. Der Entscheid fiel hauchdünn mit Stichentscheid von Kommissionspräsidentin und Urner Mitte-Ständerätin Heidi Zkracken. Als nächstes entscheidet die zuständige Kommission des Nationalrats über den Vorschlag. Die Schweiz verpasst ihre Ziele im Kampf gegen Food Waste deutlich. Statt wie geplant ein Viertel weniger Lebensmittel zu verschwenden, sind es seit 2017 nur rund 5% weniger. Das schreibt der Bundesrat. Fortschritte gäbe es vor allem im Detailhandel und in Restaurants. Am grössten bleibe das Problem aber in den Haushalten. Der Bund will deshalb den Aktionsplan gegen Food Waste ausbauen und mehr Beteiligte einbinden.
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3: Grau und nass heute Nachmittag. Immer wieder regnet es bei Temperaturen so um die 13 Grad. Auch morgen Morgen bleibt es noch bewölkt und nass. Am Nachmittag gibt es noch einen sonnigen Abschnitt. Temperaturen gehen darauf auf etwa 18 Grad.
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3: Ja, da kommen wir schnell durch. Ich habe nämlich keine Meldung für euch. Ich wünsche euch eine gute Fahrt.

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1: Radio Zentral, euch ein Radio mit Herz eingeschaltet, wo alle hat für euch die grössten Sänger, Sängerinnen und Bands, Rolling Stones, der Rod Stewart. Und auch er gehört dazu, der Cheeran. Das ist der breiteste Musikmix. Schön, dass ihr eingeschaltet mit mir am Mikrofon.

Mir noch Nachmittag auf Radio Zentral, wo man für einmal mal die Sonnenbrille heimladen könnte. Für ihr den Regenschirm könnt einpacken, wenn es dann noch vorausgeht. Ja, der nächste, den ich euch abspielen darf, der kommt von einem weltberühmten Rockstar. In seiner Jugend war die Musik zwar auch schon wichtig, aber Fußball noch viel wichtiger. Der Traum vom Fußballprofi hat dann aber nicht geklappt und das kann uns noch so recht sein. Darum haben wir jetzt auch tolle Musik von ihm. Das ist der Rod Stewart.

Regenschirmwetter heute am Nachmittag mit Radio Zentra. Ja, noch viermal schlafen, dann ist Muttertag. Also eigentlich muss man ja nicht auf den Tag warten, um Mami mal Danke zu sagen oder sogar ein Geschenk zu machen. Aber es wäre ja vielleicht der passende Tag. Was macht denn ihr für euch als Mami am Muttertag? Sagt es mir mit einer WhatsApp auf 078 933 44 20.

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4: Wir messen 11 Grad zu Neudorf. Zu Neffels sind 12 Grad. Jetzt ist 3.
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6: Bei der neuen Achsenstrasse geht der Ausbruch vom Morschacher-Tunnel los. Der Kanton Zürich äußert sich zu den schweren Fehlern am Unispital und die Schweiz verpasst ihre Ziele bei der Lebensmittelverschwendung. Am Mikrofon, das Herz schon Stenz. In Ingenbohl haben die Ausbrucharbeiten für den Morschacher-Tunnel begonnen. Er ist Teil der neuen Achsenstrasse zwischen Schweiz und Uri. Die erste offizielle Sprengung löste die Schweizer Olympiasiegerin Nina Christen aus. Der Tunnel wird knapp 3 Kilometer lang und soll in gut 2 Jahren ausgebrochen sein. Zusammen mit dem Sisikoner-Tunnel soll die neue Achsenstrasse die Nord-Süd-Verbindung sicherer machen und Sisikon vom Durchgangsverkehr entlasten. Der Schweizer Baudirektor André Rüegsegger zeigt sich erfreut.
7: Ja, einerseits natürlich, dass das Gesamtprojekt auf gutem Weg ist, dass es endlich richtig losgeht nach all diesen Jahren Planung und Vorbereitung. Aber als Schweizer, als Vertreter vom Kanton Schweiz natürlich auch die Bedeutung von der Achsenstrasse für unsere Nord-Süd-Verbindung, wo wir dann spätestens mit der Eröffnung hoffentlich wieder sicher und durchgängig verfügbar haben.
6: Der Verkehr soll ab 2033 über die neue Achsenstrasse rollen. Die Kosten liegen bei rund 1,2 Milliarden Franken. Nach dem Bericht zu schweren Mängeln in der Herzchirurgie am Universitätsspital äußert sich nun die Zürcher Gesundheitsdirektorin Nathalie Rickli. Bereits einen Tag nach der Veröffentlichung des Untersuchungsberichts wurde heute mit Verena Nold eine neue Spitalrätin gewählt. Nathalie Rickli will nun nach vorne schauen.
8: Das Erste, was ich sagen möchte, ist, dass heute das USZ und die Herzklinik am anderen Ort starten. Die Herzklinik hat eine neue Leitung und leistet wieder hervorragende Arbeit. Und das Zweite ist, es ist absolut tragisch, was in der Zeit passiert ist. Und ich möchte auch allen Patienten und Angehörigen, die davon betroffen sind, mein Mitgefühl aussprechen.
6: Gestern wurde in einem Untersuchungsbericht veröffentlicht, dass es in der Herzchirurgie am Universitätsspital Zürich schwere Fehler gab. Zwischen 2016 bis 2020 gab es deutlich mehr Todesfälle. 3 Mitglieder des Spitalrates sind per sofort zurückgetreten. Die Schweiz verpasst ihre Ziele im Kampf gegen Food Waste deutlich. Statt wie geplant ein Viertel weniger Lebensmittel zu verschwenden, sind es seit 2017 nur rund 5% weniger. Das schreibt der Bundesrat. Fortschritte gäbe es vor allem im Detailhandel und in Restaurants. Am größten bleibe das Problem aber in den Haushalten. Der Bund will deshalb den Aktionsplan gegen Food Waste ausbauen und mehr Beteiligte einbinden.
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4: Viele Wolken, auch immer wieder Regen möglich. Temperaturen, die bewegen sich so um die 11 bis 12 Grad. Am Morgen bleibt es wechselhaft. Am Nachmittag gibt es noch ein bisschen mehr Sonne bei um die 18 Grad.
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4: 3 ab 3, eine gute Meldung. Ihr habt Freifahrt.
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4: Ja, vielleicht gibt es gerade einen Kaffee. Vielleicht gehst du hinten auf dem Weg einen Kaffee holen. Heute mal kein Glas bei diesem Wetter. Ja, vielleicht morgen wieder, wenn es ein bisschen schöner wird. Wir begleiten dich. in der Vierpause mit Boniem und noch mit vielen, vielen mehr. Zum Beispiel mit dem hier.

0: Ja, Musik, die wir doch alle kennen. Und auch diese Musik kennen wir. Musik von der ABBA. Und ab heute, da gibt es jetzt das Mamma Mia Musical. Und das in Mundart. Mamma Mia, ja, in der Hauptrolle Sandra Studer, die sich riesig darüber freut.
1: ABBA sind für mich Kindheitsidol. Ich war ein extremer Fan als Kind. Ich war dort so 8, 9, 10. Als ich 10 war, konnte ich sogar ein Konzert im Hallenstadion mit meinen zwei älteren Schwestern, die mich dort begleitet haben, obwohl sie die Musik nicht so cool gefunden haben wie ich.
0: Und es wird auch emotional.
1: Tatsächlich in der Probe hat es mich mehrmals wirklich genommen. Also man ist dann so fest in dieser Emotion drin, dass man wirklich muss brüllen.
0: Das Mamma Mia Musical Zürich, ab heute mit Sandra Studer in der Hauptrolle.
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0: Er singt das, was wir doch alle gerne hören. Ti Amo, der Umberto Tozzi auf Radio Zentral an dem Mittwochnachmittag. Jetzt haben wir den Viertel vor vier. Büffel statt Bagger. Ja, drei Wasserbüffel übernehmen im Luzerner Seetal die Arbeit von Maschinen in einem Naturschutzgebiet.
1: Die Wasserbüffel sollen eben auch ins flache Gewässer können gehen, weil sie in diesen flachen Gewässern die müssen offen bleiben, damit die spezialisierten Arten, damit die nach wie vor einen Platz finden.
0: Sagt Peter Knaus von Pro Natura Luzern. Welche Tiere von der Büffelarbeit profitieren und wieso die Arbeit nicht unsere einheimischen Kühe übernehmen können, gehört ihr nach der Vierne. Jetzt schon mal einen, so ein bisschen aufpeppen, wenn ihr gerade ein bisschen müde sind. Das ist Stevie Wonder, Part-Time-Lover. Schönen Mittwoch.

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5: Corona messen wir 12 Grad, das Knutwil 11, jetzt ist 4.
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7: Der Kanton Zürich äussert sich zu den schweren Fehlern am Unispital. Die Gemeinde Emmen installiert Kameras gegen Güsselsünder und die Ukraine macht bei der Waffenruhe Vorwürfe an Russland. Am Mikrofon der Sergio Stenz. Nach dem Bericht zu schweren Mängeln am Universitätsspital äußert sich nun die Zürcher Gesundheitsdirektorin Nathalie Rickli. Gestern wurde bekannt, dass es in der Herzchirurgie am USZ schwere Fehler gab. Zwischen 2016 bis 2020 gab es deutlich mehr Todesfälle. Gesundheitsdirektorin Nathalie Rickli bedauert dies.
8: Das Erste, was ich sagen möchte, ist, dass heute das USZ und die Herzklinik an einem anderen Ort starten. Die Herzklinik hat eine neue Leitung und leistet wieder hervorragende Arbeit. Und das Zweite ist, es ist absolut tragisch, was in der Zeit passiert ist. Und ich möchte auch allen Patienten und Angehörigen, die davon betroffen sind, mein Mitgefühl aussprechen.
7: Drei Mitglieder des Spitalrates sind per sofort zurückgetreten. Bereits heute wurde mit Verena Nold eine neue Spitalrätin gewählt. In Emmen sollen Kameras gegen illegal entsorgten Abfall helfen. Ab Ende Monat überwacht die Gemeinde drei besonders betroffene Wertstoffsammelstellen. Die Videoüberwachung ist vorerst auf 2 Jahre befristet und kostet rund 60.000 Franken. Die Gemeinde begründet den Schritt mit steigenden Reinigungskosten. Aktuell kostet das Aufräumen der Sammelstellen rund 75.000 Franken pro Jahr. Die Bilder der Videoüberwachung sollen nur von geschultem Personal ausgewertet werden. Allfällige Anzeigen würden direkt bei der Polizei erstattet, teilt die Gemeinde Emmen mit. Nach Beginn der einseitig von Kiew ausgerufenen Waffenruhe erhebt die Ukraine Vorwürfe gegen Moskau. Präsident Volodymyr Zelensky wirft Russland vor, die von ihm verkündete Waffenruhe zu ignorieren. Katharina Schröder berichtet.
9: Am Abend soll auf Grundlage von Berichten der Armee und des Militärgeheimdienstes über das weitere Vorgehen entschieden werden, kündigte Zelensky an. Seit der Nacht läuft eine Waffenruhe, die Kiew einseitig auf unbestimmte Zeit ausgerufen hat. Die Ukraine werde spiegelbildlich reagieren, wenn die russische Seite sich nicht daran halten solle, hatte Zelensky gesagt. Moskau hatte zuvor eine Waffenruhe für Freitag und Samstag angeordnet, wenn in Russland an den sowjetischen Sieg im Zweiten Weltkrieg erinnert wird.
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5: Die SMI im Plus mit 1,75%, der DAX im Plus mit 1,93%. Ein Euro gibt es für 77,98 und der US-Dollar, da gibt es, Entschuldigung, der Euro gibt es für 91,64 und der US-Dollar für 77,98.
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5: Viele Wolken und es regnet auch immer mal wieder in der Nacht auf morgen. Morgen ein bisschen, ja, durchwachsen, es kann nämlich alles sein. Am Morgen ein bisschen Regen möglich, am Nachmittag aber auch sonnige Abschnitte. Die Temperaturen, die bewegen sich dann so um die 17 Grad. Sonnig gibt es dann Wetter am Freitag und vor allem am Samstag. Die Temperaturen gehen dann drauf. Am Freitag 21, am Samstag 23 Grad.
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5: Es hat einen Unfall auf der A14, und zwar zwischen Bar und der Bezweigung Blegi. Stocken, dort braucht ihr Geduld.
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5: Wieso Maschinen einsetzen, wenn die Arbeit auch Wasserbüffel gratis erledigen können? Pro Natura Luzern setzt im Naturschutzgebiet Rundfeld im Luzerner Seetal neu 3 Wasserbüffel, die für einen guten Boden sorgen. Vom feuchten Boden im Rundfeld profitieren auch mehrere andere Tierarten. Der Marc Zimmermann ist heute vorbeischauen.
12: Die 3 dunklen Wasserbüffel mit halbrunden Hörnern sind schon seit Anfang Monat im Rundfeld. Sie fühlen sich im neuen Zuhause schon richtig wohl, so sieht es auf jeden Fall aus. Sie streichen zusammen umeinander und fressen da und dort ein bisschen Gräser weg. Mit ihrem natürlichen Verhalten sorgen sie für gute Bodenbedingungen. Sie erledigen vor allem 2 Arbeiten, die vorher von einem Bagger gemacht worden sind. Die Marianne Baruffa von Pro Natura Luzern erklärt:
13: Der Büffel, der hat das Verhalten, dass er sich im Wasser zuhlen und durch das natürlich die Vegetation dort aufrauen und offene Bodenstellen schaffen. Das heisst, er macht eigentlich auf natürlicher Weise genau das, was der Bagger sonst müsste mühsam machen. Und dazu kommt noch, dass der Büffel die Vegetation auch abfrisst und so verwertet, wo man mit dem Bagger sonst müsste Material zum Gebiet rausführen.
12: Von diesem schlammigen Boden profitieren Vögel, Amphibien und auch bestimmte Libellen, sagt der Pro Natura Luzern Geschäftsführer Peter Knaus.
14: Wir haben in diesem Gebiet zum Beispiel ein bedeutendes Vorkommen von der Sumpfheidelibelle. Die Sumpfheidelibelle ist sehr stark gefördert und die braucht eben offenen, nackten Boden, wo so ein bisschen wechselfeucht ist. Der darf auch austrocknen und dann wieder überschwemmt werden. Die Tiere legen die Eier auf diesen Flächen ab, die dann nachher austrocknen. Das kann sonst keine andere Libellenart.
12: Die Wasserbüffel, die jetzt im Rundfeld umstreichen, stammen vom asiatischen Wildbüffel ab. Könnten Ihre Job nicht auch unsere einheimischen Kühe übernehmen? Der Peter Knaus sagt nein.
14: Die hätten zwar sicher aus Gräs gefressen, aber man hätte sie zufüttern. Das ist bei diesen Wasserbüffeln nicht so. Die sind genügsam, die fressen das Futter, das da ist. Im Dung, wo sie hinterlassen, können sich wieder Insekten entwickeln. Und von dem her gibt es einen natürlichen Kreislauf ohne Zuführung von Zusatznahrung.
12: Die 3 Wasserbüffel kommen von einem Hof aus Seis, der unter anderem Büffelmozzarella produziert. Sie bringen ihre Tiere auch in andere Naturschutzgebiete. Es sei für Tiere wie eine Art auf die Alp zu gehen, sagt Jeremias Filiger, der Besitzer der Wasserbüffel.
15: Ich sage Alpig im Flachland. Es hat sich schon ein bisschen abzeichnet in den letzten Jahren, dass man mit diesen Büffeln wirklich vermehrt auch die Naturschutzflächen beweidet. Also die Pflanzen, das ist sicher auf unseren, ich sage, intensiven Kunstwiesen haben wir nicht so eine grosse Vielfalt, wo da sicher der Büffel sich ein Stück weit, kann man sagen, gesünder kann ernähren oder bewusster kann auslesen, was er gerne hat.
12: Die Beweidung vom Naturschutzgebiet Rundfeld am Südufer vom Baldeckersee ist ein 3-jähriges Pilotprojekt. Die Kosten liegen bei rund 28'000 Franken. Der Kanton Luzern zahlt die Hälfte davon.
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0: So tönt der Mittwoch, so tönt Büchenradio mit Herz, Radio Zentral. Es ist jetzt 20:04.
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0: Ja, Roger Perret, für alle unter uns, die heute noch fanden, ein richtig, ich sage jetzt mal, erholsamer Tag gewesen.
2: Kann man sagen, es ist jetzt natürlich, weil es immer wieder geregnet hat heute Nachmittag, das mit den Pollen ein bisschen vorbei, also die sind recht gut ausgewaschen worden. Jetzt verabschiedet sich der Niederschlag dann langsam gegen Osten oben, es trocknet vielerorts ab, gibt auch ein paar Auflockerungen. Das ganze Regenzeug ist also schon wieder praktisch durch. In der Nacht hin, da wird es wechselnd bewölkt sein, vielleicht noch mal irgendwo einen Regenspritz geben. Die Temperatur am Morgen so um die 8 Grad. Und dann morgen, da sieht es noch am Morgen zum Teil ein dichtere Wolken, doch insgesamt teilweise bis recht sonnig aus. Also sieht es gut aus grundsätzlich. Am Nachmittag, da steigt die Regenguss- und Gewitterneigung Richtung Alpen ein bisschen an. Es kann dann örtlich also nass werden dort, aber auch wirklich eine sehr örtliche Geschichte. Richtung Mittelland bleibt es trocken und Temperaturen ein bisschen höher als heute, nicht allzu warm, mit rund 17 Grad.
0: Ja, da werden wir bei den Temperaturen bleiben. Die gehen dann rauf und auch die Sonne hat wieder ein bisschen mehr Anteil am Leben von uns.
2: Genau, es wird dann am Freitag und am Samstag insgesamt recht sonnig sein. Es bilden sich jeweils über den Bergen vermehrt Quellwolken. Ganz lokal ein Regenspritzli oder ein Gewitterli kann ich nicht ausschliessen, aber das wird dann wirklich die Ausnahme sein dazu. Temperaturen am Freitag etwa 20 Grad und am Samstag 23 Grad, wird also wieder so richtig warm. Und am Sonntag sieht es warm aus, etwa 22 Grad. Dort dürfte es am Vormittag noch teilweise bis recht sonnig sein. Dann erwarten wir dichtere Wolken und bis oben auch mal ein Regenspritz oder ein Gewitter liegt drin. Es ist in der Alpentäler. Dazu ein bisschen Föhnung.
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3: Es ist halb fünf.
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4: Am Mikrofon der Sergio Stenz. Der Schweizer Weltraumexperte, TV-Moderator und Fachbuchautor Bruno Stanek ist im Alter von 82 Jahren verstorben. Das teilt seine Familie mit. Große Bekanntheit erhielt Stanek, als er 1969 als Fachperson am Schweizer Fernsehen die erste Mondlandung der Apollo 11-Mission moderierte. Rund 1 Million Zuschauer verfolgten in den frühen Morgenstunden die Sondersendung. Wegen des G7-Gipfels im französischen Evian führt die Schweiz vorübergehend wieder Grenzkontrollen zu Frankreich ein. Sie gelten vom 10. bis 19. Juni. Der Bundesrat reagiert damit auf mögliche Sicherheitsrisiken rund um die Genfersee-Region. Luxusimmobilien in der Schweiz sind letztes Jahr nochmals teurer geworden, allerdings weniger stark als zuletzt. Das zeigt ein Bericht der UBS. Besonders gefragt bleiben Ferienorte in den Bergen. Am teuersten ist weiterhin St. Moritz. Am Zürichsee liegt Küsnacht an der Spitze.
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5: Ja, es ist schon ziemlich dunkel für uns. Natürlich auch geschuldet den vielen Wolken, die wir da haben. Es regnet auch immer mal wieder. Wieder am Morgen gegen Nachmittag gibt es aber auch trockene Phasen bei Temperaturen so um die 17 Grad. Freitag, Samstag. Sieht gut aus, sonnig bei um die 23 Grad.
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5: Wir haben Stop & Go auf der A14 Richtung Luzern zwischen Buri und der Verzweigung Rotsee, wie auf der A2 zwischen Luzern-Kriens und dem Reussport-Tunnel. Ein Unfall jetzt gegeben zwischen der Verzweigung Blegi und Bar. Brauchen etwa 10 Minuten Geduld.
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5: So, und jetzt Radio aufdrehen für so einen richtigen Klassiker. Los, los!

0: Der Madonna, die uns begleitet, Richtung Feierabend. Wir haben 13 Minuten vor der 5. Ja, heute ist es zu Brunnen offiziell losgegangen mit dem Bau der neuen Achsenstrasse. Das mit der ersten Sprengung für den Moorschacher-Tunnel. Die Tunnelpatin ist die Nidwalderin Nina Christen und sie ist stolz.
1: Wirklich, dass so von Neuem zu sehen und so ein bisschen, wie das funktioniert und selber dafür die Sprengung auslösen, das war mega cool gewesen.
0: Warum die Olympiasiegerin und ehemalige Sportschützin Nina Christen die Tunnelpatin ist und wie gross die Freude vom Schweizer und Urner Regierungsrat ist, gehört bei uns im Zentralinfo nach den 5. Schon jetzt ein kurzer Blick auf die Strasse. Es stockt auf der A14 zwischen Buri und der Verzweigung Rotsee, wie auf der A2 zwischen Luzernkrienz und dem Rüssport-Tunnel und wegen einem Unfall stockt auf der A14 zwischen der Verzweigung Blegi und Bar.

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2: Zu Bonstetten messen wir 12 Grad, zu Bristen 11, jetzt ist 5 Uhr.
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3: Der Kanton Zürich äußert sich zu den schweren Fehlern am Unispital. Die Ständeratskommission will ein Ständemehr bei den EU-Verträgen. Und der Schweizer Weltraumexperte Bruno Stanek ist tot. Am Mikrofon, der Sergio Stenz. Nach dem Bericht zu schweren Mängeln am Universitätsspital äußert sich nun die Zürcher Gesundheitsdirektorin Nathalie Rickli. Gestern wurde bekannt, dass es in der Herzchirurgie am USZ schwere Fehler gab. Zwischen 2016 bis 2020 gab es deutlich mehr Todesfälle. Gesundheitsdirektorin Nathalie Rickli kritisiert das Vorgehen des Spitals damals.
4: Der damalige Spitalrat hat auch in der kritischen Phase gegenüber der Gesundheitsdirektion auf mehrfaches Fragen hin auch gesagt, Patientensicherheit ist gewährleistet. Es hat sich jetzt herausgestellt, dass das nicht der Fall war. Und darum ist es auch besonders erschreckend, weil der Spitalrat, der ja auch ein Verwaltungsrat ist, trägt die oberste Verantwortung. Darum ist es wichtig, dass man jetzt die Erkenntnis aus dem Bericht zieht. Es sind heute andere Leute in der Verantwortung, es ist ein anderer Präsident im Spitalrat.
3: Außerdem sind 3 Mitglieder des Spitalrates des Zürcher Unispitals per sofort zurückgetreten. Bereits heute wurde mit Verena Nold eine neue Spitalrätin gewählt. Das EU-Vertragspaket soll mit einer Übergangsbestimmung in der Verfassung verknüpft werden. Das will die zuständige Kommission des Ständerats. Das würde bedeuten, dass Volk und Stände Ja sagen müssten zu den bilateralen 3. Die Übergangsbestimmung soll einen Widerspruch mit dem Zuwanderungsartikel lösen, sagt Kommissionspräsidentin und Urner Mittelständerätin Heidi Zkracken.
5: Es geht darum, dass wir einen Artikel in der Verfassung haben über die Zuwanderung, der sagt, man darf keinen völkerrechtlichen Vertrag eingehen, der dem Artikel dann widersprechen. Und die Kommission hat festgestellt, in der Mehrheit, dass da ein Konflikt ist. Deshalb muss die Verfassung geändert werden.
3: Als nächstes entscheidet die zuständige Kommission des Nationalrats über den Vorschlag. Der Ausgang der eidgenössischen Abstimmungen vom 14. Juni bleibt offen. Laut einer Umfrage des Meinungsforschungsinstituts YouGov liegen Befürworter und Gegner bei der sogenannten 10-Millionen-Initiative fast gleich auf, mit leichtem Vorteil fürs Nein-Lager. Auch bei der Änderung des Zivildienstgesetzes ist das Rennen knapp. Die Umfrage sieht derzeit eher ein Nein. Auffällig ist dabei, dass Männer und ältere Personen die Vorlage deutlich häufiger unterstützen als junge. Der Schweizer Weltraumexperte, TV-Moderator und Fachbuchautor Bruno Stanek ist im Alter von 82 Jahren verstorben. Das teilt seine Familie mit. Große Bekanntheit erhielt Stanek, als er 1969 als Fachperson am Schweizer Fernsehen die erste Mondlandung der Apollo 11-Mission moderierte. Rund 1 Million Zuschauer verfolgten in den frühen Morgenstunden die Sondersendung.
6: Wo dann nachher der Armstrong gesagt hat, wir haben gelandet und wir sind da, der Tranquility Base, dann ist eine grosse Befriedigung gekommen, weil Science Fiction ist über Nacht Wirklichkeit geworden. Man hat Zuschauer gehabt wie nie zuvor. Also ein riesiges Fest ist das gewesen.
3: Bruno Stanek lebte in Arth im Kanton Schweiz. Er hinterlässt eine Ehefrau und 2 Söhne.
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2: Ja, grün sieht es aus an der Börse. Der SMI plus mit 1,86%, der DAX plus mit 2,35% und auch der Dow Jones Index ist im Plus gestartet mit 1,30%. Den Euro gibt es für 91,58 und den US-Dollar für 77,91.
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2: Mit dem Roger Perret.
8: Der Oben bringt zunehmend Trocknungswetter mit auch Auflockerungen. In der Nacht ist wechselnd bewölkt, höchstens vereinzelt gibt es noch etwa einen Regensprutz. Die Temperaturen am Morgen sind um 8 Grad. Morgen Donnerstag hat es zuerst ein bisschen dichtere Wolken. Nachher ist tagsüber teilweise bis recht sonnig. Am Nachmittag ist die Schauer- und Gewitterneigung Richtung Alpen leicht erhöht. Die Temperaturen mit ein bisschen Westwind die gehen morgen darauf auf etwa 17 Grad. Am Freitag ist recht sonnig, mit in den Alpen am Nachmittag leicht erhöhter Schauer- und Gewitterneigung bei 20 Grad. Und auch am Samstag sieht es insgesamt recht sonnig aus. Dort gibt es rund 23 Grad. Am Sonntag da ist wahrscheinlich am Vormittag noch recht sonnig, dann gibt es dichtere Wolken und Schauer- und Gewitterneigung steigt ein bisschen an bei rund 22 Grad.
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2: 5 ab 5 haben wir einen Stock auf der A14 wegen zu vielen Autos zwischen Gysikerod und Verzweigung Rotsee. Wir haben Stop and Go auf der A2 zwischen Luzernhorn und dem Rüssport-Tunnel und rund um die Stadt Luzern. Da braucht es eigentlich überall Geduld.
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2: Der Bau der neuen Achsenstrasse ist ein Schritt weiter. Im Luzerner Naturschutzgebiet Rohnfeld am Waldeggersee übernehmen die Büffel die Arbeit vom Bagger. Die Gemeinde Emmen sagt den Güsselsünder den Kampf an. Der Obwaldner Landamann fällt im Moment aus. Und die EV Zug verlängert den Vertrag mit dem Dominik Schlumpf nicht.
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3: 15.000 bis 16.000 Fahrzeuge fahren jeden Tag über die Achsenstrasse zwischen Schweiz und Uri. Weil die Strasse aber wegen Felsbrücken, die könnten oben runtergehen, zu wenig sicher ist, braucht es eine neue Achsenstrasse mit zwei Tunnels, dem Morschacher und dem Siesiger Tunnel. Jetzt ist der Bau von der neuen Achsenstrasse einen Schritt weiter. Das Brunnen war heute die erste Sprengung für den Morschacher Tunnel. Für uns dabei waren es dann Julie Menar und der Lukas Walmer.
10: Seit über 55 Jahren gibt es die Pläne für eine neue Achsenstrasse. Und in den letzten Jahren hat es schon mehrere Arbeiten für das grosse Projekt gegeben, das eines der allerwichtigsten für die Zentralschweiz ist. Der Baudirektor des Kantons Schweiz, André Rüegsegger, erklärt.
11: Wir haben hier den Entwässerungsstollen in Ingenbohl, wir haben den Gumpisch, der sehr viel gegangen ist, wir haben im Ort hinten schon gearbeitet. Also, ja, man hat es ja auch gesehen als Autofahrer. Nichtsdestotrotz geht es ja schlussendlich um die beiden Haupttunnel und da sind wir froh, dass es jetzt auch endlich losgeht.
10: Viel ist auch schon berichtet worden über das Urnendorf Siesigen, das unter der Blechlawine leidet, wegen dem vielen Verkehr Richtung Gotthard. Das Dorf muss jetzt immer noch 7 Jahre warten bis zu der Eröffnung der neuen Achsenstrasse. Da heisst es durchbeissen. Der Urner Baudirektor Hermann Epp sagt, weil es jetzt einen Schritt weiter ist, ist das für ihn auch in dieser Sicht ein Freudentag.
12: Ich glaube, die Lärmbelastung und die ganze Luftthematik ist im Achsen oder respektive in Siesigen schon langsam an Grenzen gestossen. Und ich freue mich für die Siesigner Einwohnerinnen und Einwohner, dass sie die Umfahrung bekommen. Und ich bin überzeugt, sie werden da etwas Gutes daraus machen und ihre Beizen werden da in Zukunft voll sein.
10: Heute geht es aber noch nicht um den 4,4 Kilometer langen Siesikertunnel, der eines der Kernstücke der neuen Achsenstrasse ist, sondern um den fast 3 Kilometer langen Morschachertunnel. Die Tunnelpatin Nina Christen gibt hier beim Kurbeln alles. Dann nehmen die Verantwortlichen von der Sprengung das Horn führen. Und Achtung, es geht los. Die Tunnelpatin ist also keine geringere als die Olympiasiegerin im Sportschiessen, nicht Waldnerin Nina Christen. Weil so sind wie im Jahr 1291 die drei wichtigsten Kantone Uri, Schweiz und Unterwalden vereint, sagt sie mit einem Lachen im Gesicht.
13: Ja, das war noch lustig, weil wir natürlich hier Kantonsregierungsräte aus den Ämtern haben, vom Kanton Uri und Schweiz, und ich das jetzt eigentlich komplettiere, was ich dann auch zu der Sage von Wilhelm Tell eigentlich passt.
10: Ja. Nina Christen freut sich dann in 7 Jahren als eine der ersten über die neue Achsenstrasse zu fahren. Zuerst feiern die Mineure, die übrigens so gut wie alle aus Italien, Portugal oder aus dem Welschland und dem Tessin kommen, den heutigen Start des Tunnelvorbetriebs. Angeli Menard hat mit dem Baustellenleiter Felix Halbherr geredet.
14: Was ist das für ein Moment für euch? Was bedeutet das für euch?
15: Das ist für mich eine riesige Geschichte. Das ist der Anschlag, es ist der Beginn eines neuen Projekts, wo wir jetzt jahrelang wieder daran arbeiten werden und viel Energie darauf verwenden.
14: Wie geht da die Arbeit weiter?
15: Wir machen jetzt noch letzte Arbeiten im Voreinschnitt, werden für den Vortrieb installieren und nachher fangen dann die effektiven Sprengarbeiten an.
10: Natürlich ist wie immer bei diesen Anlässen symbolisch auch die heilige Barbara gesegnet worden. Sie soll ihre schützende Hand über die Mineure legen und schauen, dass es während der nächsten 7 Jahre im Moorschacher und auch im Sisigertunnel keinen Unfall gibt. Oder um es mit den Worten vom Schweizer Baudirektor André Rüegsegger zu sagen.
11: Glück auf, natürlich für alle, die hier an der Front arbeiten, die in den Tunnel arbeiten, wünschen wir uns und hoffen wir, dass es unfallfrei vonstatten geht.
3: Der Bericht über die erste Sprengung für den Moorschacher-Tunnel von der Neuen Ochsenstrasse von Lukas Palmer und Angeli Menard. Zu einem anderen Thema. 3 Wasserbüffel sorgen im Schutzgebiet Ronfeld im Luzerner Seetal neu für einen guten Boden. Damit das Schutzgebiet an gewissen Stellen feucht und sumpfig bleibt, ist früher eine Packer eingesetzt worden. Das ist mit den Wasserbüffeln jetzt nicht mehr nötig, erklärt Marianne Baruffa von Pro Natura Luzern.
16: Der Büffel, der hat das Verhalten, dass er sich im Wasser rein zuhlen und durch das natürlich die Vegetation dort aufrauen und offene Bodenstellen schaffen. Das heisst, er macht eigentlich auf natürlicher Weise genau das, was der Bagger sonst müsste mühsam machen. Und dazu kommt noch, dass der Büffel die Vegetation auch abfrisst und so verwertet, wo man mit dem Bagger sonst müsste Material zum Gebiet rausführen.
3: Von der Arbeits- bzw. vom natürlichen Verhalten der Wasserbüffel profitieren zum Beispiel Vögel, Amphibien oder Libellen. Das 3-jährige Pilotprojekt von Pro Natura Luzern mit den Wasserbüffeln im Luzerner Seetal kostet knapp 30'000 Franken. Emme setzt gegen illegale Güsselentsorgung Kameras ein. Ab Ende Monat überwacht die Gemeinde 3 besonders betroffene Sammelstellen, sagt der Emmer Baudirektor Andreas Ross.
17: Das ist eine zusätzliche Massnahme. Nach diesen Littering-Massnahmen, Sensibilisierungsmassnahmen, die wir bereits machen, haben wir gemerkt, dass wir eine Zunahme haben in der öffentlichen Sammelstelle von illegalen entsorgten Waren, die eben nicht dorthin gehört. Das war eine Zunahme gewesen. Und nur mit Sensibilisieren ist das nicht mehr tragbar. Wir müssen weitere Massnahmen nehmen und sind darum auf den Test für 2 Jahre gekommen mit Videoüberwachung.
3: Die Videoüberwachung zusammen kostet in diesen 2 Pilotprojektjahren etwa 60'000 Franken. Wer illegal seinen Güssel entsorgt, hat eine Anzeige am Hals. In der Stadt Zug geht das Strandbad am Kamer Fussweg am Samstag wieder auf. Nach 1,5 Jahren Bauzeit ist es jetzt doppelt so gross wie vorher. Der Zuger Stadtrat Urs Raschle freut sich, dass die Bevölkerung wieder ins Strandbad hat.
18: Ich konnte es in den letzten Tagen selber mal anschauen, wie es jetzt aussieht, wenn es fertig ist. Und das ist wirklich ein neues Highlight für den Zug. Wenn man durch das Tor durchläuft, die grüne Wiese sieht und dann Richtung See geht, das ist eine völlig neue Dimension. Und ich freue mich auch, dass es jetzt am Samstag offiziell losgeht. In dem Sinn mit einem kleinen Festchen, vor allem für Kinder und Familien, weil das soll ein Strandbad sein für Familien. Und dass man dann ab dem Sonntag so richtig kann das Bad geniessen kann.
3: Vergrößerung und Sanierung vom Strandbad. Das Zug hat rund 13 Millionen Franken gekostet. Der Eintritt, der bleibt für alle gratis. So Kurzmeldungen aus der Zentralschweiz. Der Obwaldner Landamann Daniel Wieler fällt vorläufig aus. Er hatte eine Gallenblasenoperation und sie müssen rausnehmen, schreibt der Kanton Obwalden. Die Operation sei gut gelaufen. Der Daniel Wieler sei sich jetzt am Erholen. In der Zwischenzeit übernimmt Cornelia Kaufmann seine Stellvertretung. Das Kästenbaum in der Gemeinde Horb ist ein neues Wohnquartier an bester Lage geplant. Auf dem Areal vom ehemaligen Kurheim Chrysona soll es mehrere kleinere Wohnblöcke und viel Freiraum geben. Heute ist dort eine private Hotelfachschule. Das Areal am Vierwaldstättersee liegt in der Tourismuszone. Neu soll es zur Wohnzone werden, schreibt die Gemeinde Horb. Pläne für das neue Wohnquartier kann man ab dem Montag anschauen. Am Montag gibt es auch eine öffentliche Informationsveranstaltung. Es ist um 6:30 in der Aula vom Schulhaus Zentrum. Über die Umzonung entscheidet zuerst das Horfer Gemeindeparlament und am Schluss auch das Stimmvolk. Der Luzerner Regierungsrat Fabian Peter tritt wieder an. Der FDP-Politiker von Inwil kandidiert im nächsten Frühling für eine dritte Amtszeit in der Regierung. Das teilt die FDP Inwil mit. Der 49-Jährige ist seit 7 Jahren Luzerner Bau-, Umwelt- und Wirtschaftsdirektor. Die Bauarbeiten an der Strasse zwischen Lauerz und Seewe sind gleich fertig. Die Arbeiten zum Hochwasserschutz kommen gut für sie, schreibt der Kanton Schweiz in einer Mitteilung. Nächste Woche, am Montag und am Dienstag, wird die Strasse zum Arbeiten dann einmal komplett gesperrt. Das aber nur bei gutem Wetter. Es gibt dann eine Umleitung über die Autobahn und Steine. Zwischen dem Ortsausgang Lauerz bis Otten wird die Strasse für den Hochwasserschutz einen halben Meter angehoben und es gibt einen neuen Belag. Die Arbeiten sollten dann noch diesen Monat fertig sein. Und der Kanton Luzern hat letztes Jahr 29 Millionen Franken für gemeinnützige Projekte ausgegeben. Das sind rund 2,5 Millionen mehr als im Vorjahresgeld. Das kommt aus dem Lotteriefonds, schreibt der Kanton Luzern. Unterstützt hat er zum Beispiel das kantonale Schwingfest zu Rot und die Lucerne Regatta. Am meisten Geld hat die Pilatus Arena zu Kriens bekommen.
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2: Ja, es ist kompliziert, die Beziehung von der Schweiz und der EU. Mit dem EU-Vertragspaket will der Bundesrat die Beziehung zu den Europäern stabilisieren. Die Gegner reden von einem Unterwerfungsvertrag und wollen höhere Hürden bei einer Volksabstimmung, die frühestens dann in einem Jahr ist. Warum die Chancen gestiegen sind, für das gehört er bei uns in rund 3 Minuten.

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1: Und ich wünsche euch einen schönen Feierabend. Wir haben 18 Minuten nach den 5. Das EU-Vertragspaket ist nicht nur inhaltlich eine umstrittene Sache. Uneinig ist man auch, wie das Schweizer Stimmvolk soll darüber abstimmen. Selina Urech.
2: Seit Ende März beschäftigt sich das Parlament mit den neuen EU-Verträgen, den sogenannten bilateralen 3. Jetzt ist ein erster wichtiger Entscheid gefallen, wie die Urner Mitte-Ständerätin und Sprecherin der Staatspolitischen Kommission Heidi Zgracken berichtet.
3: Bezüglich Unterstellung unter fakultatives oder obligatorisches Referendum hat die Kommission entschieden, dass wir eine Kommissionsinitiative machen, wonach die Verträge am doppelten Mehr sollen unterstellt werden.
2: Die Kommission will also ein Ständemehr. Heisst, damit das Vertragspaket mit der EU auch in Kraft tritt, müsste nicht nur Stimmvolk ja sagen, sondern eben auch die Mehrheit der Kantone. Für das schlägt die Kommission eine Verfassungsänderung vor. Der Grund? Mit dem EU-Vertrag soll Personenfreizügigkeit erweitert werden. Das würde aber der Masseneinwanderungsinitiative widersprechen, die aber schon in der Verfassung steht, sagt Heidi Zgracken.
3: Man darf keine Regelungen treffen oder völkerrechtliche Verträge eingehen, die dem Artikel dann widersprechen. Und die Kommission hat festgestellt, in der Mehrheit, dass da ein Konflikt ist. Deshalb muss die Verfassung geändert werden.
2: Die Entscheidung dürfte die Gegner der EU-Verträge freuen, allen voran der SVP. Sie haben von Anfang an aufs doppelte Mehr gepocht. Aber auch die Initianten der sogenannten Kompass-Initiative, die ebenfalls gegen den EU-Vertrag sind, dürfte der Entscheid gefallen. Als nächstes muss aber noch die zuständige Kommission vom Nationalrat über Ständemehr abstimmen.
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6: Es war mal wieder ein anderes Wetter als die letzten Tage. Viele Wolken und immer mal wieder Regen. Wie geht es weiter, Roger Perret?
7: Der Robert bringt zunehmend Trocknungswetter mit auch Auflockerungen. In der Nacht ist wechselnd bewölkt, höchstens vereinzelt gibt es noch etwa einen Regensprutz. Die Temperaturen am Morgen sind um 8 Grad. Morgen Donnerstag hat es zuerst ein bisschen dichtere Wolken. Nachher ist tagsüber teilweise bis recht sonnig. Am Nachmittag ist die Schauer- und Gewitterneigung Richtung Alpen leicht erhöht. Temperaturen mit ein bisschen Westwind gehen morgen darauf auf etwa 17 Grad. Am Freitag ist recht sonnig, mit in den Alpen am Nachmittag leicht erhöhter Schauer- und Gewitterneigung bei 20 Grad. Und auch am Samstag sieht es insgesamt recht sonnig aus. Dort gibt es rund 23 Grad. Am Sonntag, da ist wahrscheinlich am Vormittag noch recht sonnig, dann gibt es dichtere Wolken und Schauer- und Gewitterneigung steigt ein bisschen an bei rund 22 Grad.
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6: Wir haben noch Stop & Go auf der A14 zwischen Giesikerrot und Verzweigung Rot. Sehen wir auf der A2 zwischen Luzern-Horb und dem Rüssport-Tunnel. Und rund um die Stadt Luzern und auch Umgebung braucht es noch Geduld.
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Musik von ABBA. Adresszeitenskop und mein Moderationsspendli, der Peter Alverstein, ist jetzt richtig abgegangen bei der Musik von ABBA. Er muss noch ein bisschen warten. Zuerst kommt der Sport.

0: Nick Schlumpf, der verlässt den EV Zug nach 12 Jahren. Sein Vertrag ist Ende Saison ausgelaufen und wird nicht verlängert. Der EVZ-Sportchef Reto Klei erklärt diesen Schritt so.
1: Es ist natürlich mit ihm eine lange Zeit von einem sehr verdienten Player, der irgendwann ins Zent geht und gehört halt auch dazu. Es ist halt manchmal, wenn man die Mannschaft muss verändern oder muss, man heißt es so, dass man sich von Spielern muss trennen, zum Teil eben jetzt in seinem Fall zu sehr verdienten Spielern, und es ist doch irgendwo durch immer auch ein lachendes und ein weinendes Auge, weil man hat einerseits sehr viele schöne Momente zusammen erlebt und gleich tut es einem auch ein bisschen leid, oder? Weil halt so eine lange Zeit zu Ende geht.
0: Dominik Schlumpf hat mit dem EV Zug 2 Meistertitel und einen Göpsieg geholt. Der Verteidiger hat über 100 Scorerpunkte gemacht. Jetzt ist also Schluss beim EVZ. Die Mannschaft sei in einem Umbruch, sagt der Sportchef.
1: Die Mannschaft in diesem Kern, wie er jahrelang ist bestanden, werden wir verändern, ein neues Gesicht geben, es werden neue Spieler kommen, es werden mit der Zeit eben, oh ja, das Gesicht von der Mannschaft wird anders daherkommen, und das ist ein Prozess, den wir auf diese Saison gestartet haben, und den wird es sicher in den nächsten 1-2 Jahren weiter verfolgen.
0: Ob der 35-jährige Dominik Schlumpf seine Schlittschuhe ganz an Nagel hängt, ist noch nicht klar. Zum Biathlon. Der mehrfache deutsche Olympiasieger, Weltmeister und Weltcup-Sieger Rico Gross verstärkt das Schweizer Trainerteam. Rico Gross übernimmt Aufgaben im Bereich Schiessen, teilt Swiss Ski mit. Als Trainer hat er schon in Deutschland, Russland, Österreich und Slowenien gearbeitet. Und zuletzt am Biathlon-Stützpunkt Ostschweiz in der Lenzerheide. Görling, nach Olympiabronze ist noch nicht fertig. Das Team um den Skip Janik Schwaller bleibt zusammen. Sie haben das Potenzial, die bisherigen Resultate zu übertreffen, schreiben die vier Männer in einer Mitteilung. Neben Janik Schwaller gehören der Benoit Schwarz van Berkel, der Sven Michel und der Pablo Lachat-Gouchepin zum Team. Das langfristige Ziel sind die nächsten Olympischen Spiele in den französischen Alpen. Zum Tennis. Viktoria Golubic steht zu Rom in der zweiten Runde. Die Zürcherin schlägt die Italienerin Federica Urgesi ohne Probleme mit 6-1 und 6-1. In der nächsten Runde spielt Viktoria Golubic gegen die Australierin Maya Joint. Dann wechseln wir zu der Leichtathletik. Das Diamond League Meeting Weltklasse Zürich ist ausverkauft. Nicht einmal eine Stunde ist es heute gegangen, bis alle Tickets weg sind. Das sei so schnell wie noch nie, schreiben die Organisatoren. Weltklasse Zürich ist am 27. August im Letzigrundstadion. Noch eine Meldung vom Parasport. Weil niemand eine EM organisieren will, gibt es heute keine Leichtathletik-Europameisterschaften im Parasport. Der Weltverband World Para Athletics hört auf mit Suchen. Der nächste grosse Anlass ist die WM in einem Jahr zu Usbekistan. Und dann gehen wir noch zu einem grossen internationalen Fußballspiel von heute Abend. In der Champions League spielen Bayern München und Paris Saint-Germain ums zweite Finalticket. Bayern muss daheim einen Rückstand aufholen. Fabian Schaffer aus München wird der Match wieder so ein Spektakel wie im Hinspiel. Letzte Woche hat es ja gerade 9 Goal gegeben.
2: Ja, das ist die große Frage. Ich kann mir eigentlich nicht vorstellen, dass beide Teams wieder so offen spielen mit so viel Vorwärtsdrang. Da war das Hinspiel in dieser Hinsicht schon einzigartig. Mit 5-4 hatte ja Paris gewonnen, war aber schon mit 5-2 in Führung gewesen, ehe die Bayern nochmal die Aufholjagd starteten. Ich bin auf jeden Fall gespannt. Die Stimmung im Stadion wird sicherlich prächtig sein.
0: Jemand, der sich besonders auf heute Abend freut, ist der Bayern-Verteidiger Jonathan Tah.
3: Ich habe einfach das Gefühl, dass ganz München einfach sich darauf freut und bereit ist, dieses Spiel zu Hause zu gewinnen und ins Finale zu kommen. Und das habe ich so auf diese Art und Weise natürlich noch nie gespürt und bin einfach extrem dankbar, dass ich diesen Moment auch hier so erleben darf in meiner ersten Saison.
0: Abpfiff zwischen Bayern München und Paris Saint-Germain ist am 9. Gegner im Final ist Arsenal.
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5: 17:45 noch zwei Meldungen von der Strasse. Auf der 14. Stock zwischen Gysikroth und Verzweigung Rotsee. Wie auf der 2 zwischen Luzernhorb und dem Rüssportunnel.

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0: Mein nächster Atemzug ist in 420 Sekunden.
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5: Ich wünsche euch einen ganz schönen Abend. Jetzt ist 6 Uhr, wir messen 14 Grad in Hasle, 13 Grad sitzt Sitzkirch.
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7: Die Berner Polizei zeigt 200 Anti-WEF-Demonstranten an. Luxusimmobilien in der Schweiz sind wieder teurer. Und der Schweizer Weltraumexperte Bruno Stanek ist tot. Am Mikrofon. Das Herr Steins. Nach der Anti-WEF-Demo im Januar in Bern zeigt die Polizei rund 200 Personen an. Ihnen wird Ungehorsam gegen eine amtliche Verfügung vorgeworfen. Die Kundgebung auf dem Bahnhofplatz in Bern wurde zunächst toleriert, ein Umzug durch die Innenstadt aber verhindert. Nach einem Ultimatum räumte die Polizei den Platz. 12 Personen werden zusätzlich beschuldigt, etwa wegen Gewalt gegen Beamte oder Vermummung. Linke Parteien kritisierten den Grosseinsatz scharf. Die Berner Stadtregierung verteidigt das Vorgehen. Luxusimmobilien in der Schweiz sind letztes Jahr nochmals teurer geworden, allerdings weniger stark als zuletzt. Das zeigt ein Bericht der UBS. Besonders gefragt bleiben Ferienorte in den Bergen. Am teuersten ist weiterhin St. Moritz. Am Zürichsee liegt Küsnacht an der Spitze. Für eine 150 Quadratmeter große Eigentumswohnung in guter Lage und mit hochwertigem Ausbaustandard seien in Schweizer Luxusgemeinden im Durchschnitt 4 bis 5 Millionen Franken zu bezahlen, schreibt die UBS. Einfamilienhäuser mit mehr als 1000 Quadratmetern Umschwung kosteten häufig über 10 Millionen Franken. Der Schweizer Weltraumexperte, TV-Moderator und Fachbuchautor Bruno Stanek ist im Alter von 82 Jahren verstorben. Das teilt seine Familie mit. Große Bekanntheit erhielt Stanek, als er 1969 als Fachperson am Schweizer Fernsehen die erste Mondlandung der Apollo 11-Mission moderierte. Rund 1 Million Zuschauer verfolgten in den frühen Morgenstunden die Sondersendung.
8: Wo dann nachher der Armstrong gesagt hat, wir haben gelandet und wir sind hier, der Tranquility Base, dann ist eine grosse Befriedigung gekommen, weil Science Fiction ist über Nacht Wirklichkeit geworden. Man hat Zuschauer gehabt wie nie zuvor. Also ein riesiges Fest ist das gewesen.
7: Bruno Stanek lebte in Art im Kanton Schweiz. Er hinterlässt eine Ehefrau und 2 Söhne. Der US-Medienpionier und CNN-Gründer Ted Turner ist im Alter von 87 Jahren verstorben. Das teilt seine Familie mit. Turner sei in seinem Zuhause in Atlanta friedlich eingeschlafen. Tina Eich berichtet aus den USA.
9: Ted Turner war ein Pionier der 24 Stunden rund um die Uhr Nachrichten aus aller Welt. Er baute ein Medienimperium auf mit vielen Radio- und Fernsehkanälen, darunter CNN als Galionsfigur. Im ersten Irakkrieg wurde der Nachrichtensender zur Nummer 1. Das Time Magazine kürte Turner 1991 zum Mann des Jahres. Er selbst beschrieb CNN als größte Errungenschaft seines Lebens. Turner aber war auch ein Philanthrop und Aktivist. Er kämpfte für die Umwelt und gegen die Verbreitung von Atomwaffen.
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10: Der Oben bringt zunehmend Trocknungswetter mit auch Auflockerungen. In der Nacht ist wechselnd bewölkt, höchstens vereinzelt gibt es noch etwa einen Regensprutz. Die Temperaturen am Morgen sind um 8 Grad. Morgen Donnerstag hat es zuerst ein bisschen dichtere Wolken. Nachher ist tagsüber teilweise bis recht sonnig. Am Nachmittag ist die Schauer- und Gewitterneige Richtung Alpen leicht erhöht. Temperaturen mit ein bisschen Westwind, die gehen morgen darauf auf etwa 17 Grad. Am Freitag ist recht sonnig, mit in den Alpen am Nachmittag leicht erhöhter Schauer und Gewitterneigung bei 20 Grad. Und auch am Samstag sieht es insgesamt recht sonnig aus. Dort gibt es rund 23 Grad. Am Sonntag, da ist wahrscheinlich am Vormittag noch recht sonnig, dann gibt es dichtere Wolken und Schauer und Gewitterneigung steigt ein bisschen an bei rund 22 Grad.
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5: Es ist 4 ab 6 Uhr, Stocken auf der A14 zwischen Gysikerod und Verzweigung Rotsee, wie auf der A2 zwischen Luzern-Kriens und dem Rüssport-Tunnel.
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7: Bei der Autobahneinfahrt Spar ist ein Lieferwagen auf die Seite gekippt. Der Fahrer ist auf der nassen Strasse ins Rutschen gekommen, von der Strasse abgekommen und umgekippt, schreibt die Zuger Polizei. Am 63-Jährigen hat es nichts gemacht. Die Autobahneinfahrt bei Bar hat wegen dem Unfall kurz gesperrt werden. Der Bau der neuen Achsenstrasse hat heute offiziell auch zu Brunnen angefangen mit der ersten Sprengung für den neuen Morschacher-Tunnel. Neben dem Morschacher-Tunnel gehört auch das Eisiger-Tunnel zum Projekt der neuen Achsenstrasse. Der Urnenbaudirektor Hermann Nepp freut sich über die Zusammenarbeit.
12: Ich glaube, Schweiz und Uri haben seit 1291 gegen eine enge Beziehung. Aber schlussendlich ist es alle miteinander. Wir sind die Eidgenossenschaft. Und ich finde, wenn wir miteinander an einem Strick ziehen, funktioniert es eigentlich immer perfekt. Der Achse wird sicherer. Nicht nur für uns, sondern auch für die ganze Schweiz wird die Achse sicherer. Und ich glaube, das ist dann ein Meilenstein. Wenn wir ihn dann eröffnen können, dann habe ich dann nur eins mehr Freude.
7: 3 Wasserbüffel sorgen im Naturschutzgebiet Rhonfeld im Luzerner Seetal neu für einen guten Boden. Damit das Schutzgebiet an gewissen Stellen feucht und sumpfig bleibt, ist früher eine Packer eingesetzt worden. Diese Arbeit übernimmt jetzt die Wasserbüffel mit ihrem natürlichen Verhalten, zum Beispiel mit Umsaulen am Boden. Vom feuchten Boden profitieren zum Beispiel Vögel, Amphibien oder Libellen, erklärt der Peter Knaus von ProNatura Luzern.
13: Wir haben in diesem Gebiet zum Beispiel ein bedeutendes Vorkommen von der Sumpfheidelibelle. Die Sumpfheidelibelle ist sehr stark gefördert und die braucht eben offenen, nackten Boden, wo so ein bisschen wechselfeucht ist. Der darf auch austrocknen und dann wieder überschwemmt werden. Die Tiere legen die Eier auf diesen Flächen ab, die dann nachher austrocknen. Das kann sonst keine andere Libellenart.
7: Das 3-jährige Pilotprojekt von ProNatura Luzern mit den Wasserbüffeln im Luzerner Seetal kostet knapp 30'000 Franken. Der Kanton Luzern zahlt die Hälfte dran. Emmen setzt gegen illegale Güsselentsorger Kameras ein. Ab Ende Monat überwacht die Gemeinde 3 besonders betroffene Sammelstellen. Der Emmer Baudirektor Andreas Roos erhofft sich durch das, dass Güssel nicht mehr illegal entsorgt wird.
14: Die abschreckende Situation, oder? Wenn man weiss, wir müssen das publizieren, es ist eine Videoüberwachung, dort hoffen wir natürlich schon, dass das ein bisschen abschreckt und dass man nicht gerade einfach mehr so wie alltäglich sagt, ich gehe jetzt meine Ware hinstellen und die Gemeinde kann das entsorgen. Wir haben letztes Jahr für die ganze Entsorgung 75'000 Franken müssen ausgeben, oder? Und da braucht es jetzt Massnahmen und ich hoffe, dass das wirkt.
7: Das Videoüberwachung zusammen kostet in diesen 2 Pilotprojektjahren etwa 60'000 Franken. Wer illegal sein Güssel entsorgt, hat eine Anzeige am Hals. Der Obwaldner Landemann Daniel Wieler fällt vorläufig aus. Er hatte eine Gallenblasenoperation und sie müssen rausnehmen, schreibt der Kanton Obwalden. Die Operation sei gut gelaufen. Daniel Wieler sei sich jetzt am Erholen. In der Zwischenzeit übernimmt Cornelia Kaufmann seine Stellvertretung. Und das Kästenbaum in der Gemeinde Horpe ist ein neues Wohnquartier an bester Lage geplant. Auf dem Areal vom ehemaligen Kurheim Chrysona soll es mehrere kleinere Wohnblöcke und viel Freiraum geben. Heute ist dort eine private Hotelfachschule. Das Areal am Vierwaldstättensee liegt in der Tourismuszone. Neu soll es zur Wohnzone werden, schreibt die Gemeinde Horpe. Das Plan für das neue Wohnquartier kann man ab Montag anschauen. Am Montag gibt es auch eine öffentliche Informationsveranstaltung. Sie ist um 6:30 in der Aula vom Schulhauszentrum. Über die Umzonung entscheidet zuerst das Horber Gemeindeparlament und am Schluss der Stimmvolk.
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schönen Abend wünsche ich euch. Habt ihr gerade einen Musikwunsch, den ihr gerne durchgeben wollt, dann könnt ihr das mit einer Sprache machen auf 078 933 44 20. Ich habe einen Musikwunsch, ich freue mich drauf.

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2: Und das Wochenende, da ist etwas los. Zum Beispiel der internationale Auto Rally Cross bei der Talstation Zuch-Ibrig. Spannende Rennen, Live-Musik gibt es, Festwirtschaft und noch viel mehr. Der Samstag und am Sonntag der internationale Auto Rally Cross bei der Talstation Zuch-Ibrig. Und der wird geschwungen, nämlich im Meiermatt zur Oberägeri. Da ist das Zuger Kantonalschwingfest. Am Samstag das Nachwuchsschwingen und am Sonntag dann das grosse Schwingfest mit dem Anschwingen um 19:30 Uhr mit rund 200 Schwinger. Am Samstagabend dann auch noch Ländlermusik mit dem Echo vom Heuboden. Alle Infos gibt es auf zksv.ch.

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2: Guten Abend, es ist 6:30.
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2: Am Mikrofon, das Herzverständnis. Nach der Anti-WEF-Demo im Januar in Bern zeigt die Polizei rund 200 Personen an. Ihnen wird ungehorsam gegen eine amtliche Verfügung vorgeworfen. Die Kundgebung auf dem Bahnhofplatz in Bern wurde zunächst toleriert, ein Umzug durch die Innenstadt aber verhindert. Nach einem Ultimatum räumte die Polizei den Platz. Wegen des G7-Gipfels im französischen Evian führt die Schweiz vorübergehend wieder Grenzkontrollen zu Frankreich ein. Sie gelten vom 10. bis 19. Juni. Der Bundesrat reagiert damit auf mögliche Sicherheitsrisiken rund um die Genfersee-Region. Der Lufthansa-Konzern, zu dem auch die Swiss gehört, blickt trotz drohender Lücken bei der Kerosinversorgung optimistisch auf das Sommergeschäft. Bis Mitte Juni sei der Treibstoffvorrat gesichert. Für die Zeit danach setze die Lufthansa-Gruppe auf Ersatzlieferungen aus den USA und Nigeria.
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2: Ein Mix aus Sonne und Wolken haben wir im Zentralland. In der Nacht kann es aber mal wieder regnen. Morgen Morgen bleibt es trocken, am Nachmittag aber auch Gewitter, möglich Temperaturen so um die 17 Grad. Am Freitag und Samstag dann ein Mix aus Sonne und Wolken bei Temperaturen zwischen 21 bis 23 Grad.
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2: Wir haben noch das Doppel-Go auf der A14, Richtung Luzern, zwischen Giesikroth und der Verzweigung Rotsee. Ich wünsche euch eine gute und eine sichere Fahrt.

Hallo zusammen, ein lieber Gruß ins Gasterland von der Lisa von der Altwirtschaft Vorderwengi. Ich würde mir sehr gerne von der Status Quo Down Down wünschen. Noch ein bisschen da oben fetzen. Leider haben wir nicht so gut Wetter und darum auch nicht so viele Gäste. Schade, aber sei es drum. Hey, habt's gut, Sonne kommt.

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3: Grad messen wir jetzt die Twil, 12 Grad tönt. Ich wünsche euch einen schönen Abend, jetzt ist 7 Uhr.
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5: Die Berner Polizei zeigt 200 Anti-WEF-Demonstranten an. Der Lufthansa-Konzern ist optimistisch für das Sommergeschäft und der CNN-Gründer Ted Turner ist tot. Am Mikrofon, Sergio Stenz. Nach der Anti-WEF-Demo im Januar in Bern zeigt die Polizei rund 200 Personen an. Ihnen wird ungehorsam gegen eine amtliche Verfügung vorgeworfen. Die Kundgebung auf dem Bahnhofplatz in Bern wurde zunächst toleriert, ein Umzug durch die Innenstadt aber verhindert. Nach einem Ultimatum räumte die Polizei den Platz. 12 Personen werden zusätzlich beschuldigt, etwa wegen Gewalt gegen Beamte oder Vermummung. Linke Parteien kritisieren den Grosseinsatz scharf. Die Berner Stadtregierung verteidigt das Vorgehen. Der Lufthansa-Konzern, zu dem auch die Swiss gehört, blickt trotz drohender Lücken bei der Kerosinversorgung optimistisch auf das Sommergeschäft. Bis Mitte Juni sei der Treibstoffvorrat gesichert. Für die Zeit danach setze die Lufthansa-Gruppe auf Ersatzlieferungen aus den USA und Nigeria. Um die Versorgung zu stabilisieren, fordert der Konzern zudem die Zulassung von US-Treibstoff in der EU. Höhere Ticketspreise und eine starke Nachfrage nach Asien und Afrika sollen die massiv gestiegenen Kosten auffangen. Der US-Medienpionier und CNN-Gründer Ted Turner ist im Alter von 87 Jahren verstorben. Das teilt seine Familie mit. Turner sei in seinem Zuhause in Florida friedlich eingeschlafen. Tina Eck berichtet aus den USA.
6: Ted Turner war ein Pionier der 24 Stunden rund um die Uhr Nachrichten aus aller Welt. Er baute ein Medienimperium auf mit vielen Radio- und Fernsehkanälen, darunter CNN als Galionsfigur. Im ersten Irakkrieg wurde der Nachrichtensender zur Nummer 1. Das Time Magazine kürte Turner 1991 zum Mann des Jahres. Er selbst beschrieb CNN als größte Errungenschaft seines Lebens. Turner aber war auch ein Philanthrop und Aktivist. Er kämpfte für die Umwelt und gegen die Verbreitung von Atomwaffen.
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3: Ja, die Sonne zeigt sich jetzt sogar noch an dem Mittwochabend. In der Nacht kann es aber noch einmal regnen. Morgen Morgen bleibt es trocken. Am Nachmittag aber wieder das gleiche Bild. Es wird nämlich wieder Gewitter angesagt bei Temperaturen so um die 18 Grad. Sonnig dann vom Freitag weg bis am Samstag bei 20 bis 23 Grad.
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3: 3 ab 7. Ich wünsche euch eine gute Fahrt. Ihr habt freie Fahrt. Einen schönen Mittwoch wünscht euch am Mikrofon der Christian Aje.

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2: Der Mittwochabend auf Radio Zentral aktuell 13 Grad in Luzern, Rapperswil meldet 11 Grad, es wird 8 Uhr.
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2: Der Ex-Schwingerboss Stefan Strebel stirbt überraschend. Immer mehr Amerikaner geben freiwillig ihren Pass ab. Und der US-Fernsehsender Fox sucht den super Fußball-WM-Fan. Am Mikrofon der Sergio Stenz. Ex-Schwingerboss Stefan Strebel ist gemäß Informationen des Blick überraschend verstorben. Der ehemalige technische Leiter des Eidgenössischen Schwingerverbands sei im Alter von 49 Jahren einem Herzversagen erlegen. Die Informationen des Blick bestätigen sowohl der Nordwestschweizer Schwingerverband als auch ein Vertreter der Kampfrichterkommission. Immer mehr Amerikanerinnen und Amerikaner geben freiwillig den amerikanischen Pass ab. Das berichtet die britische Zeitung The Guardian. Stefanie Wies berichtet.
4: Mehrere Tausend pro Jahr lassen sich allein bei der US-Botschaft zu Bern ausbürgern. Die Rede ist aber vor allem von Expats, also die US-Bürger, die im Ausland leben. Früher waren es deutlich weniger. Wenige Hundert pro Jahr haben sich ausbürgern lassen. Laut der britischen Zeitung The Guardian liegt das vor allem an der wachsenden Unzufriedenheit mit der US-Politik. Die Angst vor politischen Spannungen und einer Polarisierung steige. Auch ein neues Gesetz könnte eine Rolle spielen. Ab Ende Jahr sollen junge US-Bürger automatisch fürs Militär registriert werden.
2: 50.000 Dollar fürs Fußballschauen. Der amerikanische TV-Sender Fox sucht in den USA einen Fan, der während der Fußball-WM im Sommer alle 104 Spiele live verfolgt und dafür 50.000 Dollar kassiert. Der Einsatzort für den Job ist der Times Square in New York. Der gesuchte Fan sei dafür verantwortlich, jede Minute des WM-Turniers zu schauen und Social-Media-Inhalte zu erstellen. Besonders herausfordernd wird die Aufgabe am letzten Spieltag der Vorrunde. Dann finden gleich 12-mal 2 WM-Spiele gleichzeitig statt.
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2: Prognose vom Zentralmeteorolog Roger Perre.
5: In der Nacht ist wechselnd bewölkt. Zuerst gibt es auch noch einen Regenspritz. Die Temperaturen morgen sind so um 8 Grad. Morgen Donnerstag hat es zuerst zum Teil dichtere Wolken. Dann ist tagsüber teilweise bis recht sonnig. Am Nachmittag steigt die Schauer- und Gewitterneigung Richtung Alpen spitz an. Es wird aber wahrscheinlich nur örtlich nass. Die Temperaturen gehen ein bisschen drauf gegenüber heute. Es gibt rund 17 Grad. Noch wärmer wird es am Freitag, dort haben wir etwa 20 bis 21 Grad. Es ist weiterhin recht sonnig, mit in den Alpen am Nachmittag leicht erhöhter Schauer- und Gewitterneigung.
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2: Zeit 3 Minuten nach der Nacht, im Moment keine Meldungen über grössere Verkehrsbehinderungen.
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6: Guten Abend miteinander, herzlich willkommen zu einem gefüllten Abend bis um 11 Uhr mit klingender Folklore, mit grossen Hits aus der Ländler- und Jodler-Szene hier in unserem volkstümlichen Wunschkonzert vom Mittwochabend auf Radio Zentral und Radio Eviva gemeinsam. Wir berücksichtigen Zuschriften, die uns bis heute Mittag erreicht haben und können hier auf eine grosse Biggie schauen. Macht euch gemütlich, dort wo ihr gerade seid. Viel Vergnügen wünscht im Namen vom ganzen Team der Christian Stempfli. Und der erste Musikgruß, der geht in Hirzel und er kommt von Grüt. Esther Meierhofer schreibt an Franz Gammensind. Liebe Fräse, wir schicken dir wieder einmal einen musikalischen Gruß aus dem Zürich Oberland. Kämpf weiter so, dann kommt alles gut. Bleib so positiv denkend wie immer. Alles Gute wünschen Tester und Werni mit «Im Mörgeli-Haus» von den Urchigen Glarnen.

Hauptsache Vollgas heisst das Lied von der Familienkapelle Längler oder Slänglers, wie sie sich nennen. Und das ist der Musikwunsch von Cornel Vogt von Wangen für Kevin Horvath in Buttiken. Alles Gute, lieber Kevin, zu deinem 24. Geburtstag, den du morgen feiern darfst. Bleib wie du bist, ein fleissiger und aufgestellter, toller Mensch. Deine liebsten Arbeitskollegen gratulieren herzlich.

Vollgas durch eine Ländlerabend unterwegs. Habt ihr heute, respektive jetzt könnt ihr die Beine auflagern. Wir tun nämlich einen Gang abschalten mit einem gemütlichen Walzer vom Echo vom Schafband. Wilde Heuer heisst er. Und das ist der Musikwunsch von der Clara und dem Walter Späni von der Studen für René Späni. Ja, sie schreiben das. Ein hübscher Mann von der Studen hat gestern Geburtstag gehabt. Mit seinem grossen, schönen Bart ist er bekannt. Und das im ganzen Land. Der René Späni ist 50 geworden. Das weiss man im Süden und im Norden. Jetzt kommt wieder die Zeit, wo er mit der Ballenpresse unterwegs ist. Wir hoffen, er hat gleich wieder einmal Zeit für einen Kaffee am Küchentisch. Lieber René, wir gratulieren dir herzlich zu deinem 50. Geburtstag, wünschen viel Glück und alles Gute. Bleib wie du bist. Das kommt von Mami und dem Daddy, Clara und Walter und von deinen drei Schwestern Priska, Roswitha und Erika mit Familien. Und der Delphi Fessler vom Unterübrig schließt sich hier an. Der René Späni von der Studen hat seinen 50. Geburtstag feiern. Dazu möchten wir nachträglich herzlich gratulieren und ein Tänzchen spendieren. Bleib gesund und zweg. Und unter anderem eine gute Albzeit im Schrot. Und allzeit gute Fahrt, sei es mit dem Traktor, einem Auto oder einem Lastwagen. Die Wünsche und Grüße kommen von der Romy und dem Delphi vom Flüeli aus dem Unterübrig.

Der Rudi Sutter von Schönenberg bekommt hier im Ländlerabend ein Geburtstagszäuerli spendiert. Das Bergwaldchörli Enkenhütte unter der Leitung von Frovin Neff singt das Geburtstagszäuerli und es ist der Musikwunsch von der Klärli Grob von Neu-Sankt Johann. Sie wünscht dem Rudi alles Gute zum Geburtstag am Samstag und gute Gesundheit und schickt liebe Grüssli aus dem Toggenburg.

einer der meistgewünschten schottischen von allen Zeiten. Hier im Ländlerabend-Wunschkonzert auf Radio Zentral und Radio Eviva ist jetzt wieder parat auf dem Plattenteller, respektive ja, im digitalen Zeitalter ein bisschen weniger romantisch. Wir kramen ihn aus unserem Computerarchiv raus. Die Steiner Kilbi vom Jost Tribari. Auf Wunsch von der Brigitte Bucher von Tugge. Sie schreibt, morgen feiern zu Tugge Therese und der Alfred Diethelm Leimbacher der 60. Hochzeitstag. Wir möchten euch zwei von Herzen gratulieren und wünschen euch ganz viel frohe Stunden, Glück und alles Liebe. In 60 Jahren habt ihr so viel geschafft, zueinander geschaut und auf vieles verzichtet. Immer sind ihr für uns da gewesen. Dafür möchten wir euch herzlich danken. Ein Kratten voll Grüße schicken eure Kind, Grosskind und Urgrosskind

Eine schöne selber geschriebene Karte habe ich hier offen für einen Ländlertabend auf Radio Zentral und Radio Eviva. Da steht, heute kann der Sepp Diethelm in der grünen Halde Tschübelbach seinen 80. Geburtstag feiern. Lieber Sepp, wir gratulieren dir herzlich. Als junger Metzgerbursch und Musikant hast du manch einer jungen Frau können imponieren. Sprüche klopfen und Theater spielen hat keiner so gut können wie der Sepp. Wir wünschen dir, dass du deine Gesundheit, die du jetzt hast, noch manches Jahr kannst behalten. Ganz liebe Grüße kommen vom Ottmar und den anderen Geschwistern mit Anhang. Mit dem Wunschmusiktitel «Eine gute Albzeit» vom Trio Wildbach.

Wir haben schon einen weiteren Schottisch-Klassiker hier im Ländlerabend parat. Es ist das Echo vom Geisshimmel, vom Res Gwerder. Das spielen wir für verschiedene Geburtstagskinder, die den Ferdi Zumbühl von Wolfenschiessen herzlich möchte grüssen. Zum Beispiel der Emil Meier von Menzingen in der Besenbeiz, wo am 3. Mai seinen 83. gefeiert hat. Weiter auf Dallenwil zum Bartlisepp. Auch er ist am 3. Mai 78 geworden. Dann weitere Grüße gehen an Agnes und Toni Jude in Twindeck, Schenis, an Hans Brunner auf Krinau, ins Restaurant Freudenberg, an Rudi Zemp, Entlebuch, an Klaus und Therese Joller, Buchs, Moni und Melk Joller, Stanz, Sepp Dönni, Wolfenschiessen und der Rauschbüble vom Vordertal und allen, die ihn kennen, ganz lieben Grüße vom Ferdi Zumbühl, Juni.

Der Kaiser Schwandjutz ist einem König gewidmet, einem Schwingerkönig, Joël Wicki. Der Jodelclub Echo Sörenberg hat ihn aufgenommen und heute Abend da spielen wir ihn im Ländlerabend. Ich denke, jetzt auch für Joël Wicki, wenn er gerade zulässt. Und speziell für Markus Zemp im Entlebuch wird er gewünscht. Der Erich Ränkli von Altbüren schreibt: Morgen darf der Markus von der Schlucht das Entlebuch, genannt Nelke, seinen 50. Geburtstag feiern. Zu dem Wiegenfest wünschen wir dir, lieber Markus, nur das Beste. Vor allem gute Gesundheit und viel Zufriedenheit. Du darfst es in Zukunft auch ein bisschen ruhiger angehen. Sei es beim Velofahren, auf deinem Steffen-Track oder einfach in deinem Corona-Räumli. Ganz liebe Wünsche und Grüße kommen von der ganzen Belegschaft von der Treichler-Gruppe Schimm.

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8: Ihr hört den Ländlerabend, das volkstümliche Wunschkonzert vom Mittwochabend auf Radio Zentral und Radio Eviva. Und da darf jetzt ganz speziell Danny Schiess zu Wattwil die Ohren spitzen. Die Regula Eugster von Schänisch schreibt: «Liebes Mami, wir möchten dir Danke sagen für alles, was du schon für uns gemacht hast. Wir wünschen dir viel Kraft und Hoffnung für die Zeit. Es wird bestimmt wieder besser. Ganz liebe Grüße von der Regula und dem Bernhard mit dem Kind und Grosskind aus Schänis und von der Esther von Neslau mit Östi Dritten und dem Lied Heimat.»

In eines der kleinsten Dörfli vom Sendegebiet schicken wir jetzt den nächsten Tanz. Und der kommt aus den Federn vom legendären Toni Bürgler. Giers Wunsch für der Felix und Monika Batschert-Müller zu Riemenstalden. Priska, Silvia, der Pirmin und der Jonas Batschert schreiben: Heute vor 20 Jahren, am 6. Mai 2006, haben sich die Mami und der Daddy in der Kirche zu Riemenstalden das Ja-Wort gegeben. Zu dem speziellen Tag möchten wir euch ganz herzlich gratulieren und Danke sagen für alles, was ihr immer für uns macht. Auf einen Haufen weitere Jahre viel Liebe, Gesundheit und dass ihr noch manches Jahr zu dem Hochzeitstanz das Tanzbein schwingen könnt. Ganz liebe Grüße kommen von euren Kind Priska, Silvia, Pirmin und Jonas. Und jetzt bin ich frei für das Ehepaar Felix und Monika Batschert-Müller. Da ist euer Hochzeitstanz aus dem Radio. Giers Wunsch, das Trio Bürgler spielt.

Die Rauschbüble nehmen jetzt Örgeli, Orgeli, Bass und so weiter für einen Erfolgstitel «Mon Amour». Und den schicken wir auf Balbu, Balwil im Kanton Luzern, zum Levin Fessler. Marianne Strickler von heute schreibt: «Mein lieber Enkel, der Levin, feiert heute Balbu seinen 9. Geburtstag. Ich gratuliere ihm herzlich und wünsche alles Gute und gute Gesundheit. Ich liebe dich. Ein liebes Grüßli vom Grossi von heute.» Und weiters schreibt aus dem Thurgau Erika: «Freude herrscht, wenn Paula und Anne-Marie einen Gruß überkommen via Radio Zentral. Katzenmutter und Sockenstrickerin aus Vordertal und Selisberg. Der Musikwunsch für die beiden, etwas von der Rauschbüble. Sie sind Fan von ihnen. Auf Wiederhören und liebe Grüße aus dem Thurgau», schickt die Erika.

Radio Zentral und Eviva mit dem Ländlerabendwunschkonzert. Und da hat der Alois Hediger von Immensee Mosibuben von Brunnen Ingebol engagiert und er schickt sie auf Küsnacht am Rigi. Er schreibt: Morgen feiert Bruno Meier von Küsnacht, früher im Riesberg. Ein ehemaliger, berüchtigter, böser Schwinger und Ringer, sein 85. Geburtstag. Lieber Bruno, alles, alles Gute, viel, viel Glück und allerbeste Gesundheit. Lass dich schön feiern von deiner Familie und deinen Freunden und Freundinnen. Viele liebe Grüße vom Wiesel von Immensee. Liebe Grüße auch der ganzen Familie Meier. Mit dem Marsch Kilchbergsieger Eugen Hasler aus der Federn von Pauli Lüend.

Auf Müsselbach im Toggenburg schicken wir jetzt Genderbübel mit dem Lied «Bergliebe». In Müsselbach ist der Severin Gasser und er bekommt von Hasle im Mäntli-Buch besondere Grüße. Susanne Gasser schreibt: «Lieber Severin, zu deinem 20. Geburtstag, den du gestern hast dürfen feiern, wünschen wir dir nur das Beste. Geniess deine letzten 3 Monate von deiner Zweitausbildung als Bauer im Toggenburg bei der Familie Thoma. Danach freuen wir uns, dass du fürs letzte Lehrjahr in die Nähe kommst. Von Herzen einen lieben Gruß in Toggenburg, deine Mami, dein Papi und deine 3 Schwestern mit Anhang.» Und Manuela Jauch von Sillenen schließt sich an: «Liebe Severin, gestern hast du dürfen die 20. Geburtstag feiern. Von ganzem Herzen nochmal alles Liebe und Gute. Geniess noch die 3 Monate im Toggenburg und für die weitere Weg wieder im Mäntli-Buch einfach nur das Beste. Das wünscht dir dein Gotti Manuela mit Familie.»

0: Für das nächste Ständchen sind gerade mehrere Männer miteinander am Mikrofon und Francine Jordi. Wir hören das Lied «Heiko». Das wünscht Jasmin Steiner für Pascal Steiner zu Hitnau. Sie schreibt: «Lieber Pascal, ich will dir auf dem Weg Danke sagen für alles, was du für mich und die Lin machst. Heute ist unser Hochzeitstag und wir haben schon so viel Schönes dürfen erleben. Bald dürfen wir unser zweites Wunder in den Armen haben. Auch auf das Abenteuer freue ich mich sehr. So, und jetzt geniessen wir den Abend zusammen bei einer feinen Nacht und einer Runde Minigolf. So wie immer. Deine Jasmin.»
1: Ja.

0: Mittwochabend, 6. Mai 2026. Wir schauen kurz in die Zukunft. Wir haben diverse tolle Veranstaltungen, um euch ans Herz zu legen. Wenn ihr Lust habt, morgen Abend etwas zu unternehmen, dann können wir empfehlen, ist Jukes auf Sihlbrugg. Dort gibt es jeden Donnerstagabend einen Ländlerabend. Morgen Live-Unterhaltung mit dem Akkordeon-Duo Baumann Odermatt. Ab der Viertel ab 7 im Jukes Sihlbrugg. Es gibt dazu auch feines zu essen und zu trinken. Und wer dann nach dem Auftritt vom Handorgel-Duo Baumann Odermatt noch Lust hat, weiter zu tanzen. Auf der oberen Etage hat es DJs mit toller Musik im Dukes Sihlbrugg. Dann am Wochenende ist das Zuckerkantonale, das grosse Schwingfest in der Meienmatt, das Oberägeri. Schwungvoll fährt schon an, am Samstag mit dem Nachwuchsschwingen. Und am Abend hat es tolle Ländlermusik mit dem Echo vom Heuboden in der Meienmatt. Und dann am Sonntag, 10. Mai, das Zuckerkantonale anschwingend um 7:30 am Morgen. Rund 200 Schwinger sind gemeldet. Alle Informationen findet ihr auf der Homepage zksf.ch. Und Radio Zentral ist dann auch vor Ort. Vom Anschwingen bis zum Schlussgang berichten wir live. Ebenfalls das Wochenende gibt's klingende Motoren im Hochhybrig bei der Talstation von der Hochhybrigbahn. Erwartet euch das legendäre internationale Auto Rallycross mit spannenden Rennen, Live-Musik, Festwirtschaft und vielem mehr. Gehen schauen am Samstag oder am Sonntag oder gerade an beiden Tagen bei der Talstation Hochhybrig. Viel Vergnügen zu diesen Events. Und wenn auch ihr am Planen seid von einem spannenden, klingenden Anlass, dann meldet sie doch zu den Bürozeiten unserer Werbeabteilung.
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Wir haben hier im Länderabend auf Radio Zentral und Radio Eviva Musikgrüße für alle Altersstufen. Zum Teil für frisch Pensionierte, für über 80-Jährige, sehe ich hier. Oder auch für unter 10-Jährige. Also auch Schulkinder gehören zu unseren Hörerinnen und Hörern. Und unter ihnen ist Lenny Theiler von Hitzkilch und Reichensee. Der Rudi Fischer von Baldegg schreibt: «Liebe Lenny, wir schicken dir die allerliebsten Geburtstagswünsche übers Radio. Gestern hast du mit deiner lieben Familie deinen 9. Geburtstag gefeiert. Weil du immer sehr gerne das Wunschkonzert hörst, möchten wir dir den Radiogruß auf dem Weg schicken. Wir wünschen dir weiterhin viel Freude beim Mörgeln, Schwingen und natürlich auch in der Schule. Geniess das Lied vom Traufer, das wir für dich gewünscht haben, und dreh dein Radio mal laut auf. Wir haben dich riesig lieb, liebe Lenny. Dein Grossi und dein Bibabi. Und wir hören mein Sörgeli.

Dattelspitzbuben sind als nächstes parat, hier im Ländlerabend, mit dem Tankstellenmädel. Das ist der Musikwunsch von der Familie Rickenbach von Rotkreuz für Lukas Rickenbach. Ja, der Postautochauffeur Lukas hat heute Geburtstag, der 28. Lieber Lukas, du solltest heute keine Reifen wechseln und Rasen mähen. Zu dem Anlass sollst du feiern und geniessen. Und dafür gratulieren wir dir, deine Schwester und dein Brüder, die Mami und der Daddy. Und wir möchten dir Danke sagen für alles, was du für uns machst. Mit den Adlerspitzbuben einverstanden sind auch Ursi und der Freddy Schmidt in Grab in Fülöp-Basa in Ungarn. Sie möchten verschiedene Leute herzlich grüssen. Sie schreiben da, wir haben eine ganze Kratte mit Glückwünschen. Zum einen hat Werni Anne von Art am 13. April seinen 67. Geburtstag gehabt. Am 27. April der Kari Gamma von Wassen, seinen 77. Anne-Marie Holdener von Schweiz, ihre 81. und am 4. Mai der Alois Mettler von Goldau seinen 68. Geburtstag gefeiert. Euch allen wünschen wir nur das Beste, viel Glück und vor allem viel Gesundheit und Gottes Segen. Liebe Grüße aus Ungarn von der Ursi und dem Freddy.

der Region Landquart im Bündnerland, genauer zu Zitzers, darf jetzt Carlo Tischhauser speziell die Ohrenspitze ans Radio vielleicht noch ein Spürchen lauter tun. Claudia Tischhauser von Landquart schreibt nämlich, jeden Mittwochabend hört der Papi das Wunschkonzert auf Eviva und wartet auf den Steinmantli-Jutz. Heute ganz speziell für dich, lieber Papi. Ich bin so dankbar für jeden Tag mit dir. Ich liebe dich von ganzem Herzen, deine Claudia. Und singen tut der Jodlerclub Innertkirchen.

Ich darf wieder eine schöne handgeschriebene Karte vorlesen, mit einer Blume drauf gezeichnet. Ja, das Blumenmotiv ist vielfach auf den Karten, die wir bekommen, jetzt in dieser Jahreszeit im Frühling, wo alles blüht. Und da lese ich. Gestern hat Marianne Strickler-Kähli im Vorderlangmoos zu Hütte im Kanton Zürich Geburtstag gefeiert. Liebe Marianne, wir wünschen dir alles Gute, Gesundheit, Glück, alles, was du dir wünschst. Das wünschen dir ganz herzlich der Daddy und Mari vom Obergross in Gross. Mit der Kapelle Echo vom Hirsch und dem Tänzli auf der Hirsch.

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Oder vielleicht gerade auf beiden gleichzeitig, spielt keine Rolle. Auf beiden läuft bis um 11 Uhr unser volkstümliches Wunschkonzert vom Mittwochabend. Und das nächste Ständli, das ist schon fast eine Disco-Nummer, das schicken wir auf Schattdorf zum Yannick Gurtins. Helen Gurtins schreibt: «Lieber Yannick, heute kannst du deinen 16. Geburtstag feiern. Wir sind mega stolz auf dich und wünschen dir viel Glück, Erfolg und ganz viele schöne Momente im neuen Lebensjahr. Das wünscht dir deine Familie mit dem Kaffeestubenreif von den Moränenörgler zusammen mit Hartwettig.»

Ein Grund zum Jutzen. Das ist der Ländlerabend auf Zentral und Eviva. Jetzt mit der Jodlergruppe Hirschberg und der Kapelle Frickbube und dem Lied «Vergiss mir Themen nie». Das schicken wir auf Elm zum Gusti und der Evi Schläpfer. Zu Kathrini und Beat Elmer schreiben, im Mai kann der Gusti im Bergli Geburtstag feiern. Und wir wünschen ihm alles Liebe und Gute, wenn es dann so weit ist. Ganz liebe Grüße euch zwei. Das kommt von Beat und dem

Von Schütz, Luzern ins Vordertal im Kanton Schweiz gehen die nächsten musikalischen Grüße an Franz Burchert. Cornelia Burchert schreibt: Nachträglich alles Gute zu deinem 70. Geburtstag. Das wünscht dir dein Gottemeidli Vanessa mit dem Elias und dein kleiner Bruder Mario mit dem Conny. Wir hören «Der alte Jäger».

Radio Zentral und Viva mit dem Ländlerabend-Wunschkonzert. Hier bekommt der Werner Schlögl ein Ständchen gewidmet. Man schreibt uns hier: Alles Gute zum 67. Lieber Werner. Schön bist du dabei auf der Alp. Mit dir wird es garantiert kein stilles Bergleben. Mit dem neuen Stück vom Krigu Lussi, mit dem Schweizer Örgeli Trio Sennenbüble, für einen Grosstädi zum 80. starten wir miteinander in neue Alpsommer. Ganz liebe Grüße, dein Holzmatt-Team. Und mit Krigu Lussi und den Sennenbüble einverstanden ist auch Delian Glavadetscher. Und sie möchte damit auch einen besonderen Gruß verbinden. Einmal mehr steht der runde Geburtstag an. Morgen darf meine liebe Freundin Sonja Kopp, ja, wir kennen dich schon seit der Schulzeit, Geburtstag feiern. Liebe Sonja, dazu gratuliere ich dir herzlich, wünsche dir alles Liebe und Gute und vielleicht schaffen wir es diesen Sommer wieder einmal, eine gemeinsame Wanderung zu machen. Der Musikwunsch für dich und alle, die dich kennen und ebenfalls an dich denken, Krigu Lussi und Zennenbüble.

Das ist Musik, das ist Stimmung, das ist der Ländlerabend, wo jetzt Tiziana Mächler vom Gross bei Einsiedeln einen Musikgruss bekommt von Steinen, von der Serina Schuler. Sie schreibt: «Liebe Tizi, zu deinem 18. Geburtstag wünsche ich dir alles Liebe, viel Freude und eine Haufen Gesundheit um deine Patienten herum. Viel Erfolg dann bei der Autoprüfung.» Und wir lassen das Ländertrio Augenschmaus mit «So eine Freundschaft».

von diesen ganz modernen Klängen kumpeln wir rüber zu einem Ländler Oldie aus den Federn von Freddy Zwimpfer. Älter als beide Mieten, das ist ganz etwas Feines, eine Mazurka. Und die wünscht sich der Peter von Kriens und will allen, die gerade am Zuhören sind, eine Freude machen damit. Merci vielmals.

aus Appenzell Ausserrhoden kommt die nächste Gesangsformation. Es ist das Schützenchörli Stäh mit dem Grünpflanzenzäuerli. Das wünscht Daniela Neff von Hundwil für Corina Neff. Liebe Corina, wir wünschen dir zum 20. Geburtstag alles Gute. Viel Freude bei deinen Hobbys im Turnverein Hundwil und bei den guten Eckenstanden Hexen. Und natürlich auch beim Arbeiten. Ganz liebe Grüße von der Mama, Marco und Elias.

Ein weiterer Klassiker von der Ländlermusik dürfen wir jetzt auf Kalbrunn schicken. Florian Gmür, da im Ländlerabendwunschkonzert. Der Marco Schilter von Schweiz wünscht für ihn den Rigi-Teufel aus den Federn vom Reis Gwerder. Und da haben wir die Aufnahme von der Kapelle rundum parat gemacht. Der Marco schreibt: Lieber Florian, wir gratulieren dir nachträglich zu deinem 18. Geburtstag, den du am Montag dürfen feiern. Auf deinem weiteren Lebensweg gute Gesundheit, viel Glück und weiterhin viel Freude an deinen Schafen. Das wünschen dir deine Kolleginnen und Kollegen von der Innerschweiz.

Ihr hört den Ländlerabend auf Radio Zentral und Radio Eviva. Ja, Ländlerabend, das heisst, klingende Folklore bringen wir. Dazu gehört Ländlermusik und auch Jodelgesang. Oder manchmal ist sogar beides zusammengemischt. Und jetzt machen wir kurz einen Spartensprung. Zur Abwechslung gibt es einmal feine Blasmusik. Und die wünscht Josi Wicki von Strengelbach für Agnes Zielme von Sempach. Ein halbes Jahrhundert von der Blaskapelle Rigi Spatzen würde sie gerne spielen. Mit folgender Grußbotschaft. Von Herzen liebe Geburtstagsglückwünsche für Agnes, die Ende April gefeiert hat. Auch das Vreni und der Roskitz Ebiken, die im März gefeiert haben, Marie-Therese Ettiswil, die gestern jubiliert hat, und allen Geschwistern mit Familie. Ganz liebe Grüße, gute Gesundheit, viel Glück und alles Gute. Das kommt von der Josi.

Mittwoch, 6. Mai, ihr hört Radio Zentral oder Radio Eviva, spielt keine Rolle. Auf beiden läuft der Ländlerabend. Und von beiden Sendern haben sich Hörerinnen und Hörer angemeldet für am Sonntag, 17. Mai, mit uns auf den Vierwaldstättersee zu kommen. Also nicht mit der Badhose oder dem Gummibötli, sondern mit einem schönen grossen Motorschiff von der Schifffahrtsgesellschaft Vierwaldstättersee geht es am 9.00 ab Luzern und dann auf Küsnacht und wieder zurück. So kurz vor den 11. werden wir dann wieder retour sein. Unterwegs gibt es zum Morgen und einen Ländler zum Morgen. Kapelle Nidwaldner Gruss ist nämlich mit dabei und die Fahrgäste haben dann auch die Gelegenheit, Grüße aufzugeben für den Ländler zum Morgen drauf, am Samstag, 23. Mai. Jetzt, wenn ihr findet, oh, das wäre auch noch etwas, fürs zum Morgen ist Spät, da ist schon alles ausgebucht. Über 100 Leute werden miteinander gemütlich zu mörgeln und Musik hören. Aber fürs Ländlerschiff an sich gibt's noch Billett. Auf der Homepage von Radio Zentral und von Radio Eviva findet ihr den Link. Dort könnt ihr direkt anklicken und dann ein Billett lösen. Fürs Ländlerschiff am Sonntag, 17. Mai, mit der Formation, die wir jetzt gerade hören. Dann unsere Bordkapelle, jetzt hier aus dem Studio raus. Nidwaldner Gruss mit «Heute hier, morgen dort».

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2: Schönen Mittwochabend allerseits, einen schönen Ländlerabend hier auf Radio Zentral und Radio Eviva. Jetzt mit einem Marsch vom Örgeli-Plausch vom Speicherweg lese ich hier «Heiko heisst». Das ist der Musikwunsch von der Ramona von Cham. Sie möchte damit ihrer Familie liebe Grüße übers Radio schicken und ihnen noch einen schönen, dienigen Ländlerabend wünschen.

Die nächsten Grüße schon zu später Stunde hier im Ländlerabend-Wunschkonzert gehen in Grossraum Basel auf Biersfelde, Basel-Land, zu der Martina Cereghetti. Da schreibt der Urs Moser vom Roten Turm. Liebe Martina, du hast gestern dürfen deinen 50. Geburtstag feiern, am 5.5. Dazu wollen wir dir noch übers Radio gratulieren. Viel Glück, gute Gesundheit und vor allem Gottes Segen für die nächsten 50 Jahre. Schön, dass es dich gibt. Ganz liebe Grüße kommen von deinem Bruder Urs und der Familie von der kleinen Altmatt im Touren. Ja, und da schliessen sich noch weitere an. Rita Moser schreibt, wir tun recht herzlich gratulieren zum 50. Geburtstag, liebe Martina. Wir alle vom Roten Turm wünschen dir viel Glück, Gesundheit und Gottes Segen. Bleib so aufgestellt und so frisch. Behalte deinen Humor, bis du Hunderte bist. Das wünschen dir deine Eltern, der Friedl und Rita, deine Brüder, Bruno, Rudi und Urs mit Familie. Die Mosermusik vom Roten Turm gehört auch dazu. Das ist der Brüder Rudi und das Gottemädchen Lorena ist auch mit dabei. Und die Mosermusik singt und spielt uns jetzt ein Lied. Und ich kann euch vorwarnen, es könnte etwas Hühnerhaut geben. Fernweh von Franz Arnold und Tommy Mustache.

Mit einer Polka geht es weiter bei uns, wo ihr wahrscheinlich alle dürftet kennen und gerne haben, weil sie wird immer wieder gern gewünscht, hier im Ländlerabend. Der Herzkäfer von Schuler Muheim. Heute Abend der Wunschtitel von Albert Wittenwiler von Nesslau. Er schreibt, unsere Wintersaison ist vorbei. Es war eine herrliche Zeit gewesen. Im Rütti-Beizli haben wir viele Kameraden begrüssen und geniessen jetzt den Sommer. Ein liebes Grüssli an unsere treuen Gäste. Ebenfalls einen herzlichen Dank an Albin und Luisa für die schöne Geburtstagsfeier, die wir dürfen dabei sein. Das kommt vom Albert zusammen mit der Röse von Nesslau. Und jetzt etwas Herziges, der Herzkäfer.

Auch einer von unseren Evergreens. Von unseren Evergreens. Der Rudi Riemen mit dem Schachersäppli spielen wir jetzt. Der wünscht sich Annemarie Heer von Kottwil oder Kottu. Speziell für Otto Enz in Giswil zum Beispiel, der heute seinen Geburtstag feiern kann. Lieber Otto, wir gratulieren von Herzen und wünschen alles Gute und viel Glück im Stall und weiterhin gute Gesundheit. Denn übermorgen hat Lydia Gasser Zachsler Geburtstag. Auch ihr möchten wir herzlich gratulieren. Und einen Tag später feiert meine Schulkollegin Brigitte Fomos Zengelberg Geburi. Auch ihr weiterhin alles Gute. Bleibt ihr alle gesund und zweg, schreibt Annemarie. Meine Geschwisterti, ebenfalls liebe Grüße. Ich habe euch alle gern und schätze immer unser Zusammensein. Der Toni Schürmetz, Alberswil, überkommt auch einen lieben Gruß und alle zusammen, die mich kennen. Schreibt Annemarie von Kottu. Und jetzt singen wir miteinander. Einverstanden? Das ist der Schacher.

Die Agnes Joller von Wolfenschiessen überkommt das nächste Ständchen hier im Ländlerabend-Wunschkonzert. Und es kommt von der Schöpferi-Mädchen, das Herz von einer Mutter. Das ist der Musikwunsch von der Pia Bölsterli von Wolfenschiessen. Sie schreibt: Einen ganz lieben Gruß schicken wir der Agnes und wünschen dir zum Muttertag am Sonntag alles Gute und beste Gesundheit. Geniess deinen Tag und lass dich verwöhnen. Das wünschen dir von Herzen Pia, der Patrick, der Daniel, der Thomas und

Normalerweise tue ich ein bisschen die Stirn runzeln, wenn jemand ein Potpourri wünscht, weil häufig haben wir zu wenig Platz im Ländlerabend und dann müssen wir jemanden auch noch Grüße zusammennehmen. Und ein Potpourri, das sprengt dann manchmal den Rahmen, weil ja, das ist eine längere Aufnahme, zusammengesetzt aus verschiedenen Liedern, aus verschiedenen Melodien. Aber heute Abend sehe ich, wir haben noch gebig Zeit. Darum spielen wir das Napfgruss Potpourri. Natürlich Napfgruss heisst das von der Kapelle Napfgruss aus dieser Region dort, aus dem Napf. Und es ist der Musikwunsch von Robin Trütsch von Meilen. Er möchte ganz lieben Gruß am Fabian Zehnder auf Einsiedler mitschicken. Ja, und jetzt ist das ein langer Gruß, den wir hier hören mit dem Napfgruß. Über 6 Minuten, viel Vergnügen. Und ja, ihr könntet etwa auch tanzen dazu. Es wird recht Post abgehen.

0: Lieber Sandel, hä?
1: Für uns ist schon feister, aber bei uns sind die Lichter an für Stimmungsmusik. Mögt ihr noch etwas? Wir haben noch ein weiteres Medley, respektive ein Potpourri, dann in den nächsten Minuten hier im Ländlerabend. Und jetzt gerade Partymusik von der Stubentengang. Der Musikwunsch von Andrin Klaus von Altendorf für die Ida Klaus in Bänken. Herz ist Trumpf von der Stubentengang. Wir gratulieren der Ida recht herzlich zu ihrem 84. Geburtstag, den sie am Freitag feiern kann. Wir wünschen ihr alles Gute und weiterhin gute Gesundheit. Und wir freuen uns auf weitere spannende Jazzübungen. Ganz liebe Grüße vom Jazz-Team.

Jetzt schrauben wir wieder ein bisschen ab, werden gemütlicher und hören ganz besinnliche Worte auch im Lied «Sympathie» von den Staufenalp-Jodler. Es ist der Musikwunsch von Kurt Küng von Niederurne. Er wird liebe Grüße an Violetti Wein in Niederurne schicken, an Schaki Steime, Isel Niederurne, Ursi und Peter Bicker in Quarten, Rolf und Martin Schneider zu Obstalden, an Hesse, Krigi, Schorsch und Züssel Küng Müllihorn, Köbi Schrepfer, Bedachungen, Obstalden, an Michi Freuler auf Engi und einen Kuss schickt er der Yvonne und der Amira.

Und Vogtberegeri geht's nächste Ständli. Es ist ein Walzer. Denke, passt gut jetzt in den Abendstunden. Etwas Gemütliches, Entspanntes. Und ich sehe hier auch gerade, wenn ich die Formation anschaue, dann passt die auch sehr gut in die Region Oberägeri, Kapelle, Jost Ribari, René Wicki. Mit dem Walzer Blick auf See und Berge. Das ist der Musikwunsch von der Colette Wicki von Zug für Josie Wicki zu Oberägeri. Sie schreibt, liebes Mami, ich wünsche dir alles Liebe und Gute zu deinem Geburtstag. Danke für alles. Ich habe dich fest lieb.

Einen nehmen wir noch, einen darf es noch sein. Und zwar nochmal ein Potpourri. Schimbrig Power Stimmung von der Schimbrig Power. Das ist der Musikwunsch von Peter Wüst von Niederurne im Glarnerland. Und ja, ich sag's nochmal ausnahmsweise, weil wir heute noch gut Platz haben, spielen wir Potpourri. Sonst haben die eher einen schweren Stand, weil es also lange Titel sind. Nicht etwa, weil sie zu wenig toll werden. Im Gegenteil, ihr werdet jetzt auch gerade wieder ein Feuerwerk erleben mit der Schimbrig Power Stimmung. Und damit gehen liebe Grüße an Peter Streif auf Wattwil, an Susanne und Jakob Streif auf Mollis, an Heidi und Sepp Mechler auf Rüti, Glarus, an Elsa Wüst auf Niederurne, an Annemarie Jenny auf Glarus und an Helene und den Dieter und den Sebastian Dreyer auf Rüti. Viel Vergnügen jetzt mit der Schimbrig Power.

Juhui, ein Grund zum Jutzen. Oder, ja, etwas lange Gesichter, wenn ich jetzt sage, der Ländlerabend ist durch. Nein, kein Problem. Es gibt schon gleich wieder Gelegenheit für volkstümliche Musikgrüße zu übermitteln. Und zwar im Ländler z'Morgen, am Samstagmorgen. Da haben wir wieder Platz, aber denkt dran, dort haben wir eine begrenzte Zeit. Also man fährt schon besser, wenn man auf einen Mittwoch tendiert. Einsendeschluss für einen Ländler z'Morgen ist Freitagmittag. Und dann kann ich auch mit einem lachenden Auge sagen, dass es jetzt nochmal Musik gibt aus dem Kanton Luzern. Wir haben hier gerade Entlebucher gehört. Jetzt kommen sie aus der Region Beromeuster, das Schweizer Örgeli-Trio Vollgas mit dem Titel «Sterne 5». Nochmal so richtig aufgestellte Musik zum Abschluss. Merci vielmals allen zusammen fürs Mitmachen. Wir haben ein Haufen Zuschriften bekommen mit tollen Musikvorschlägen und lieben Worten. Merci vielleicht auch fürs Mitmachen daheim. Ich weiss nicht, wer da jemanden gekleffelt hat oder tanzt oder mitgesungen oder sogar ein Örgeli vorgenommen und mitgespielt. Das ist natürlich alles sehr erwünscht. Und hoffentlich habt ihr das Feiste drauf, dass die Nachbarn auch noch gehört haben. Also, letzte Runde hier aus dem Studio raus. Ihr dürft natürlich gerne noch weiterhören. Auf Radio Zentral gehen wir dann wieder rüber zu unserem gewohnten Mix aus Rock, Pop, Schlager, Country und so weiter. Und auf Radio Eviva, da bleiben wir auf der volkstümlichen Schiene die ganze Nacht durch. Eine gute Nachtruhe, wenn ihr dann dazu kommt. Und auf Wiederhören, sagt Christian Stempfli im Namen vom ganzen Team von Radio Zentral und Radio Eviva.

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1: Diese Themen haben heute Schlagzeilen gemacht. Guten Abend.
2: Der mutmaßliche Maulwurf beim Bundesamt für Polizei Fedpol hat bei all seinen Funktionen Zugang zu sensiblen Bereichen gehabt. Das berichtet SRF. Der Mitarbeiter wurde vergangene Woche verhaftet, weil er Informationen an die Drogenmafia verkauft haben soll. Wie das Fedpol erstmals bestätigt, handelt es sich bei den entsprechenden Daten auch um Ermittlungsinformationen. Der Beschuldigte und 5 weitere Verdächtige sitzen in Untersuchungshaft.
3: Neben Öl und Gas haben sich auch nahezu alle Metalle erheblich verteuert. Durch den Iran-Krieg sind in den ersten 3 Monaten des Jahres mit 34% die Preise für Edelmetalle am stärksten gestiegen. Das zeigen Berechnungen der Vereinigung der Bayerischen Wirtschaft. Auch seltene Erden sind mit fast 30% deutlich teurer geworden.
1: Immer mehr Amerikanerinnen und Amerikaner geben freiwillig den amerikanischen Pass ab. Stefanie Wies.
4: Mehrere Tausend pro Jahr lassen sich allein bei der US-Botschaft in Bern ausbürgern. Die Rede ist aber vor allem von Expats, also die US-Bürger, die im Ausland leben. Früher waren es deutlich weniger. Wenige 100 pro Jahr haben sich ausbürgern lassen. Laut der britischen Zeitung The Guardian liegt das vor allem an der wachsenden Unzufriedenheit mit der US-Politik. Die Angst vor politischen Spannungen und einer Polarisierung steige. Auch ein neues Gesetz könnte eine Rolle spielen. Ab Ende Jahr sollen junge US-Bürger automatisch fürs Militär registriert werden.
3: US-Präsident Donald Trump will den US-Einsatz für eine sichere Durchfahrt von Schiffen durch die Straße von Hormuz für kurze Zeit aussetzen. Während des Stopps soll geprüft werden, ob ein Abkommen zwischen den USA und dem Iran unterzeichnet werden könne, teilte Trump mit. Die Ankündigung überrascht. Noch gestern hatten sowohl US-Verteidigungsminister Hegseth als auch Außenminister Rubio für den US-Einsatz geworben. Der ChatGPT-Entwickler OpenAI will allein in diesem Jahr rund 50 Milliarden Dollar für Rechenleistung ausgeben. Diesen Betrag nannte ein Manager während eines Gerichtsprozesses. Der Manager nannte die bisher nicht öffentlich bekannte Zahl bei der Befragung durch eine Anwältin. Der Betrag illustriert, wie viel Geld KI-Firmen für Betrieb und Entwicklung ihrer Software ausgeben. OpenAI hat für die nächsten Jahre Investitionen von insgesamt mehr als 1 Billion Dollar in Infrastruktur für künstliche Intelligenz angekündigt.
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5: Wir wünschen dir gute Fahrt in der Nacht durchs Zentraland. 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
1: Diese Themen haben heute Schlagzeilen gemacht. Guten Abend.
2: Velodiebe sollen in Zukunft härter bestraft werden. Der Bundesrat ist einverstanden mit einem entsprechenden Vorstoß der SVP. Konkret geht es um die sogenannte Entwindung zum Gebrauch. Also wenn jemand ein Velo nimmt, um damit von A nach B zu kommen, ohne das Velo behalten zu wollen. In der Schweiz werden jedes Jahr gegen 50.000 Velos gestohlen.
3: Der Iran-Krieg hat nicht nur Auswirkungen auf die Energiepreise in der Schweiz. Auch andere wichtige Rohstoffe werden teurer. Selina Urech.
4: Heizöl, Diesel, Benzin und auch Flüge wegen dem Kerosin sind teurer geworden. Wegen der Blockade des Irans in Hormuz ist der Preis für Rohöl weltweit um 90% teurer geworden als noch Anfang Jahr. Neben Öl und Gas sind auch andere Rohstoffe teurer geworden. Edelmetall ist beispielsweise in den ersten 3 Monaten des Jahres um über 30% gestiegen, wie eine Auswertung von der Vereinigung der Bayerischen Wirtschaft zeigt. Das hat einen Einfluss auf die Autoindustrie oder in der Medizintechnik wie bei Krebsbehandlungen. Aber auch seltene Erden sind deutlich teurer geworden. Das merkt man dann wieder bei Batterien, Magnet oder auch Drohnen.
3: Die Schweizer Bergbahnen haben im letzten Winter 2% weniger Gäste als im Vorjahr verzeichnet. Ein gutes Saisonende im April konnte den verhaltenen Start in die Saison jedoch fast vollständig kompensieren. Der Saisonstart bis Mitte Dezember war mit einem Minus von 37% sehr schlecht angelaufen, wie der Branchenverband Seilbahnen Schweiz mitteilt. Starke Schneefälle Ende März sorgten dann aber für ein gutes Finale.
1: Der Schweizer Weltraumexperte, TV-Moderator und Fachbuchautor Bruno Stanek ist im Alter von 82 Jahren verstorben. Dies teilt seine Familie mit. Große Bekanntheit erhielt Stanek, als er 1969 als Fachperson am Schweizer Fernsehen die erste Mondlandung der Apollo 11-Mission moderierte.
3: In mehreren deutschen Bundesländern laufen seit dem frühen Morgen Durchsuchungen bei mutmaßlichen Rechtsextremisten. 36 Personen werde die Bildung oder Mitgliedschaft in den kriminellen Vereinigungen Jung und Stark sowie Deutsche Jugend voran vorgeworfen, sagte eine Sprecherin der Bundesanwaltschaft. Gegen 8 Beschuldigte werde auch wegen gefährlicher Körperverletzung ermittelt.
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5: Wir wünschen eine gute Fahrt in der Nacht durchs Zentraland. 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
1: Der Bau der neuen Achsenstrasse ist ein Schritt weiter. Im Luzerner Naturschutzgebiet Rhonfeld am Waldeggersee übernehmen die Büffel die Arbeit vom Bagger. Die Gemeinde Emmen sagt den Güsselsünder den Kampf an. Der Obwaldner Landamann fällt im Moment aus. Und die EVZ verlängert den Vertrag mit dem Dominik Schlumpf nicht.
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2: 15 bis 16'000 Fahrzeuge fahren jeden Tag über die Achsenstrasse zwischen Schweiz und Uri. Weil die Strasse aber wegen Felsbrücken, die oben runtergehen, zu wenig sicher ist, braucht es eine neue Achsenstrasse mit zwei Tunnel, einem Morschacher und einem Siesiger Tunnel. Jetzt ist der Bau von der neuen Achsenstrasse einen Schritt weiter. Das Brunnen war heute die erste Sprengung für den Morschacher Tunnel. Für uns dabei waren dann Julie Menard und der Lukas Walmer.
3: Seit über 55 Jahren gibt es die Pläne für eine neue Achsenstrasse. Und in den letzten Jahren hat es schon mehrere Arbeiten für das grosse Projekt gegeben, das eines der allerwichtigsten für die Zentralschweiz ist. Der Baudirektor vom Kanton Schweiz, André Rüegsegger, erklärt.
4: Wir haben hier den Entwässerungsstollen in Ingenbohl, wir haben den Gumpisch, der sehr viel gegangen ist, wir haben im Ort hinten schon geschafft. Also ja, man hat es ja auch gesehen als Autofahrer. Nichtsdestotrotz geht es ja schlussendlich um die beiden Haupttunnel und da sind wir froh, dass es jetzt auch endlich losgeht.
3: Viel ist auch schon berichtet worden über das Urnendorf Siesigen, wo unter der Blechlawine leidet, wegen vielen Verkehr Richtung Gotthard. Das Dorf muss jetzt immer noch 7 Jahre warten bis zu der Eröffnung der neuen Achsenstrasse. Da heisst es durchbeissen. Der Urner Baudirektor Hermann Epp sagt, weil es jetzt einen Schritt weiter ist, ist das für ihn auch in dieser Sicht ein Freudentag.
5: Ich glaube, die Lärmbelastung und die ganze Luftthematik ist im Achsen oder respektive in Siesigen schon langsam an Grenzen gestossen. Und ich freue mich für Siesigen Einwohnerinnen und Einwohner, dass sie die Umfahrung bekommen. Und ich bin überzeugt, sie werden da etwas Gutes daraus machen und ihre Beizen werden da in Zukunft voll sein.
3: Heute geht es aber noch nicht um den 4,4 Kilometer langen Siesikertunnel, der eines der Kernstücke der neuen Achsenstrasse ist, sondern um den fast 3 Kilometer langen Morschachertunnel. Die Tunnelpatin Nina Christen gibt hier beim Kurbeln alles. Dann nehmen die Verantwortlichen von der Sprengung das Horn führen. Und Achtung, es geht los. Die Tunnelpatin ist also keine geringere als die Olympiasiegerin im Sportschiessen, die Nidwaldnerin Nina Christen. Weil so sind wie im Jahr 1291 die drei wichtigsten Kantone Uri, Schweiz und Unterwalden vereint, sagt sie mit einem Lachen im Gesicht.
6: Ja, das war noch lustig, weil wir natürlich hier Kantonsregierungsräte aus den Ämtern haben vom Kanton Uri und Schweiz und ich das jetzt eigentlich komplettiere, was ich dann auch zu der Sage von Wilhelm Tell eigentlich passt.
3: Nina Christen freut sich dann in 7 Jahren als eine der ersten über die neue Achsenstrasse zu fahren. Zuerst feiern die Mineure, die übrigens so gut wie alle aus Italien, Portugal oder aus dem Welschland und dem Tessin kommen, den heutigen Start des Tunnelvorbetriebs. Anjuli Menard hat mit dem Baustellenleiter Felix Halbherr geredet.
7: Was ist das für ein Moment für euch? Was bedeutet das für euch?
8: Es ist für mich eine Riesengeschichte. Es ist der Anschlag, es ist der Beginn eines neuen Projekts, wo wir jetzt jahrelang wieder daran arbeiten werden und viel Energie darauf verwenden.
7: Wie geht da die Arbeit weiter?
8: Wir machen jetzt noch letzte Arbeiten im Voreinschnitt, werden für den Vortrieb installieren und nachher fangen dann die effektiven Sprengarbeiten an.
3: Natürlich ist wie immer bei diesen Anlässen symbolisch auch die heilige Barbara gesegnet worden. Sie soll ihre schützende Hand über die Mineure legen und schauen, dass es während der nächsten 7 Jahre im Morschacher und auch im Siesigertunnel keinen Unfall gibt. Oder um es mit den Worten vom Schweizer Baudirektor André Rüegsegger zu sagen.
4: Glück auf, natürlich für alle, die hier an der Front arbeiten, die in den Tunnel arbeiten, wünschen wir uns und hoffen wir, dass es unfallfrei vonstatten geht.
2: Der Bericht über die erste Sprengung für den Morschacher-Tunnel von der neuen Achsenstrasse von Lukas Palmer und der Anne-Julie Menard. Zu einem anderen Thema. 3 Wasserbüffel sorgen im Schutzgebiet Rhonfeld im Luzerner Seetal neu für einen guten Boden. Damit das Schutzgebiet an gewissen Stellen feucht und sumpfig bleibt, ist früher eine Packer eingesetzt worden. Das ist mit den Wasserbüffeln jetzt nicht mehr nötig, erklärt Marianne Baruffa von Pro Natura Luzern.
9: Der Büffel, der hat das Verhalten, dass er sich im Wasser zuhlt und durch das natürlich die Vegetation dort aufrauen und offene Bodenstellen schaffen. Das heisst, er macht eigentlich auf natürlicher Weise genau das, was der Bäcker sonst müsste mühsam machen. Und dazu kommt noch, dass der Büffel die Vegetation auch abfrisst und so verwertet, wo man mit dem Bäcker sonst müsste Material zum Gebiet rausführen.
2: Von der Arbeits- bzw. vom natürlichen Verhalten der Wasserbüffel profitieren zum Beispiel Vögel, Amphibien oder Libellen. Das dreijährige Pilotprojekt von Pro Natura Luzern mit den Wasserbüffeln im Luzerner Seetal kostet knapp 30'000 Franken. Emmen setzt gegen illegale Güsselentsorgung Kameras ein. Ab Ende Monat überwacht die Gemeinde 3 besonders betroffene Sammelstellen, sagt der Emmer Baudirektor Andreas Ross.
10: Das ist eine zusätzliche Massnahme. Nach diesen Littering-Massnahmen, Sensibilisierungsmassnahmen, die wir bereits machen, haben wir gemerkt, dass wir eine Zunahme haben in der öffentlichen Sammelstelle von illegalen entsorgten Waren, die eben nicht dorthin gehört. Das war eine Zunahme gewesen und nur mit Sensibilisieren ist das nicht mehr tragbar. Wir müssen weitere Massnahmen nehmen und sind darum auf den Test für 2 Jahre gekommen mit Videoüberwachung.
2: Die Videoüberwachung zusammen kostet in diesen 2 Pilotprojektjahren etwa 60'000 Franken. Wer illegal sein Güssel entsorgt, hat eine Anzeige am Hals. In der Stadt Zug geht das Strandbad am Kamer Fussweg am Samstag wieder auf. Nach 1,5 Jahren Bauzeit ist es jetzt doppelt so gross wie vorher. Der Zuger Stadtrat Urs Raschle freut sich, dass die Bevölkerung wieder ins Strandbad hat.
11: Ich konnte es in den letzten Tagen selber mal anschauen, wie es jetzt aussieht, wenn es fertig ist. Und es ist wirklich ein neues Highlight für Zug. Wenn man durch das Tor durchläuft, die grüne Wiese sieht und dann Richtung See geht, das ist eine völlig neue Dimension. Und ich freue mich auch, dass es jetzt am Samstag offiziell losgeht. In dem Sinn mit einem kleinen Festchen, vor allem für Kinder und Familie, weil das soll ein Strandbad sein für Familie. Und dass man dann am Sonntag so richtig kann das Bad geniessen kann.
2: Vergrößerung und Sanierung vom Strandbad. Das Zug hat rund 13 Millionen Franken gekostet. Der Eintritt bleibt für alle gratis. Zu Kurzmeldungen aus der Zentralschweiz. Der Obwaldner Landamann Daniel Wieler fällt vorläufig aus. Er hatte eine Gallenblasenoperation und sie müssen rausnehmen, schreibt der Kanton Obwalden. Die Operation sei gut gelaufen. Der Daniel Wieler sei sich jetzt am Erholen. In der Zwischenzeit übernimmt Cornelia Kaufmann seine Stellvertretung. Das Kästenbau mit der Gemeinde Horb ist ein neues Wohnquartier an bester Lage geplant. Auf dem Areal vom ehemaligen Kurheim Chrysona soll es mehrere kleinere Wohnblöcke und viel Freiraum geben. Heute ist dort eine private Hotelfachschule. Das Areal am Vierwaldstättensee liegt in der Tourismuszone. Neu soll es zur Wohnzone werden, schreibt die Gemeinde Horb. Pläne für das neue Wohnquartier kann man ab Montag anschauen. Am Montag gibt es auch eine öffentliche Informationsveranstaltung. Es ist um 6:30 in der Aula vom Schulhaus Zentrum. Über die Umzonung entscheidet zuerst das Horfer Gemeindeparlament und am Schluss auch das Stimmvolk. Der Luzerner Regierungsrat Fabian Peter tritt wieder an. Der FDP-Politiker von Inwil kandidiert im nächsten Frühling für eine 3. Amtszeit in der Regierung. Das teilt die FDP Inwil mit. Der 49-Jährige ist seit 7 Jahren Luzerner Bau-, Umwelt- und Wirtschaftsdirektor. Die Bauarbeiten an der Strasse zwischen Lauerz und Seewe sind gleich fertig. Die Arbeiten zum Hochwasserschutz kommen gut für sie, schreibt der Kanton Schweiz in einer Mitteilung. Nächste Woche, am Montag und am Dienstag, wird die Strasse zum Arbeiten dann einmal komplett gesperrt. Das aber nur bei gutem Wetter. Es gibt dann eine Umleitung über die Autobahn und Steine. Zwischen dem Ortsausgang Lauerz bis Otten wird die Strasse für den Hochwasserschutz einen halben Meter angehoben und es gibt einen neuen Belag. Die Arbeiten sollten dann noch diesen Monat fertig sein. Und der Kanton Luzern hat letztes Jahr 29 Millionen Franken für gemeinnützige Projekte ausgegeben. Das sind rund 2,5 Millionen mehr als im Vorjahresgeld. Das kommt aus dem Lotteriefonds, schreibt der Kanton Luzern. Unterstützt hat er zum Beispiel das kantonale Schwingfest zu Roth und die Luzern Regatta. Am meisten Geld hat die Pilatus Arena zu Kriens bekommen.
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1: Ja, Roger Perret, für alle unter uns, die uns noch fanden, ein richtig, ich sage jetzt mal, erholsamer Tag gewesen.
12: Kann man sagen, es ist jetzt natürlich, weil es immer wieder geregnet hat heute Nachmittag, das mit den Pollen ein bisschen vorbei, also die sind recht gut ausgewaschen worden. Jetzt verabschiedet sich der Niederschlag dann langsam gegen Osten am Abend, es trocknet vielerorts ab, gibt auch ein paar Auflockerungen. Das ganze Regenzeug ist also schon wieder praktisch durch. In der Nacht dann, da wird es wechselnd bewölkt sein, vielleicht noch einmal irgendwo einen Regenspritz geben. Die Temperatur am Morgen so um die 8 Grad. Und dann morgen, da sieht es noch am Morgen zum Teil in dichteren Wolken, doch insgesamt teilweise bis recht sonnig aus. Also sieht es gut aus grundsätzlich. Am Nachmittag, da steigt die Regenguss- und Gewitterneigung Richtung Alpen ein bisschen an. Es kann dann örtlich also nass werden dort, aber auch wirklich eine sehr örtliche Geschichte. Richtung Mittelland bleibt es trocken und Temperaturen ein bisschen höher als heute, nicht allzu warm, mit rund 17 Grad.
1: Ja, da werden wir bei den Temperaturen bleiben. Die gehen dann rauf und auch die Sonne hat wieder ein bisschen mehr Anteil am Leben von uns.
12: Genau, es wird dann am Freitag und am Samstag insgesamt recht sonnig sein. Es bilden sich jeweils über den Bergen vermehrt Quellwolken. Ganz lokal ein Regenspritzli oder ein Gewitterli kann ich nicht ausschliessen, aber das wird dann wirklich die Ausnahme sein dazu. Temperaturen am Freitag etwa 20 Grad und am Samstag 23 Grad, wird also wieder so richtig warm. Und am Sonntag sieht es warm aus, etwa 22 Grad. Dort dürfte es am Vormittag noch teilweise bis recht sonnig sein, dann erwarten wir dichtere Wolken und bis morgen auch mal ein Regensprutz oder ein Gewitter liegt drin. Es ist in den Alpentälern dazu ein bisschen föhnig.
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1: Sind wir uns einig, sie machen einfach super gute Musik. Aber mit ihrem Hit Waterloo, da geht es auch noch den. Gimme, gimme, gimme. Und Dancing Queen hören wir jetzt gerade ja die Musik von ABBA. Und ab heute werden die grossen ABBA-Songs in Mundart gesungen. Christian Eye. Also tönt es dann beim Mamma Mia Musical, das heute startet, mit der Sandra Studer in der Hauptrolle. Sandra, du bist Moderatorin, Sängerin und Schauspielerin seit über 30 Jahren. Auf der Bühne, ist man da überhaupt noch nervös?
13: Ich glaube, das geht auch nach ganz vielen Jahren nicht zurück weg. Und gell, ich muss sagen, ich bin ja also so fernsehmäßig, moderationsmäßig schon routiniert, aber Theater ist immer noch mal etwas ganz anderes. Also der Live-Moment, also du musst nicht nur reden, spielen, du musst auch singen. Und da ist, es sind einfach sehr viel mehr Sachen, die passieren. Also von dem her werde ich ganz sicher im Moment, was losgeht, nervös sein.
1: Und du hast jetzt da die Hauptrolle im Mamma Mia Musical. Du darfst da die grossen ABBA-Songs singen. Wir hören doch gerade mal rein, wie das denn so tönt. Mamma Mia! Das gibt doch gerade richtig gute Laune bei dieser Musik. Sandra, was bedeutet dir die Musik selber von ABBA?
13: ABBA sind für mich Kindheitsidol. Ich bin ein extremer Fan als Kind. Ich bin dort so 8, 9, 10 gsi. Als ich 10 war, habe ich sogar ein Konzert können im Hallenstadion mit meinen zwei älteren Schwestern, die mich dort begleitet haben, obwohl sie die Musik nicht so cool gefunden haben wie ich. Aber das werde ich natürlich nie vergessen. Ja, und die Songs, die begleiten man, ob man will oder nicht, durchs Leben. Weil die sind ja wie nie verschwunden. Also ganze Generationen haben sie immer wieder neu entdeckt. Ich sehe, dass meine eigenen Töchter zum Beispiel die Musik toll finden, weil sie den Mamma Mia Film natürlich kennen und die Musik total feiern. Also das finde ich auch schön an dem Stück. Es zieht wirklich verschiedenste Generationen an und jetzt haben wir sie schon zweimal mit Publikum gespielt und gesehen, wie es eben verschiedene Alter begeistert.
1: Aber die Musik, die natürlich auch bei uns auf dem Sender immer wieder läuft und ja, mich selber begeistert. Du bist selber ein grosser Fan, ich habe es gerade angesprochen. Du hast auch schon den Björn von ABBA treffen dürfen. Ein spezieller Moment gewesen.
13: Das war sehr ein spezieller Moment gewesen. Also wenn man mir das erzählt hätte, als ich damals so wahnsinnig Fan war, ich hätte es nicht geglaubt oder ich wäre tot umgekehrt. Das war wirklich sehr eine herzige, schöne Begegnung gewesen. Es ist über die Haselbrücker gelaufen, wo in Schweden auftreten ist. Ich habe sie begleitet und der Björn ist schauen und hat uns daraufhin dann tatsächlich zum Znacht eingeladen mit seiner Frau zusammen und einen ganz schönen Abend gehabt. Und ja, ich habe ihn als sehr zugänglichen, sehr bescheidenen, sehr, sehr netten Menschen kennengelernt.
1: Mit Sandra Studer sind wir da im Gespräch. Sie hat die Hauptrolle im Mamma Mia Musical, wo dann ab heute läuft, wo die grossen ABBA-Songs in Mundart gesungen werden. Sandra, die Bühne ist ja schier dein zweite Daheim. Du bist seit über 30 Jahren Moderatorin, Sängerin und Schauspielerin. Was machst du jetzt da am liebsten?
13: Ja, das Moderieren mache ich schon am längsten, aber wo mein Herz dran hängt, ist schon an der Musik. Also von dem her ist in einem Musical darf auf der Bühne zu stehen, ist natürlich schon das Nonplusultra. Es macht riesig viel Spass. Man ist in ein ganzes Team eingebunden. Es ist ein Teamwork. Man ist mit Kolleginnen und Kollegen auf der Bühne und hat halt einfach auch das schöne Erlebnis, dass man nicht jetzt wie bei einer Fernsehsendung lang auf etwas anschafft und dann ist die Sendung vorbei und dann ist es eigentlich fertig, sondern dass man eigentlich dann erst anfängt. Wenn die ganze Vorbereitung vorbei ist, dann erst geht es richtig los und dann spielst du und dann, wenn es mal vielleicht nicht so geht, wie du willst, dann kommst du aber am nächsten Tag wieder und kannst es wieder besser machen oder kannst etwas entwickeln, kannst du Sachen ausprobieren, weil es halt über eine längere Zeit läuft und darum habe ich riesige Freude, das zu machen. Also finde ich schon etwas vom Tollsten, was man machen kann.
1: Ja, das darfst du jetzt auf der Bühne beim Mamma Mia Musical. Gibt es da schon eine Szene, wo du dich besonders drauf freust?
13: Ja, es gibt die berühmte Szene, wenn man Mamma Mia kennt. Es geht ja sehr fest darum, um die Geschichte von der Donna, die ihre Tochter muss gehen lassen, muss ziehen lassen, die heiraten will, die sich selbstständig machen will. Und dann gibt es den Moment, wo Mutter eigentlich so sehr wehmütig darüber redet, dass sie eben ihre Tochter muss gehen lassen. Und das ist jedes Mal sehr, sehr berührend für mich, weil es hat einen Teil mit mir zu tun. Ich habe 3 Töchter und die sind jetzt wirklich alle langsam, also zum Teil schon flügge und die anderen werden flügge. Also das ist etwas, was mich jedes Mal sehr, sehr berührt, wenn ich das Lied singe.
1: Das heisst, du kannst dich richtig reinfühlen?
13: Ja, fest. Und bevor ich die Rolle angenommen habe, hat ein Freund von mir, der das Stück schon sehr oft gespielt hat, gesagt, ja, kannst du dann schauen, wie du heulst, wenn du das singst. Und dann habe ich so gedacht, nein, also sicher nicht. Ich muss ja sicher nicht brüllen. Aber tatsächlich in der Probe hat es mich mehrmals wirklich genommen. Also man ist dann so fest in dieser Emotion drin, dass man wirklich muss brüllen. Jetzt würde ich mir sehr fest Mühe geben, dass ich das nicht unbedingt muss, weil es geht eben nachher ganz schlägerweise weiter. Aber es ist toll, oder? Wie man sich wirklich voll in so eine Emotion hineingeben kann. Und das ist, darum ist es auch so schön, Theater zu spielen.
1: Schön, aber sicher auch eine intensive Zeit, die da jetzt auf dich zukommt. Gibt es dann auch so ein spezielles Plätzchen, wo Sandra Studer kann so richtig abschalten, ein bisschen runterfahren und sich wieder kann wirklich fokussieren kann?
13: Das ist sicher daheim. Ich bin natürlich wahnsinnig gerne daheim. Ich bin gerne mit meiner Familie zusammen. Jetzt bin ich aber gerade spazieren mit den Babys von meiner Nichte. Also wir sind wirklich so ein grosser Familienclan und für mich ist es auch gerade wunderschön gewesen, zum Auftanken. Also einfach wieder so ganz viel Normalität. Das habe ich jetzt lange nicht gehabt. Wir haben es probiert und jetzt habe ich wie gefunden, ich muss noch so einen Lungenzug Frühling reinziehen, weil ich wirklich den ein bisschen verpasst habe. Also Natur draussen mit der Family zusammen sein, das ist das Schönste.
1: Sandra, schön ist es sicher auch für dich gewesen, letztes Jahr beim ESC in Basel, wo du hast moderieren. Jetzt ist es schon wieder so weit. In einer Woche geht es los mit dem ESC in Wien. Kommen da jetzt auch wieder Gefühle auf?
13: Ja, die sind eigentlich nie weggegangen, ehrlich gesagt. Es hat so nachgehalten, das Erlebnis, den ESC dürfen von so nahe zu erleben und den dürfen zu moderieren. Also es ist, ich kann es nicht gar nicht fassen, dass das jetzt schon ein Jahr her ist und jetzt kommt schon der Neue und ich bin jetzt aber nicht so involviert, also im Sinn von Engagement, ich bin nicht so informiert, ich habe gar keine Zeit gehabt. Wenn dann Mamma Mia losgeht, werde ich dann das ganz schnell nachholen und werde natürlich dann voll auch dabei sein, also zuschauen und mitfiebern.
1: Da gibt es sicher auch wieder viele neue Lieder, auch der ein oder andere Ohrwurm. Mamma Mia, Gimme, Gimme, ja, wir könnten ja noch ganz viele tolle Lieder aufzählen von ABBA. Welche gibt dir jetzt am meisten Gänsehaut?
13: Also mir geht immer das Herz auf, wenn ich irgendwann fest bin und man am Tanzen ist, wenn Dancing Queen kommt. Das ist, glaube ich, schon immer noch mein Lieblingssong von ABBA.
1: Dancing Queen von ABBA. Tommy, du weisst also, was du zu tun hast, weil das da darfst du nachher abspielen. Sandra, danke vielmals für deine Zeit und eine gute Show dann auf der Bühne.
13: Sehr gern. Danke vielmals. Ciao, Christian.
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1: Herzlich willkommen zum Zentral Info an dem Mittwoch, 6. Mai. Heute mit diesen Schlagzeilen. Der Bau der neuen Achsenstrasse ist ein Schritt weiter. Das Quarten geht ein Bergtraktoren hoch. Das Zuger Strandbad am Chamer Fussweg ist jetzt doppelt so gross. Und der EV Zug verlängert den Vertrag mit dem Dominik Schlumpf nicht.
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1: Einen guten Abend wünscht im Namen des ganzen Zentralteam der Peter Haufenstein. Zu unserem Hauptthema. 15.000 bis 16.000 Fahrzeuge fahren jeden Tag auf der Achsenstrasse durch die Kantone Schweiz und Uri. Weil die Strasse aber wegen Felsbrocken, die hier oben runterfallen, zu wenig sicher ist, braucht es eine neue Achsenstrasse mit 2 Tunnel. Dem Morschacher und dem Sisiger Tunnel. Heute ist der Bau von der neuen Achsenstrasse jetzt einen Schritt weiter. Zu Brunnen war die erste Sprengung für den Morschacher Tunnel. Für uns dabei waren Dan-Julie Menard und Lukas Palmer.
2: Seit über 55 Jahren gibt es die Pläne für eine neue Achsenstrasse. Und in den letzten Jahren hat es schon mehrere Arbeiten für das grosse Projekt gegeben, das eines der allerwichtigsten für die Zentralschweiz ist. Der Baudirektor vom Kanton Schweiz, André Rüegsegger, erklärt.
3: Wir haben da den Entwässerungsstollen in Ingenbohl, wir haben den Gumpisch, der sehr viel gegangen ist, wir haben im Ort hinten schon gearbeitet. Also ja, man hat es ja auch gesehen als Autofahrer. Nichtsdestotrotz geht es ja schlussendlich um die beiden Haupttunnel und da sind wir froh, dass es jetzt auch endlich losgeht.
2: Viel ist auch schon berichtet worden über das Urnendorf Sisigen, wo unter der Blechlawine leidet, wegen dem vielen Verkehr Richtung Gotthard. Das Dorf muss jetzt immer noch 7 Jahre warten bis zu der Eröffnung der neuen Achsenstrasse. Da heisst es durchbeissen. Der Urner Baudirektor Hermann Epp sagt, weil es jetzt ein Schritt weiter ist, ist das für ihn auch in dieser Sicht ein Freudentag.
4: Ich glaube, die Lärmbelastung und die ganze Luftthematik ist im Achsen oder respektive in Sisigen schon langsam an die Grenzen gestossen. Und ich freue mich für Sisigen Einwohnerinnen und Einwohner, dass sie die Umfahrung bekommen. Und ich bin überzeugt, sie werden da etwas Gutes daraus machen und ihre Beizen werden da in Zukunft voll sein.
2: Heute geht es aber noch nicht um den 4,4 Kilometer langen Sisiker-Tunnel, der eines der Kernstücke der neuen Achsenstrasse ist, sondern um den fast 3 Kilometer langen Morschacher-Tunnel. Die Tunnelpatin Nina Christen gibt hier beim Kurbeln alles. Dann nehmen die Verantwortlichen von der Sprengung das Horn führen. Und Achtung, es geht los. Die Tunnelpatin ist also keine geringere als die Olympiasiegerin im Sportschiessen, die Nidwaldnerin Nina Christen. Weil so sind wie im Jahr 1291 die drei wichtigsten Kantone Uri, Schweiz und Unterwalden vereint, sagt sie mit einem Lachen im Gesicht.
5: Ja, das war noch lustig, weil wir natürlich hier Kantonsregierungsräte aus diesen Ämtern haben, vom Kanton Uri und Schweiz, und ich das jetzt eigentlich komplettiere, was ich dann auch zu der Sage von Wilhelm Tell eigentlich passt.
2: Nina Christen freut sich dann in 7 Jahren als eine der ersten über die neue Achsenstrasse zu fahren. Zuerst feiern die Mineure, die übrigens so gut wie alle aus Italien, Portugal oder aus dem Welschland und dem Tessin kommen, den heutigen Start vom Tunnelvorbetrieb. Dan-Julie Menard hat mit dem Baustellenleiter Felix Halbherr geredet.
6: Was ist das für ein Moment für euch? Was bedeutet das für euch?
7: Es ist für mich eine Riesengeschichte. Das ist der Anschlag, es ist der Beginn eines neuen Projekts, wo wir jetzt jahrelang wieder daran arbeiten und viel Energie darauf verwenden.
6: Wie geht da die Arbeit weiter?
7: Wir machen jetzt noch letzte Arbeiten im Voreinschnitt, werden für den Vortrieb installieren und nachher fangen dann die effektiven Sprengarbeiten an.
2: Natürlich ist wie immer bei diesen Anlässen symbolisch auch die heilige Barbara gesegnet worden. Sie soll ihre schützende Hand über die Mineure legen und schauen, dass es während der nächsten 7 Jahre im Morschacher und auch im Sisiger-Tunnel keinen Unfall gibt. Oder um es mit den Worten vom Schweizer Baudirektor André Rüegsegger zu sagen.
3: Glück auf, natürlich für alle, die hier an der Front arbeiten, die in den Tunnelinnen arbeiten, wünschen wir uns und hoffen wir, dass es unfallfrei vonstatten geht.
1: Der Beitrag über die erste Sprengung vom Morschacher-Tunnel, von der neuen Achsenstrasse, von Lukas Palmer und der Anjuli Menard. Ist das gesehen? Zu weiteren Themen vom Tag. Das Quarten am Wallensee ist ein Bergtraktor, der Hogger, abgestürzt. Der Transporter hat die Holzleitplanke durchbrochen und ist in eine Baumine, schreibt die Kantonspolizei St. Gallen. Zwei Männer hat es aus dem Transporter rausgeschleudert. Der 67- und der 41-Jährige haben sich schwer verletzt dabei. Zwei Rega-Helikopter haben sie dann ins Spital gebracht. Die Bauarbeiten an der Strasse zwischen Lauwerz und Seewe sind gleich fertig. Die Arbeiten zum Hochwasserschutz kommen gut voran, schreibt der Kanton Schweiz in einer Mitteilung. Nächste Woche am Montag und am Dienstag wird die Strasse zum Arbeiten dann einmal komplett gesperrt. Das aber nur bei gutem Wetter. Es gibt eine Umleitung über die Autobahn und Steine. Zwischen dem Ortsausgang Lauwerz bis Otten wird die Strasse für den Hochwasserschutz einen halben Meter angehoben und es gibt einen neuen Belag. Die Arbeiten sollen noch diesen Monat fertig sein. In der Stadt Zug geht das Strandbad am Kamerfussweg am Samstag wieder auf. Nach anderthalb Jahren Bauzeit ist es jetzt doppelt so gross wie vorher. Der Stadtzuger Finanzdirektor Urs Raschle freut sich, dass die Bevölkerung wieder ins Strandbad kann.
8: Ich konnte es in den letzten Tagen selber mal anschauen, wie es jetzt aussieht, wenn es fertig ist. Und das ist wirklich ein neues Highlight für Zug. Wenn man durch das Tor durchläuft, die grüne Wiese sieht und dann Richtung See geht, das ist eine völlig neue Dimension. Und ich freue mich auch, dass es jetzt am Samstag offiziell losgeht. In dem Sinn mit einem kleinen Festchen, vor allem für Kinder und Familie, weil das soll ein Strandbad sein für Familie. Und dass man dann ab dem Sonntag so richtig kann das Bad geniessen kann.
1: Die Vergrösserung und Sanierung des Strandbads in der Stadt Zug hat rund 13 Millionen Franken gekostet. Der Eintritt bleibt für alle gratis.
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9: Ja, Roger Perret, für alle unter uns, die uns noch fanden, ein richtig, ich sage jetzt mal, erholsamer Tag gewesen.
10: Kann man sagen, es ist jetzt natürlich, weil es immer wieder geregnet hat, heute Nachmittag, das mit den Pollen ein bisschen vorbei. Also die sind recht gut ausgewaschen worden. Jetzt verabschiedet sich der Niederschlag dann langsam gegen Osten am Abend. Es trocknet vielerorts ab, gibt auch ein paar Auflockerungen. Das ganze Regenzeug ist also schon wieder praktisch durch. In der Nacht da wird es wechselnd bewölkt sein. Vielleicht noch mal irgendwo einen Regensprutz geben. Die Temperatur mal morgen so um die 8 Grad. Und dann morgen, da sieht es noch am Morgen zum Teil in dichteren Wolken, doch insgesamt teilweise bis recht sonnig aus. Also sieht es gut aus grundsätzlich. Am Nachmittag, da steigt die Regenguss- und Gewitterneigung Richtung Alpen ein bisschen an. Es kann dann örtlich also nass werden dort, aber auch wirklich eine sehr örtliche Geschichte. Richtung Mittelland bleibt es trocken und Temperaturen ein bisschen höher als heute, nicht allzu warm, mit rund 17 Grad.
9: Ja, da werden wir bei den Temperaturen bleiben. Die gehen dann rauf und auch die Sonne hat wieder ein bisschen mehr Anteil am Leben von uns.
10: Genau, es wird dann am Freitag und am Samstag insgesamt recht sonnig sein. Es bilden sich jeweils über den Bergen vermehrt Quellwolken. Ganz lokal ein Regenspritzli oder ein Gewitterli kann ich nicht ausschliessen, aber das wird dann wirklich die Ausnahme sein dazu. Temperaturen am Freitag etwa 20 Grad und am Samstag 23 Grad, wird also wieder so richtig warm. Und am Sonntag sieht es warm aus, etwa 22 Grad. Dort dürfte es am Vormittag noch teilweise bis recht sonnig sein, dann erwarten wir dichtere Wolken und bis morgen auch mal ein Regensprutz oder ein Gewitter liegt drin. Es ist in den Alpentälern dazu ein bisschen föhnig.
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9: Sind wir uns einig, sie machen einfach super gute Musik. Die ABBA mit ihrem Hit Waterloo. Da geht es auch noch da. Gimme, gimme, gimme. Und Dancing Queen hören wir jetzt gerade ja die Musik von ABBA. Und ab heute werden die grossen ABBA-Songs in Mundart gesungen. Christian Eye. Also tönt es beim Mamma Mia Musical, das heute startet, mit der Sandra Studer in der Hauptrolle. Sandra, du bist Moderatorin, Sängerin und Schauspielerin seit über 30 Jahren. Auf der Bühne, ist man da überhaupt noch nervös?
11: Ich glaube, das geht auch nach ganz vielen Jahren nicht zurück weg. Und gell, ich muss sagen, ich bin ja also so fernsehmäßig, moderationsmäßig schon routiniert, aber Theater ist immer noch mal etwas ganz anderes. Also der Live-Moment, also du musst nicht nur reden, spielen, du musst auch singen. Und es sind einfach sehr viel mehr Sachen, die passieren können. Also von dem her werde ich ganz sicher im Moment, was losgeht, nervös sein.
1: Und du hast jetzt da die Hauptrolle im Mamma Mia Musical. Du darfst da die grossen ABBA-Songs singen. Wir hören doch gerade mal rein, wie das denn so tönt. Mamma Mia! Es gibt doch gerade richtig gute Laune bei dieser Musik. Sandra, was bedeutet dir die Musik selber von ABBA?
11: ABBA sind für mich Kindheitsidol. Ich bin ein extremer Fan als Kind. Ich war so 8, 9, 10. Als ich 10 war, habe ich sogar ein Konzert können im Hallenstadion mit meinen zwei älteren Schwestern, die mich dort begleitet haben, obwohl sie die Musik nicht so cool gefunden haben wie ich. Aber das werde ich natürlich nie vergessen. Ja, und die Songs, die begleitet man, ob man will oder nicht, durchs Leben. Weil die sind ja wie nie verschwunden. Also ganze Generationen haben sie immer wieder neu entdeckt. Ich sehe, dass meine eigenen Töchter zum Beispiel die Musik toll finden, weil sie den Mamma Mia Film natürlich kennen und die Musik total feiern. Also das finde ich auch schön an dem Stück. Es zieht wirklich verschiedenste Generationen an und jetzt haben wir sie schon zweimal mit Publikum gespielt und gesehen, wie es eben verschiedene Alter begeistert.
1: Aber die Musik, die natürlich auch bei uns auf dem Sender immer wieder läuft und ja, mich selber begeistert. Du bist selber ein grosser Fan, gerade angesprochen. Du hast auch schon den Björn von ABBA treffen dürfen. Ein spezieller Moment gewesen.
11: Das ist sehr ein spezieller Moment gewesen. Also wenn man mir das erzählt hätte, als ich damals so wahnsinnig Fan war, ich hätte es nicht geglaubt oder ich wäre tot umgekehrt. Das ist wirklich sehr eine herzige, schöne Begegnung gewesen. Es ist über Hazel Brucker gelaufen, wo in Schweden auftreten ist. Ich habe sie begleitet und der Björn ist schauen und hat uns daraufhin dann tatsächlich zum Znacht eingeladen mit seiner Frau zusammen und einen ganz schönen Abend gehabt. Und ja, ich habe ihn als sehr zugänglichen, sehr bescheidenen, sehr, sehr netten Menschen kennengelernt.
1: Mit Sandra Studer sind wir da im Gespräch. Sie hat die Hauptrolle im Mamma Mia Musical, wo dann ab heute läuft, wo die grossen ABBA-Songs in Mundart gesungen werden. Sandra, die Bühne ist ja schier dein zweites Zuhause. Du bist seit über 30 Jahren Moderatorin, Sängerin und Schauspielerin. Was machst du jetzt da am liebsten?
11: Ja, das Moderieren mache ich schon am längsten, aber wo mein Herz dran hängt, ist schon an der Musik. Also von dem her ist in einem Musical darf auf der Bühne zu stehen, ist natürlich schon das Nonplusultra. Es macht riesig viel Spass. Man ist in ein ganzes Team eingebunden. Es ist ein Teamwork. Man ist mit Kolleginnen und Kollegen auf der Bühne und hat halt einfach auch das schöne Erlebnis, dass man nicht jetzt wie bei einer Fernsehsendung lang auf etwas anschafft und dann ist die Sendung vorbei und dann ist es eigentlich fertig, sondern dass man eigentlich dann erst anfängt, wenn die ganze Vorbereitung vorbei ist, dann erst geht es richtig los und dann spielst und dann, wenn es mal vielleicht nicht so geht, wie du willst, dann kommst du aber am nächsten Tag wieder und kannst es wieder besser machen oder kannst etwas entwickeln, kannst Sachen ausprobieren, weil es halt über eine längere Zeit läuft und darum habe ich eine riesen Freude, das zu machen. Also finde ich schon etwas vom Tollsten, was man machen kann.
1: Ja, das darfst du jetzt auf der Bühne beim Mamma Mia Musical. Gibt es da schon eine Szene, wo du dich besonders drauf freust?
11: Ja, es gibt die berühmte Szene, wenn man Mamma Mia kennt. Es geht ja sehr fest darum, um die Geschichte von der Donna, die ihre Tochter muss gehen lassen, muss ziehen lassen, die heiraten will, die sich selbstständig machen will. Und dann gibt es den Moment, wo Mutter eigentlich so sehr wehmütig darüber redet, dass sie eben ihre Tochter muss gehen lassen. Und das ist jedes Mal sehr, sehr berührend für mich, weil es hat einen Teil mit mir zu tun. Ich habe 3 Töchter und die sind jetzt wirklich alle langsam, also zum Teil schon flügge und die anderen werden pflücken. Also das ist etwas, was mich jedes Mal sehr, sehr berührt, wenn ich das Lied singe.
1: Das heisst, du kannst dich richtig reinfühlen?
11: Ja, fest. Und bevor ich die Rolle angenommen habe, ein Freund von mir, der das Stück schon sehr oft gespielt hat, hat gesagt, ja, kannst du dann schauen, wie du heulst, wenn du das singst. Und dann habe ich so gedacht, nein, also sicher nicht. Ich muss sicher nicht brüllen. Aber tatsächlich in der Probe hat es mich mehrmals wirklich genommen. Also man ist dann so fest in dieser Emotion drin, dass man wirklich muss brüllen. Jetzt würde ich mir sehr fest Mühe geben, dass ich das nicht unbedingt muss, weil es geht eben nachher gerade schlägelawetti weiter. Aber es ist toll, oder? Wie man sich wirklich voll in so eine Emotion kann hineingeben kann. Und das ist, darum ist es auch so schön, Theater zu spielen.
1: Schön, aber sicher auch eine intensive Zeit, die da jetzt auf dich zukommt. Gibt es denn auch so ein spezielles Plätzchen, wo Sandra Studer kann so richtig abschalten, ein bisschen runterfahren und sich wieder kann wirklich fokussieren?
11: Das ist sicher daheim. Ich bin natürlich wahnsinnig gerne daheim. Ich bin gerne mit meiner Familie zusammen. Jetzt bin ich aber gerade spazieren mit den Babys von meiner Nichte. Also wir sind wirklich so ein grosser Familienclan. Und für mich ist es das auch gerade wunderschön gewesen, zum Auftanken. Also einfach wieder so ganz viel Normalität. Das habe ich jetzt lange nicht gehabt. Wir haben es probiert. Und jetzt habe ich wie gefunden, ich muss noch so einen Lungenzug Frühling reinziehen, weil ich wirklich den ein bisschen verpasst habe. Also Natur draussen mit der Family zusammen sein, das ist das Schönste.
1: Sandra, schön ist es sicher auch für dich gewesen, letztes Jahr beim ESC in Basel, wo du hast moderieren. Jetzt ist es schon wieder so weit. In einer Woche geht es los mit dem ESC zu Wien. Kommen da jetzt auch wieder Gefühle auf?
11: Ja, die sind eigentlich nie weggegangen, ehrlich gesagt. Es hat so nachgehalten, das Erlebnis, den ESC dürfen von so nah zu erleben und den dürfen zu moderieren. Also es ist, ich kann es nicht gar nicht fassen, dass das jetzt schon ein Jahr her ist und jetzt kommt schon der Neue und ich bin jetzt aber nicht so involviert, also im Sinn von Engagement, ich bin nicht so informiert, ich habe gar keine Zeit gehabt. Wenn dann Mama Mia losgeht, werde ich dann das ganz schnell nachholen und werde natürlich dann voll auch dabei sein, also zuschauen und mitfiebern.
1: Da gibt es sicher auch wieder viele neue Lieder, auch der ein oder andere Ohrwurm. Mama Mia, Gimmi, Gimmi, ja, wir könnten ja noch ganz viele tolle Lieder aufzählen von ABBA. Welche gibt dir jetzt am meisten Gänsehaut?
11: Also mir geht immer das Herz auf, wenn ich irgendwann mal fest bin und man am Tanzen ist, wenn Dancing Queen kommt. Das ist, glaube ich, schon immer noch mein Lieblingssong von ABBA.
1: Dancing Queen von ABBA. Tommy, du weißt also, was du zu tun hast, weil du das nachher abspielen darfst. Sandra, danke vielmals für deine Zeit und eine gute Show dann auf der Bühne.
11: Sehr gern. Danke vielmals. Ciao, Christian.
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